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1: Ich bin Dirk Zeitler. Die USA planen eine öffentliche Militärhinrichtung per Livestream. US-Verteidigungsminister Hegseth hat bestätigt, dass die Exekution von Nidal Hassan am 3. Dezember in Fort Hood übertragen werden soll. Trump hat die Hinrichtung genehmigt. Hassan hat 2009 bei einem Massaker auf dem Militärstützpunkt 13 Menschen getötet und 32 verletzt. Es wäre die erste US-Militärhinrichtung seit über 60 Jahren. Nach der Abgeordnetenhauswahl in Berlin haben Linke, Grüne und SPD bekannt gegeben, Sondierungsgespräche über eine mögliche Regierung aufzunehmen. Als Grundlage haben die drei Parteien eine Vereinbarung zu den Themen Antisemitismus und organisierter Kriminalität getroffen.
2: Wir stärken jüdisches Leben und wir nehmen keinen Kontakt zu Personen aus der organisierten Kriminalität auf. Wer sich nicht dran hält, fliegt aus der Regierung oder gleich ganz aus der Partei. Dass so eine Vereinbarung nötig ist, liegt an der Berliner Linkspartei, deren Wahlsieg unter anderem ein Clanchef mitgefeiert hatte. Innerhalb von Grünen und SPD gibt es Warnungen vor einer Zusammenarbeit. Jan-Henner Reitze, Nachrichtenredaktion.
1: Wegen hoher Lebenshaltungskosten und der Konjunkturschwäche kämpfen immer mehr Menschen mit unbezahlten Rechnungen. Im vergangenen Jahr sei der Anteil der Verbraucher mit Zahlungsstörungen auf 8,1% gestiegen. Das zeigt eine Schufa-Auswertung.
3: Die Experten sehen noch keine richtige Verschuldungskrise, aber der Schufa werden von Unternehmen oder Banken deutlich mehr Fälle gemeldet. Viele Menschen tauchen zum allerersten Mal mit Zahlungsproblemen auf. Ihr Anteil wuchs um 12%. Es wurden auch mehr Privatinsolvenzen beantragt, mehr als die Hälfte davon von 30- bis 49-Jährigen und weitere 13% von 20- bis 29-Jährigen. Gründe für den Anstieg der Überschuldung sind laut Schufa vor allem die höheren Preise für Lebensmittel und Energie. Ursula Winkler, Nachrichtenredaktion.
1: Bei einer Waffenkontrolle in der Oberpfalz sind eine Mitarbeiterin und ein Mitarbeiter des Landratsamts Neumarkt erschossen worden. Das teilte die Polizei mit. Der bewaffnete Tatverdächtige hielt sich in der Nacht immer noch in einem Wohnhaus in Berngau verschanzt. Der Mann soll bei einer routinemäßigen Überprüfung auf die beiden Beschäftigten geschossen haben.
4: Und jetzt das Wetter für das Emsland und die Grafschaft Bentheim.
5: In der Nacht kann es hier und dort mal längere Zeit auflockern bzw. aufklaren. Die Temperaturen sinken dann bis in die Frühstunden auf 7 bis 9 Grad. Der Freitag dann anfangs noch teils aufgelockert, später allerdings rasch wieder bewölkt und auch nass bei Höchstwerten von 12 bis 14 Grad.
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0: 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Es ist 3 Uhr und 10 Minuten.
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1: Ich bin Dirk Zeitler. Nach den tödlichen Schüssen auf zwei Behördenbeschäftigte bei einer Waffenkontrolle in der Oberpfalz hat die Polizei den mutmaßlichen Täter festgenommen. Der 60-Jährige wurde dabei durch Schüsse leicht verletzt, wie eine Polizeisprecherin sagte. Ersten Erkenntnissen zufolge hatte der Tatverdächtige in Berngau bei einer routinemäßigen Überprüfung die beiden Mitarbeiter des Landratsamts Neumarkt erschossen. Mit Gentests kann abgeklärt werden, ob ein Kind mit Down-Syndrom auf die Welt kommen könnte. Wird die Methode mehr und mehr zur Regel? Der Bundestag fordert jetzt eine bessere Datengrundlage und will ein Monitoring einführen.
2: Früher sind werdende Eltern ein großes Risiko eingegangen, um herauszufinden, ob ihr Kind das Down-Syndrom hat. Per Nadel wurde Fruchtwasser durch die Bauchdecke entnommen. Seit einigen Jahren ist es möglich, stattdessen das Blut der Mutter zu untersuchen, deutlich risikoärmer und teils sogar eine Kassenleistung. Eine Gruppe von Abgeordneten aus mehreren Fraktionen will nun untersuchen lassen, ob der Test, der für Einzelfälle gedacht war, bereits zur Routine wird. Die Sorge ist, dass sich Schwangere möglicherweise zu der Untersuchung gedrängt fühlen könnten und Schwangerschaftsabbrüche zunehmen. Ursula Winkler, Nachrichtenredaktion.
1: Nach der Abgeordnetenhauswahl in Berlin haben Linke, Grüne und SPD bekannt gegeben, Sondierungsgespräche über eine mögliche Regierung aufzunehmen. Als Grundlage haben die drei Parteien eine Vereinbarung zu den Themen Antisemitismus und organisierter Kriminalität getroffen.
3: Wir stärken jüdisches Leben und wir nehmen keinen Kontakt zu Personen aus der organisierten Kriminalität auf. Wer sich nicht dran hält, fliegt aus der Regierung oder gleich ganz aus der Partei. Dass so eine Vereinbarung nötig ist, liegt an der Berliner Linkspartei, deren Wahlsieg unter anderem ein Clanchef mitgefeiert hatte. Innerhalb von Grünen und SPD gibt es Warnungen vor einer Zusammenarbeit. Jan-Henner Reitze, Nachrichtenredaktion.
1: Die Anfang Dezember geplante Erschießung eines zum Tode verurteilten Attentäters auf einem Militärstützpunkt im US-Bundesstaat Texas soll per Livestream übertragen werden. Das bestätigte ein Beamter aus dem Pentagon. Der frühere Psychiater des US-Heeres hat 2009 bei einem Massaker auf dem Militärstützpunkt 13 Menschen getötet. Es wäre die erste US-Militärhinrichtung seit über 60 Jahren.
4: Und jetzt das Wetter für das Emsland und die Grafschaft Bentheim.
5: Ja, das Herbstwetter ist da und das kommt heute auch mit voller Wucht, mit dichten Wolken und Regen den ganzen Tag über. Dazu ist es windig und frisch. Die Temperaturen liegen bei 12 bis 14 Grad. Der Regen zieht sich dann auch durch die Nacht und durch große Teile des Samstags. Auch da weiterhin recht frisch bei 12 bis 14 Grad. Am Sonntag weiterhin dichte Wolken und überwiegend nass bei 11 bis maximal 13 Grad.
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1: Ich bin Dirk Zeitler. Nach den tödlichen Schüssen auf zwei Behördenbeschäftigte bei einer Waffenkontrolle in der Oberpfalz hat die Polizei den mutmaßlichen Täter festgenommen. Der 60-Jährige wurde dabei durch Schüsse leicht verletzt, wie eine Polizeisprecherin sagte. Ersten Erkenntnissen zufolge hatte der Tatverdächtige in Berngau bei einer routinemäßigen Überprüfung die beiden Mitarbeiter des Landratsamts Neumarkt erschossen. Wegen hoher Lebenshaltungskosten und der Konjunkturschwäche kämpfen immer mehr Menschen mit unbezahlten Rechnungen. Im vergangenen Jahr sei der Anteil der Verbraucher mit Zahlungsstörungen auf 8,1% gestiegen. Das zeigt eine Schufa-Auswertung.
2: Die Experten sehen noch keine richtige Verschuldungskrise, aber der Schufa werden von Unternehmen oder Banken deutlich mehr Fälle gemeldet. Viele Menschen tauchen zum allerersten Mal mit Zahlungsproblemen auf. Ihr Anteil wuchs um 12%. Es wurden auch mehr Privatinsolvenzen beantragt, mehr als die Hälfte davon von 30- bis 49-Jährigen und weitere 13% von 20- bis 29-Jährigen. Ursula Winkler, Nachrichtenredaktion.
1: Die bevorstehende Grippewelle wird traditionell für steigende Krankentage unter Beschäftigten sorgen. Über das ganze Jahr betrachtet sorgen aber vor allem psychische Erkrankungen für Fehlzeiten im Job und das mit langen Ausfallzeiten. Das geht aus einer Auswertung der AOK hervor.
3: Auch wenn Atemwegserkrankungen weiterhin die häufigste Ursache für Krankmeldungen sind, sie dauern meist nicht lange. Die meisten sind bei Grippe oder Erkältung im Schnitt knapp 6 Tage krankgeschrieben. Beschäftigte mit psychischen Erkrankungen fehlten dagegen im vergangenen Jahr durchschnittlich fast einen Monat. Besonders betroffen davon sind laut der AOK-Studie Beschäftigte in Callcentern und in der Pflege- oder Kinderbetreuung. Als größte Risikofaktoren für Depressionen oder Burnout sehen Experten neben der Dauerbelastung und ständigen Erreichbarkeit im Job auch politische Krisen. Diana Kramer, Nachrichtenredaktion.
1: Linke, Grüne und SPD in Berlin setzen ihre Sondierungsgespräche fort. Heute geht es ums Geld, konkret um den Landeshaushalt. Die Haushaltslage des Landes gilt als sehr angespannt. In den kommenden Jahren drohen Milliardenlöcher im Etat. Fraglich ist, wie dann die Wahlversprechen der Linken finanziert werden sollen.
4: Und jetzt das Wetter für das Emsland und die Grafschaft Bentheim.
5: Ja, das Herbstwetter ist da und das kommt heute auch mit voller Wucht, mit dichten Wolken und Regen den ganzen Tag über. Dazu ist es windig und frisch. Die Temperaturen liegen bei 12 bis 14 Grad. Der Regen zieht sich dann auch durch die Nacht und durch große Teile des Samstags. Auch da weiterhin recht frisch bei 12 bis 14 Grad. Am Sonntag weiterhin dichte Wolken und überwiegend nass bei 11 bis maximal 13 Grad.
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0: 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Es ist 5 Uhr und 3 Minuten.

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1: Ich bin Katrin Müller. Patientinnen und Patienten sollen künftig schneller einen Facharzttermin bekommen. Das planen Union und SPD im Zuge der Gesundheitsreform. Kassenärztechef Andreas Gassen warnt allerdings vor zu hohen Erwartungen. Eine Termingarantie sei eine Nebelkerze, sagte er dem Podcast Lebensretter der Björn-Steiger-Stiftung. Gassen glaubt, dass es nicht funktioniert, dass jeder zu jeder Zeit bei jedem Facharzt, wo er hin möchte, einen Termin garantiert bekommt. Union und SPD wollen ein verbindliches Steuerungssystem über die Hausarztpraxen einführen. Das soll eine Termingarantie darstellen, wie es im Koalitionsvertrag heißt. Nach tödlichen Schüssen auf Behördenmitarbeiter in Berngau in der Oberpfalz hat die Polizei in der Nacht den mutmaßlichen Täter festgenommen. Er hatte zwei Mitarbeitende des Landratsamts Neumarkt erschossen.
2: Der Mann und die Frau wollten am Nachmittag eine routinemäßige Waffenkontrolle durchführen. Da eröffnete der 60-Jährige das Feuer. Anschließend verschanzte er sich in seinem Wohnhaus. Gegen 2.20 Uhr in der Nacht dann der Zugriff. Polizeisprecherin Corinna Wild.
3: Das ist durch ein schlagartiges Eindringen von unseren Spezialkräften der Fall gewesen. Und so konnte man dann den mutmaßlichen Schützen überwältigen und letztendlich dann auch festnehmen.
2: Motiv und weitere Hintergründe sind noch unklar. Moritz Einzel, Nachrichtenredaktion.
1: Wer bekommt in diesem Jahr den Friedensnobelpreis? Das wird am Vormittag in der norwegischen Hauptstadt Oslo verkündet. Die Jury hatte diesmal die Wahl aus 287 Kandidatinnen und Kandidaten. Deutlich weniger als im vergangenen Jahr.
4: Einen klaren Favoriten gibt es in diesem Jahr nicht, auch wenn mit Donald Trump, Papst Leo und der Witwe des russischen Oppositionspolitikers Alexei Nawalny wieder prominente Namen gehandelt werden. Das Friedensforschungsinstitut PRIO in Oslo tippt, dass der Preisträger in diesem Jahr weniger kontrovers sein wird. Was die Welt nun brauche, sei ein Preis, der die Bedeutung der internationalen Zusammenarbeit betone. Eine Organisation, die mit humanitärer Hilfe arbeitet, könnte so ein Kandidat sein. Aus Oslo, Sigrid Harms.
1: In Berlin setzen Linke, Grüne und SPD heute ihre Sondierungsgespräche fort. Dabei soll es um den Landeshaushalt gehen. Die finanzielle Lage Berlins ist sehr angespannt. Im Haushalt fehlen Milliarden. Da ist es fraglich, wie Wahlversprechen vor allem von Seiten der Linken bezahlt werden sollen.
5: Und jetzt das Wetter für das Emsland und die Grafschaft Bentheim.
6: Ja, das Herbstwetter ist da und das kommt heute auch mit voller Wucht, mit dichten Wolken und Regen den ganzen Tag über. Dazu ist es windig und frisch. Die Temperaturen liegen bei 12 bis 14 Grad. Der Regen zieht sich dann auch durch die Nacht und durch große Teile des Samstags. Auch da weiterhin recht frisch bei 12 bis 14 Grad. Am Sonntag weiterhin dichte Wolken und überwiegend nass bei 11 bis maximal 13 Grad.
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2: Mit Marie-Christine Ommer, guten Morgen. Am morgigen Samstag trainieren rund 1000 Einsatzkräfte verschiedener Organisationen im Rahmen einer groß angelegten Katastrophenschutzübung in der Grafschaft Bentheim für den Ernstfall. Wie der Landkreis mitteilt, besteht für die Bevölkerung keine Gefahr. Für die Übung werden drei Einsatzszenarien simuliert: ein großflächiger Waldbrand in Itterbeck, Hochwasser in der Nordhorner Innenstadt und ein Gefahrgutunfall am Bahnhof in Bad Bentheim. Die Übung beginnt am Samstag um 8 Uhr und wird voraussichtlich um 15.30 Uhr beendet sein. Während der Übung sind am Samstag zwischen 8 und 15 Uhr in Itterbeck der Kirchweg, der Hogeweg und die Landerlebnisroute nach Ösen gesperrt. In Nordhorn ist zur gleichen Zeit der Mühlendamm zwischen dem Café Extrablatt und dem Gecko-Gasthaus gesperrt. Zudem muss rund um den Fechtesee mit kurzzeitigen Behinderungen gerechnet werden. Für Fragen rund um die Übung hat der Landkreis ein eigenes Bürgertelefon eingerichtet. Dieses wird am Samstag zwischen 8 und 15 Uhr erreichbar sein. Die Telefonnummer sowie den Link zu weiteren Informationen zur Katastrophenschutzübung findet ihr auf unserer Webseite www.emsfechtewelle.de. Die Bundespolizei hat eine Bilanz der seit September 2024 vorübergehend wieder eingeführten Binnengrenzkontrollen an der deutsch-niederländischen Grenze gezogen. Wie die Bundespolizei mitteilt, wurden demnach im Zuständigkeitsbereich der Bundespolizeiinspektion Bad Bentheim bis Ende September 2026 3.293 unerlaubte Einreisen festgestellt. 2.144 Personen wurden an der Grenze zurückgewiesen. Die Beamten nahmen 134 mutmaßliche Schleuser fest, vollstreckten 814 offene Haftbefehle und identifizierten 96 Personen aus extremistischen Spektren. Die Binnengrenzkontrollen werden auf Anordnung des Bundesinnenministeriums durchgeführt. Sie sollen weiterhin lageangepasst und flexibel durchgeführt werden. Die Bundespolizei stimmt sich im Rahmen der Kontrollen eng mit den benachbarten Staaten und anderen Sicherheitsbehörden ab. In Gildehaus wird die Westenberger Straße ab heute um 14 Uhr bis voraussichtlich 30. Oktober vollständig gesperrt. Das hat der Landkreis Grafschaft Bentheim mitgeteilt. In diesem Zeitraum werden erforderliche Arbeiten im Rahmen des Projektes IPA A Nord des Netzbetreibers Amprion umgesetzt. In unmittelbarer Nähe der Westenberger Straße führt die Deutsche Bahn zudem Baumaßnahmen an zwei Bahnübergängen durch. Diese sind deshalb ebenfalls vollständig gesperrt. Verkehrsteilnehmende werden gebeten, sich auf die besondere Verkehrssituation einzustellen und die ausgewiesene Umleitungsstrecke zu nutzen. Um den Anliegerverkehr auf der Umleitungsstrecke möglichst wenig zu beeinträchtigen, wird ein beidseitiges Halteverbot in der Straße auf den Kuhlen zwischen dem Nordhorner Weg und dem Holter Diek eingerichtet.
3: Und jetzt das Wetter für das Emsland und die Grafschaft Bentheim.
4: Ja, das Herbstwetter ist da und das kommt heute auch mit voller Wucht, mit dichten Wolken und Regen den ganzen Tag über. Dazu ist es windig und frisch. Die Temperaturen liegen bei 12 bis 14 Grad. Der Regen zieht sich dann auch durch die Nacht und durch große Teile des Samstags. Auch da weiterhin recht frisch bei 12 bis 14 Grad. Am Sonntag weiterhin dichte Wolken und überwiegend nass bei 11 bis maximal 13 Grad.
0: 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Es ist 6 Uhr und 37 Minuten.

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1: Ich bin Katrin Müller. Patientinnen und Patienten sollen künftig schneller einen Facharzttermin bekommen. Das planen Union und SPD im Zuge der Gesundheitsreform. Kassenärztechef Andreas Gassen warnt allerdings vor zu hohen Erwartungen. Eine Termingarantie sei eine Nebelkerze, sagte er dem Podcast Lebensretter der Björn-Steiger-Stiftung.
2: Arzttermine zum Wunschtermin jederzeit, das kann nicht funktionieren, sagt Gassen. Er schlägt stattdessen vor, dass vor allem medizinisch dringende Fälle schneller versorgt werden, unabhängig davon, ob jemand gesetzlich oder privat versichert ist. Union und SPD planen ein neues System, um das Warteproblem zu lösen. Danach sollen Patienten erstmal zum Hausarzt gehen und der überweist sie dann, wenn nötig, zum Facharzt. Claudia Wächter, Nachrichtenredaktion.
1: Die geplante Erschießung eines zum Tode verurteilten Attentäters auf einem Militärstützpunkt im US-Bundesstaat Texas soll per Livestream übertragen werden. Das bestätigte US-Verteidigungsminister Pete Hegseth auf der Plattform X.
3: Die letzte öffentliche Hinrichtung in den USA liegt fast ein Jahrhundert zurück. 1936 war das, noch vor dem Zweiten Weltkrieg. Deshalb ist die Aufruhr nun groß. 2009 hat ein damaliger Psychiater des US-Heeres auf einem Militärstützpunkt 13 Menschen getötet. Anfang Dezember soll er nun hingerichtet werden und das soll über einen Livestream gezeigt werden. Den demokratischen Senator Chris Murphy erinnert das an die Terrormiliz Islamischer Staat. Öffentliche Hinrichtung bezeichnet er als mittelalterlich. Franziska Spieker, Washington.
1: Heute wird bekannt gegeben, wer den Friedensnobelpreis bekommt. Die Jury wählt aus 287 Kandidatinnen und Kandidaten aus. Auch US-Präsident Donald Trump soll wieder unter den Nominierten sein. Dass er den Preis bekommt, der als wichtigste Auszeichnung der Welt gilt, dürfte jedoch in diesem Jahr genauso unwahrscheinlich sein wie im letzten. Den Führerschein machen könnte bald günstiger werden. Verkehrsminister Steffen Bilger hat erstmals konkrete Zahlen genannt. Fahrschüler könnten mehrere hundert Euro sparen, im besten Fall sogar bis zu 1.000 Euro. Das sagte Bilger der Welt. Aktuell kostet der Führerschein der Klasse B im Schnitt rund 3.400 Euro. Mehr digitaler Unterricht und weniger Bürokratie sollen die Kosten senken. Die neuen Regeln sollen möglichst Anfang 2027 greifen.
4: Und jetzt das Wetter für das Emsland und die Grafschaft Bentheim.
5: Heute bleibt es bei uns in der Region grau mit dichten Wolken und Regen. Dazu weht böiger Wind. Wir erreichen heute Tageshöchstwerte von bis zu 16 Grad. In der Nacht zu morgen sinken die Temperaturen ab auf bis zu 9 Grad. Morgen starten wir mit einem Mix aus Sonne und Wolken. Später kommt auch Regen runter bei bis zu 14 Grad. Und auch am Sonntag bleibt es wechselhaft bei bis zu 13 Grad.
0: 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Es ist 7 Uhr und 3 Minuten.

0: Wer bekommt in diesem Jahr den Friedensnobelpreis? Das wird heute Vormittag in der norwegischen Hauptstadt Oslo verkündet. Die Jury hatte dieses Mal die Wahl aus 287 Kandidatinnen und Kandidaten, deutlich weniger als im vergangenen Jahr. Sigrid Harms berichtet aus Oslo. Hallo Sigrid.
1: Ja, guten Morgen.
0: Sigrid, wer ist denn überhaupt nominiert?
1: Ja, das ist ja offiziell nicht bekannt. Das Nobelkomitee hält die Listen der Nominierten nämlich 50 Jahre lang geheim. Aber es gibt ja immer wieder Leute, die öffentlich machen, wen sie vorschlagen. Und demzufolge dürften US-Präsident Donald Trump, Papst Leo, die Klimaaktivistin Vanessa Nakate aus Uganda und Julia Nawalnaja, die Witwe des russischen Oppositionspolitikers Alexei Nawalny, nominiert worden sein. Bei den Organisationen sehen die Wettbüros die Emergency Response Rooms in Sudan und Save the Children ganz vorn.
0: Und hat Trump eine Chance?
1: Also wenn du mich fragst, eher nicht. Alfred Nobel wollte, dass der Friedenspreis an jemanden vergeben wird, der zur Verbrüderung der Völker und zur Förderung des Friedens beiträgt. Das Friedensforschungsinstitut PRIO hier in Oslo geht deshalb davon aus, dass in diesem Jahr eher Organisationen ausgezeichnet werden, die auf Zusammenarbeit setzen. Die vielen Konflikte in der Welt zeigen uns die Folgen des Krieges und wie wertvoll internationale Zusammenarbeit ist, sagt der PRIO-Chef Håkon Jelløf.
0: Im vergangenen Jahr hat ja Maria Corina Machado aus Venezuela den Friedensnobelpreis bekommen und ihn Donald Trump gewidmet. Das war ja schon ein bisschen peinlich, oder?
1: Ja, das war es, auch wenn niemand vom Nobelkomitee öffentlich dazu Stellung genommen hat. PRIO-Chef Jelløf glaubt nicht, dass der Ruf des Friedensnobelpreises darunter gelitten hat, aber er ist sicher, dass man diesmal eher vorsichtig in seiner Wahl ist. Ich glaube, dass sich das Komitee in diesem Jahr für einen weniger umstrittenen Preisträger entscheiden wird, gerade weil die Wahl im vergangenen Jahr so kontrovers war. Und ein Preisträger, der mit humanitärer Hilfe arbeite, fände eher breite Zustimmung.
0: Dann sind wir gespannt auf die Verkündung heute. Dankeschön, Sigrid.
1: Ja, gerne. Tschüss.

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2: Mit Marie-Christine Ommer, guten Morgen. Am morgigen Samstag trainieren rund 1000 Einsatzkräfte verschiedener Organisationen im Rahmen einer groß angelegten Katastrophenschutzübung in der Grafschaft Bentheim für den Ernstfall. Wie der Landkreis mitteilt, besteht für die Bevölkerung keine Gefahr. Für die Übung werden 3 Einsatzszenarien simuliert. Ein großflächiger Waldbrand in Itterbeck, Hochwasser in der Nordhorner Innenstadt und ein Gefahrgutunfall am Bahnhof in Bad Bentheim. Die Übung beginnt am Samstag um 8 Uhr und wird voraussichtlich um 15.30 Uhr beendet sein. Während der Übung sind am Samstag zwischen 8 und 15 Uhr in Itterbeck der Kirchweg, der Hogeweg und die Landerlebnisroute nach Ölsen gesperrt. In Nordhorn ist zur gleichen Zeit der Mühlendamm zwischen dem Café Extrablatt und dem Gecko-Gasthaus gesperrt. Zudem muss rund um den Fechtesee mit kurzzeitigen Behinderungen gerechnet werden. Für Fragen rund um die Übung hat der Landkreis ein eigenes Bürgertelefon eingerichtet. Dieses wird am Samstag zwischen 8 und 15 Uhr erreichbar sein. Die Telefonnummer sowie den Link zu weiteren Informationen zur Katastrophenschutzübung findet ihr auf unserer Webseite www.emsfechtewelle.de. Die Bundespolizei hat eine Bilanz der seit September 2024 vorübergehend wieder eingeführten Binnengrenzkontrollen an der deutsch-niederländischen Grenze gezogen. Wie die Bundespolizei mitteilt, wurden demnach im Zuständigkeitsbereich der Bundespolizeiinspektion Bad Bentheim bis Ende September 2026 3.293 unerlaubte Einreisen festgestellt. 2.144 Personen wurden an der Grenze zurückgewiesen. Die Beamten nahmen 134 mutmaßliche Schleuser fest, vollstreckten 814 offene Haftbefehle und identifizierten 96 Personen aus extremistischen Spektren. Die Binnengrenzkontrollen werden auf Anordnung des Bundesinnenministeriums durchgeführt. Sie sollen weiterhin lageangepasst und flexibel durchgeführt werden. Die Bundespolizei stimmt sich im Rahmen der Kontrollen eng mit den benachbarten Staaten und anderen Sicherheitsbehörden ab. In Gildehaus wird die Westenberger Straße ab heute um 14 Uhr bis voraussichtlich 30. Oktober vollständig gesperrt. Das hat der Landkreis Grafschaft Bentheim mitgeteilt. In diesem Zeitraum werden erforderliche Arbeiten im Rahmen des Projektes IPA A Nord des Netzbetreibers Amprion umgesetzt.

0: In unmittelbarer Nähe der Westenberger Straße führt die Deutsche Bahn zudem Baumaßnahmen an zwei Bahnübergängen durch. Diese sind deshalb ebenfalls vollständig gesperrt. Verkehrsteilnehmende werden gebeten, sich auf die besondere Verkehrssituation einzustellen und die ausgewiesene Umleitungsstrecke zu nutzen. Um den Anliegerverkehr auf der Umleitungsstrecke möglichst wenig zu beeinträchtigen, wird ein beidseitiges Halteverbot in der Straße auf den Kuhlen zwischen dem Nordhorner Weg und dem Holter Diek eingerichtet.
1: Und jetzt das Wetter für das Emsland und die Grafschaft Bentheim.
2: Heute bleibt es bei uns in der Region grau mit dichten Wolken und Regen. Dazu weht böiger Wind. Wir erreichen heute Tageshöchstwerte von bis zu 16 Grad. In der Nacht zu morgen sinken die Temperaturen ab auf bis zu 9 Grad. Morgen starten wir mit einem Mix aus Sonne und Wolken. Später kommt auch Regen runter bei bis zu 14 Grad. Und auch am Sonntag bleibt es wechselhaft bei bis zu 13 Grad.
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Rap trifft auf Rock, elektronische Sounds auf harte Gitarren. Mit dieser Mischung hat die US-amerikanische Band Linkin Park Anfang der 2000er einen Nerv getroffen. Zu den größten Erfolgen der Gruppe zählt der Song In The End, der heute vor 25 Jahren erschienen ist. Der Song war Teil des Debütalbums Hybrid Theory, mit dem Linkin Park der internationale Durchbruch gelang. Es folgten Millionen verkaufte Alben, ausverkaufte Konzerte und diverse Hits. Der Song In The End war ursprünglich mal ein Gedicht, das Sänger Chester Bennington geschrieben hatte. Es wurde dann aber mehrmals umgeschrieben, so dass es auf das Album gepasst hat. In diesem Zuge sind dann auch die Rap-Parts von Mike Shinoda entstanden. Nach der Veröffentlichung schaffte es der Song in mehreren Ländern bis in die Top 10 der Charts. Nach dem Tod von Chester Bennington 2017 stieg das Lied in vielen Ländern wieder in die Charts ein und kam dann in einigen sogar höher als bei der Veröffentlichung. Ich finde, das ist auch einfach ein Song, den man immer wieder gut hören kann. Machen wir jetzt auch. Hier sind Linkin Park mit In The End. 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
1: Ich bin Katrin Müller. Mit einer Reform will die Bundesregierung den Führerschein günstiger machen. Doch wie viel können Fahrschüler künftig tatsächlich sparen? Bundesverkehrsminister Steffen Bilger hat jetzt konkrete Zahlen genannt. Es sollen mehrere hundert Euro, im besten Fall sogar bis zu 1.000 Euro sein, sagte Bilger der Welt.
2: Im bundesweiten Schnitt kostet der Führerschein aktuell rund 3.400 Euro, teilweise aber auch deutlich mehr. Hier soll die Reform gegensteuern. Mit mehr digitalem Unterricht und weniger Sonderfahrten über Land und nachts zum Beispiel und weniger Papierkram. Regional wird es bei den Kosten aber weiter Unterschiede geben, sagt Verkehrsminister Bilger. Und es wird auch immer Fahrschüler geben, die mehr Fahrstunden brauchen als andere. Stand jetzt sollen die neuen Regeln im neuen Jahr in Kraft treten. Bundestag und Bundesrat müssen noch zustimmen. Diana Kramer, Nachrichtenredaktion.
1: Heute wird bekannt gegeben, wer den Friedensnobelpreis bekommt. Die Jury wählt aus 287 Kandidatinnen und Kandidaten aus. Auch US-Präsident Donald Trump soll wieder unter den Nominierten sein. Dass er den Preis bekommt, der als wichtigste Auszeichnung der Welt gilt, dürfte jedoch in diesem Jahr genauso unwahrscheinlich sein wie im letzten. Nach tödlichen Schüssen auf Behördenmitarbeiter in Berngau in der Oberpfalz hat die Polizei in der Nacht den mutmaßlichen Täter festgenommen. Er hatte zwei Mitarbeitende des Landratsamts Neumarkt erschossen.
3: Der Mann und die Frau wollten am Nachmittag eine routinemäßige Waffenkontrolle durchführen. Da eröffnete der 60-Jährige das Feuer. Anschließend verschanzte er sich in seinem Wohnhaus. Gegen 2.20 Uhr in der Nacht dann der Zugriff. Polizeisprecherin Corinna Wild.
4: Das ist durch ein schlagartiges Eindringen von unseren Spezialkräften der Fall gewesen. Und so konnte man dann den mutmaßlichen Schützen überwältigen und letztendlich dann auch festnehmen.
3: Motiv und weitere Hintergründe sind noch unklar. Moritz Einzel, Nachrichtenredaktion.
1: Wer zum Facharzt muss, soll möglichst schnell einen Termin bekommen, egal wie er versichert ist, so die Pläne der Bundesregierung. Der Chef der Kassenärztlichen Bundesvereinigung, Andreas Gassen, warnt allerdings vor zu hohen Erwartungen an die geplante Termingarantie für Facharztbesuche. Dies sei eine Nebelkerze, sagte er dem Podcast Lebensretter der Björn-Steiger-Stiftung. Gassen ist dafür, erstmal nur Notfälle schnell an die jeweiligen Fachärzte weiterzuüberweisen.
5: Und jetzt das Wetter für das Emsland und die Grafschaft Bentheim.
6: Heute bleibt es bei uns in der Region grau mit dichten Wolken und Regen. Dazu weht böiger Wind. Wir erreichen heute Tageshöchstwerte von bis zu 16 Grad. In der Nacht zu morgen sinken die Temperaturen ab auf bis zu 9 Grad. Morgen starten wir mit einem Mix aus Sonne und Wolken. Später kommt auch Regen runter bei bis zu 14 Grad. Und auch am Sonntag bleibt es wechselhaft bei bis zu 13 Grad.
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2: Für uns heute ist es völlig normal, jemanden anzurufen, der hunderte oder sogar tausende Kilometer entfernt ist. Vor 150 Jahren war das eine technische Sensation. Am 10. Oktober 1876 hat es das erste Ferngespräch gegeben. Der Erfinder Alexander Graham Bell und sein Assistent Thomas Watson hatten zuvor schon monatelang an einem Gerät gearbeitet, das Sprache elektrisch übertragen konnte. Bell hatte im März 1876 sein Telefon patentieren lassen. Am 9. Oktober haben die beiden dann einen entscheidenden Versuch gewagt. Bell war dafür in seinem Labor in Boston und Watson rund 3 Kilometer entfernt in Cambridge. Sie haben eine bestehende Telegrafenleitung der Walworth Manufacturing Company genutzt. Erst hat es wohl nicht funktioniert. Watson musste noch ein bisschen an dem Stromkreis basteln. Dann war es soweit. Die beiden konnten miteinander sprechen. Das Erste, was Bell gesagt haben soll, war Ahoi, Ahoi. Ja, und dann haben sich die beiden einfach weiter unterhalten. Das Gespräch soll wohl auch ziemlich lange gedauert haben. Das war damals ein großer Erfolg und hat gezeigt, Telefonieren ist auch über eine längere Leitung möglich. Bald darauf wurden auch schon größere Entfernungen getestet und 1877 wurde dann die erste Telefongesellschaft gegründet. Daraus entstand dann ein ganz neues Kommunikationssystem. Mittlerweile ist Telefonieren über Kontinente hinweg ja selbstverständlich. Dafür nutzen auch viele gar kein klassisches Telefon mehr. Und damit schließe ich das Kalenderblatt für heute wieder. Heute vor 150 Jahren hat das erste Ferngespräch für eine technische Sensation gesorgt.
1: 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Es ist 8 Uhr und 19 Minuten.

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2: Mit Marie-Christine Ommer, guten Morgen. Am morgigen Samstag trainieren rund 1000 Einsatzkräfte verschiedener Organisationen im Rahmen einer groß angelegten Katastrophenschutzübung in der Grafschaft Bentheim für den Ernstfall. Wie der Landkreis mitteilt, besteht für die Bevölkerung keine Gefahr. Für die Übung werden drei Einsatzszenarien simuliert: ein großflächiger Waldbrand in Itterbeck, Hochwasser in der Nordhorner Innenstadt und ein Gefahrgutunfall am Bahnhof in Bad Bentheim. Die Übung beginnt am Samstag um 8 Uhr und wird voraussichtlich um 15.30 Uhr beendet sein. Während der Übung sind am Samstag zwischen 8 und 15 Uhr in Itterbeck der Kirchweg, der Hogeweg und die Landerlebnisroute nach Ölsen gesperrt. In Nordhorn ist zur gleichen Zeit der Mühlendamm zwischen dem Café Extrablatt und dem Gecko-Gasthaus gesperrt. Zudem muss rund um den Fechtesee mit kurzzeitigen Behinderungen gerechnet werden. Für Fragen rund um die Übung hat der Landkreis ein eigenes Bürgertelefon eingerichtet. Dieses wird am Samstag zwischen 8 und 15 Uhr erreichbar sein. Die Telefonnummer sowie den Link zu weiteren Informationen zur Katastrophenschutzübung findet ihr auf unserer Webseite www.emsfechtewelle.de. Die Bundespolizei hat eine Bilanz der seit September 2024 vorübergehend wieder eingeführten Binnengrenzkontrollen an der deutsch-niederländischen Grenze gezogen. Wie die Bundespolizei mitteilt, wurden demnach im Zuständigkeitsbereich der Bundespolizeiinspektion Bad Bentheim bis Ende September 2026 3.293 unerlaubte Einreisen festgestellt. 2.144 Personen wurden an der Grenze zurückgewiesen. Die Beamten nahmen 134 mutmaßliche Schleuser fest, vollstreckten 814 offene Haftbefehle und identifizierten 96 Personen aus extremistischen Spektren. Die Binnengrenzkontrollen werden auf Anordnung des Bundesinnenministeriums durchgeführt. Sie sollen weiterhin lageangepasst und flexibel durchgeführt werden. Die Bundespolizei stimmt sich im Rahmen der Kontrollen eng mit den benachbarten Staaten und anderen Sicherheitsbehörden ab. In Gildehaus wird die Westenberger Straße ab heute um 14 Uhr bis voraussichtlich 30. Oktober vollständig gesperrt. Das hat der Landkreis Grafschaft Bentheim mitgeteilt. In diesem Zeitraum werden erforderliche Arbeiten im Rahmen des Projektes IPA A Nord des Netzbetreibers Amprion umgesetzt. In unmittelbarer Nähe der Westenberger Straße führt die Deutsche Bahn zudem Baumaßnahmen an zwei Bahnübergängen durch. Diese sind deshalb ebenfalls vollständig gesperrt. Verkehrsteilnehmende werden gebeten, sich auf die besondere Verkehrssituation einzustellen und die ausgewiesene Umleitungsstrecke zu nutzen. Um den Anliegerverkehr auf der Umleitungsstrecke möglichst wenig zu beeinträchtigen, wird ein beidseitiges Halteverbot in der Straße auf den Kuhlen zwischen dem Nordhorner Weg und dem Holter Diek eingerichtet.
3: Und jetzt das Wetter für das Emsland und die Grafschaft Bentheim.
4: Heute bleibt es bei uns in der Region grau mit dichten Wolken

0: und Regen, dazu weht böiger Wind. Wir erreichen heute Tageshöchstwerte von bis zu 16 Grad. In der Nacht zu morgen sinken die Temperaturen ab auf bis zu 9 Grad. Morgen starten wir mit einem Mix aus Sonne und Wolken. Später kommt auch Regen runter bei bis zu 14 Grad. Und auch am Sonntag bleibt es wechselhaft bei bis zu 13 Grad.
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1: In der kommenden Woche ist in Australien die Ü70-Fußball-Weltmeisterschaft. Ein großes Turnier und mit dabei sein wird auch Manfred Lästing vom SC Spelle Fennhaus. Das ist für den 71-Jährigen eine große Sache, aber tatsächlich ist es auch gar nicht seine erste Weltmeisterschaft. Diesen Kindheitstraum hat er sich laut dem SC Spelle Fennhaus schon im vergangenen Jahr erfüllt. Da war er bei der Ü70-Weltmeisterschaft in Japan dabei. Ja, und jetzt hat es wieder geklappt. Als einer von 7 Spielern aus dem vergangenen Jahr gehört er auch dieses Mal wieder zum Team. Lästing freut sich auch schon auf das Turnier und über diese Möglichkeit, die er da bekommt. Für den SC Spelle Fennhaus spielt er inzwischen schon seit 62 Jahren und jetzt ist er hochmotiviert, auch in Australien eine gute Leistung zu zeigen. Bei der WM in Tokio lief es nicht ganz so gut, das soll sich in diesem Jahr ändern. Und was ihn zuversichtlich stimmt, ist, dass sich das Team verjüngt hat und, so sagt er, stärker geworden ist. Lästing hofft auf Edelmetall, aber natürlich sind da auch noch andere Nationalmannschaften, die was dagegen haben werden. Insgesamt nehmen noch 11 andere Ü70-Mannschaften teil, darunter übrigens auch noch ein weiteres Team aus Deutschland. Los geht es am Montag, Turnierende ist dann am Freitag. Wir drücken natürlich die Daumen und sind gespannt, wie sich Manfred Lästing bei der Ü70-WM mit seinem Team schlägt.

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1: Ich bin Katrin Müller. Wer zum Facharzt muss, soll möglichst schnell einen Termin bekommen, egal wie er versichert ist, so die Pläne der Bundesregierung. Der Chef der Kassenärztlichen Bundesvereinigung, Andreas Gassen, warnt allerdings vor zu hohen Erwartungen an die geplante Termingarantie für Facharztbesuche. Dies sei eine Nebelkerze, sagte er dem Podcast Lebensretter der Björn-Steiger-Stiftung. Gassen ist dafür, erstmal nur Notfälle schnell an die jeweiligen Fachärzte weiterzuüberweisen. Die geplante Erschießung eines zum Tode verurteilten Attentäters auf einem Militärstützpunkt im US-Bundesstaat Texas soll per Livestream übertragen werden. Das bestätigte US-Verteidigungsminister Pete Hegseth auf der Plattform X.
2: Die letzte öffentliche Hinrichtung in den USA liegt fast ein Jahrhundert zurück. 1936 war das, noch vor dem Zweiten Weltkrieg. Deshalb ist die Aufruhr nun groß. 2009 hat ein damaliger Psychiater des US-Heeres auf einem Militärstützpunkt 13 Menschen getötet. Anfang Dezember soll er nun hingerichtet werden und das soll über einen Livestream gezeigt werden. Den demokratischen Senator Chris Murphy erinnert das an die Terrormiliz Islamischer Staat. Öffentliche Hinrichtung bezeichnet er als mittelalterlich. Franziska Spieker, Washington.
1: In Oslo wird heute der diesjährige Friedensnobelpreis verliehen. Die Jury hatte diesmal die Wahl aus 287 Kandidatinnen und Kandidaten. Deutlich weniger als im vergangenen Jahr.
3: Einen klaren Favoriten gibt es in diesem Jahr nicht, auch wenn mit Donald Trump, Papst Leo und der Witwe des russischen Oppositionspolitikers Alexei Nawalny wieder prominente Namen gehandelt werden. Das Friedensforschungsinstitut PRIO in Oslo tippt, dass der Preisträger in diesem Jahr weniger kontrovers sein wird. Was die Welt nun brauche, sei ein Preis, der die Bedeutung der internationalen Zusammenarbeit betone. Eine Organisation, die mit humanitärer Hilfe arbeitet, könnte so ein Kandidat sein. Sigrid Hams, Oslo.
1: Den Führerschein machen könnte bald günstiger werden. Verkehrsminister Steffen Bilger hat erstmals konkrete Zahlen genannt. Fahrschüler könnten mehrere hundert Euro sparen, im besten Fall sogar bis zu 1.000 Euro. Das sagte Bilger der Welt. Aktuell kostet der Führerschein der Klasse B im Schnitt rund 3.400 Euro. Mehr digitaler Unterricht und weniger Bürokratie sollen die Kosten senken. Die neuen Regeln sollen möglichst Anfang 2027 greifen.
4: Und jetzt das Wetter für das Emsland und die Grafschaft Bentheim.
5: Heute bleibt es bei uns in der Region grau mit dichten Wolken und Regen. Dazu weht böiger Wind. Wir erreichen heute Tageshöchstwerte von bis zu 16 Grad. In der Nacht zu morgen sinken die Temperaturen ab auf bis zu 9 Grad. Morgen starten wir mit einem Mix aus Sonne und Wolken. Später kommt auch Regen runter bei bis zu 14 Grad. Und auch am Sonntag bleibt es wechselhaft bei bis zu 13 Grad.
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0: Ein Blick, eine Geste, ein Bild. Kommunikation funktioniert auch ohne Worte. Und manchmal reichen Worte allein einfach nicht aus. Dann können Gebärden, Symbole oder technische Hilfsmittel dabei helfen, sich mitzuteilen und verstanden zu werden. Um genau diese Möglichkeiten ging es am Dienstag beim ersten Infotag unterstützte Kommunikation im Kapitol in Nordhorn. Fachleute, Kitas und Beratungsstellen haben dort verschiedene Formen der unterstützten Kommunikation vorgestellt und sie haben gezeigt, dass sie im Alltag oft viel selbstverständlicher vorkommt, als man denkt. Katrin Hinteresch von der Beratungsstelle für unterstützte Kommunikation der Lebenshilfe für die Grafschaft erklärt, wie niedrigschwellig unterstützte Kommunikation sein kann.
1: Wir alle nutzen tagtäglich Symbole. Wer von uns kennt es nicht? Zum Beispiel, wenn man mit dem Flugzeug in einem fremden Land ankommt und man spricht die Sprache nicht und kann sie auch nicht lesen, trotzdem wissen wir sofort, wo die Toilette ist, wo der Ausgang ist oder wo ich meinen Koffer wieder kriege. Wir alle nutzen täglich Symbole, nur wir selber merken es nicht mehr. Und in der unterstützten Kommunikation nutzen wir Symbole halt als Möglichkeit für Menschen, die nicht sprechen können, dass die dann sich über die Symbole mitteilen können. Zum Beispiel auf den Spielplätzen in Nordhorn. Es gibt auf mehreren Spielplätzen in Nordhorn gibt es Kommunikationstafeln. Auf dem Spielplatz an der Irisstraße, auf dem Spielplatz im Blankepark, aber auch in Bad Bentheim, auf dem Spielplatz im Schlosspark. Da gibt es Kommunikationstafeln und dann können Kinder auf Symbole zeigen, wenn sie nicht sprechen können. Und können darüber zum Beispiel sagen, ich will nach Hause oder ich muss zur Toilette oder willst du mit mir schaukeln?
0: Ob in der Kita, im persönlichen Alltag oder mit Hilfe eines Sprachcomputers, unterstützte Kommunikation eröffnet Menschen ganz unterschiedliche Wege, ihre Wünsche, Gedanken und Bedürfnisse auszudrücken. Wie unterstützte Kommunikation in der Praxis schon angewendet wird und was bei diesem Infotag in Nordhorn wichtig war, das hört ihr heute ab 10 Uhr in unserem regionalen Magazin durch den Tag hier auf der Ems-Fechtewelle.

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2: Mit Marie-Christine Ommer, guten Morgen. Am morgigen Samstag trainieren rund 1000 Einsatzkräfte verschiedener Organisationen im Rahmen einer groß angelegten Katastrophenschutzübung in der Grafschaft Bentheim für den Ernstfall. Wie der Landkreis mitteilt, besteht für die Bevölkerung keine Gefahr. Für die Übung werden 3 Einsatzszenarien simuliert. Ein großflächiger Waldbrand in Itterbeck, Hochwasser in der Nordhorner Innenstadt und ein Gefahrgutunfall am Bahnhof in Bad Bentheim. Die Übung beginnt am Samstag um 8 Uhr und wird voraussichtlich um 15.30 Uhr beendet sein. Während der Übung sind am Samstag zwischen 8 und 15 Uhr in Itterbeck der Kirchweg, der Hogeweg und die Landerlebnisroute nach Ölsen gesperrt. In Nordhorn ist zur gleichen Zeit der Mühlendamm zwischen dem Café Extrablatt und dem Gecko-Gasthaus gesperrt. Zudem muss rund um den Fechtesee mit kurzzeitigen Behinderungen gerechnet werden. Für Fragen rund um die Übung hat der Landkreis ein eigenes Bürgertelefon eingerichtet. Dieses wird am Samstag zwischen 8 und 15 Uhr erreichbar sein. Die Telefonnummer sowie den Link zu weiteren Informationen zur Katastrophenschutzübung findet ihr auf unserer Webseite www.emsfechtewelle.de. Die Bundespolizei hat eine Bilanz der seit September 2024 vorübergehend wieder eingeführten Binnengrenzkontrollen an der deutsch-niederländischen Grenze gezogen. Wie die Bundespolizei mitteilt, wurden demnach im Zuständigkeitsbereich der Bundespolizeiinspektion Bad Bentheim bis Ende September 2026 3.293 unerlaubte Einreisen festgestellt. 2.144 Personen wurden an der Grenze zurückgewiesen. Die Beamten nahmen 134 mutmaßliche Schleuser fest, vollstreckten 814 offene Haftbefehle und identifizierten 96 Personen aus extremistischen Spektren. Die Binnengrenzkontrollen werden auf Anordnung des Bundesinnenministeriums durchgeführt. Sie sollen weiterhin lageangepasst und flexibel durchgeführt werden. Die Bundespolizei stimmt sich im Rahmen der Kontrollen eng mit den benachbarten Staaten und anderen Sicherheitsbehörden ab. In Gildehaus wird die Westenberger Straße ab heute um 14 Uhr bis voraussichtlich 30. Oktober vollständig gesperrt. Das hat der Landkreis Grafschaft Bentheim mitgeteilt. In diesem Zeitraum werden erforderliche Arbeiten im Rahmen des Projektes IPA A Nord des Netzbetreibers Amprion umgesetzt. In unmittelbarer Nähe der Westenberger Straße führt die Deutsche Bahn zudem Baumaßnahmen an 2 Bahnübergängen durch. Diese sind deshalb ebenfalls vollständig gesperrt. Verkehrsteilnehmende werden gebeten, sich auf die besondere Verkehrssituation einzustellen und die ausgewiesene Umleitungsstrecke zu nutzen. Um den Anliegerverkehr auf der Umleitungsstrecke möglichst wenig zu beeinträchtigen, wird ein beidseitiges Halteverbot in der Straße auf den Kuhlen zwischen dem Nordhorner Weg und dem Holter Diek eingerichtet.
3: Und jetzt das Wetter für das Emsland und die Grafschaft Bentheim.
4: Heute bleibt es bei uns in der Region grau mit dichten Wolken und Regen. Dazu weht böiger Wind. Wir erreichen heute Tageshöchstwerte von bis zu 16 Grad. In der Nacht zu morgen sinken die Temperaturen ab auf bis zu 9 Grad. Morgen starten wir mit einem Mix aus Sonne und Wolken. Später kommt auch Regen runter bei bis zu 14 Grad. Und auch am Sonntag bleibt es wechselhaft bei bis zu 13 Grad.
0: 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Es ist 9 Uhr und 34 Minuten.

0: wir kennen diese Situation doch alle. Wir sind mit Freunden im Restaurant, essen, trinken, haben einen schönen Abend. Ja, und irgendwann löst sich die Gruppe dann nach und nach auf. Jeder bezahlt seine Rechnung, aber am Ende bleiben noch Getränke übrig, die niemand bezahlt hat. Jetzt ist die Frage, muss der oder die Letzte am Tisch dafür dann zahlen? Thomas Bremser klärt mal auf. Hallo Thomas.
1: Guten Morgen.
0: Thomas, ja, ich bin der Letzte am Tisch und es sind noch 3 Aperol Spritz offen, die ich nicht getrunken habe. Muss ich die dann zahlen?
1: Nein, sagen Fachanwälte, nimmt der Kellner von jedem Gast einzeln die Bestellung auf, dann hat jeder Gast quasi einen eigenen Vertrag mit dem Wirt und schuldet nur das, was er bestellt hat. Anders sieht's aus, wenn zu Beginn eine gemeinsame Rechnung vereinbart wurde. Wenn ich also zum Beispiel sage, heute geht alles auf mich, dann muss ich nachher natürlich auch alles zahlen.
0: Also kann der Kellner mich nicht festhalten und zwingen zu zahlen, wenn ich die Getränke gar nicht bestellt habe.
1: Genau, das darf er nicht. Ich darf einfach gehen. In der Realität zahlt der letzte Gast natürlich oft, was noch auf der Rechnung offen ist und holt sich das Geld im Zweifel von den anderen zurück. Der andere muss dann auch zahlen. Es besteht nämlich rein rechtlich gesehen ein Regressanspruch. Allerdings braucht es dafür Beweise oder Zeugen, dass der andere wirklich die 3 Aperol getrunken hat. Übrigens, einfach aufzustehen und seinen Teil nicht zu zahlen, ist mehr als nur unhöflich. Macht man das vorsätzlich, ist das Betrug.
0: Gut zu wissen. Dankeschön, Thomas.
1: Ja, bitteschön.

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1: Ich bin Katrin Müller. Mit einer Reform will die Bundesregierung den Führerschein günstiger machen. Doch wie viel können Fahrschüler künftig tatsächlich sparen? Bundesverkehrsminister Steffen Bilger hat jetzt konkrete Zahlen genannt. Es sollen mehrere hundert Euro, im besten Fall sogar bis zu 1.000 Euro sein, sagte Bilger der Welt.
2: Im bundesweiten Schnitt kostet der Führerschein aktuell rund 3.400 Euro, teilweise aber auch deutlich mehr. Hier soll die Reform gegensteuern. Mit mehr digitalem Unterricht und weniger Sonderfahrten über Land und nachts zum Beispiel und weniger Papierkram. Regional wird es bei den Kosten aber weiter Unterschiede geben, sagt Verkehrsminister Bilger. Und es wird auch immer Fahrschüler geben, die mehr Fahrstunden brauchen als andere. Stand jetzt sollen die neuen Regeln im neuen Jahr in Kraft treten. Bundestag und Bundesrat müssen noch zustimmen. Diana Kramer, Nachrichtenredaktion.
1: In Berngau in der Oberpfalz ist es bei einer Routinekontrolle zu einer Katastrophe gekommen. Eine Mitarbeiterin und ein Mitarbeiter des Landratsamts Neumarkt sind durch Schüsse getötet worden. Der Verdächtige wurde festgenommen. Viele Fragen sind noch offen.
3: Was war das Motiv des 60-Jährigen? Was sind die weiteren Hintergründe? All das noch unklar. Heute will die Polizei weitere Details bekannt geben. Eine Mitarbeiterin und ein Mitarbeiter des Landratsamts Neumarkt in der Oberpfalz wollten gestern eine routinemäßige Waffenkontrolle bei dem mutmaßlichen Täter durchführen. Der eröffnete plötzlich das Feuer. Der 54-jährige Mann und seine 45 Jahre alte Kollegin sterben. Über Stunden zieht sich der Einsatz der Polizei. Der Verdächtige will sich nicht ergeben. In der Nacht dann stürmen Spezialkräfte seine Wohnung. Aus München, Helen Martin.
1: Heute wird bekannt gegeben, wer den Friedensnobelpreis bekommt. Die Jury wählt aus 287 Kandidatinnen und Kandidaten aus. Auch US-Präsident Donald Trump soll wieder unter den Nominierten sein. Dass er den Preis bekommt, der als wichtigste Auszeichnung der Welt gilt, dürfte jedoch in diesem Jahr genauso unwahrscheinlich sein wie im letzten. Wer zum Facharzt muss, soll möglichst schnell einen Termin bekommen, egal wie er versichert ist, so die Pläne der Bundesregierung. Der Chef der Kassenärztlichen Bundesvereinigung, Andreas Gassen, warnt allerdings vor zu hohen Erwartungen an die geplante Termingarantie für Facharztbesuche. Dies sei eine Nebelkerze, sagte er dem Podcast Lebensretter der Björn-Steiger-Stiftung.
4: Und jetzt das Wetter für das Emsland und die Grafschaft Bentheim.
5: Heute ist es den ganzen Tag über bedeckt und regnerisch. Die Temperaturen steigen heute im Laufe des Tages auf bis zu 15 Grad. Dazu weht ein schwacher Wind mit zum Teil kräftigen Böen aus südwestlicher Richtung. In der kommenden Nacht sinken die Temperaturen bei dichter Bewölkung und lokalen Niederschlägen auf bis zu 9 Grad. Morgen gibt es einen Mix aus Sonne, Wolken und Regen bei höchstens 14 Grad. Am Sonntag bleibt es wechselhaft bei ebenfalls maximal 14 Grad.
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1: Wir alle kommunizieren. Jeden Tag und oft, ohne darüber nachzudenken. Wir sprechen, gestikulieren, schauen jemanden an, zeigen auf etwas oder machen mit einem Kopfnicken klar, was wir meinen. Doch was passiert, wenn jemand gar nicht sprechen kann oder eingeschränkt ist beim Sprechen? Für manche Menschen ist es schwierig, ihre Wünsche, Bedürfnisse oder Gedanken mit Worten auszudrücken. Genau hier setzt unterstützte Kommunikation, kurz UK, an. Sie schafft zusätzliche Möglichkeiten, sich mitzuteilen, zum Beispiel mit Bildern und Symbolen, mit Gebärden, Gegenständen oder technischen Hilfsmitteln, die sogar eine Stimme erzeugen können. Dabei geht es nicht darum, Sprache grundsätzlich zu ersetzen. Vielmehr soll jeder Mensch die Möglichkeit bekommen, sich auf seine eigene Weise verständlich zu machen und selbstbestimmt am Alltag teilzunehmen. Unterstützte Kommunikation kann dabei ganz unterschiedlich aussehen und ist längst nicht mehr nur ein Thema für spezielle Einrichtungen. Auch in Kindergärten und Schulen wird sie eingesetzt, manchmal sogar ohne, dass wir sie bewusst als solche wahrnehmen. Was genau hinter UK steckt, wie sie funktioniert und wem sie helfen kann, darüber konnten sich Interessierte am Dienstag in Nordhorn beim ersten Informationstag zur unterstützten Kommunikation erkundigen. Wir waren dabei. Mehr dazu gleich hier auf der Ems Fechtewelle.

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1: Wie kann ein Mensch mitteilen, was er möchte, wenn ihm die Worte dafür fehlen? Mit einem Bild, einer Geste, einem Gegenstand oder inzwischen auch mit technischen Hilfsmitteln. Unterstützte Kommunikation, kurz UK, eröffnet Menschen ganz unterschiedliche Wege, sich auszudrücken und am Alltag teilzuhaben, welche Möglichkeiten es dabei gibt und wie selbstverständlich unterstützte Kommunikation längst eingesetzt wird. Darum ging es in dieser Woche bei einem ersten Infotag unterstützte Kommunikation im Kapitol in Nordhorn. Interessierte konnten sich informieren, verschiedene Hilfsmittel ausprobieren und mit Fachleuten aus der Praxis ins Gespräch kommen. Im Nordhorner Kapitol ist an diesem Tag einiges zu entdecken gewesen. Kommunikationsgeräte, Symbole, Gebärden und andere Hilfsmittel. Und mittendrin Menschen, die im Alltag mit unterstützter Kommunikation arbeiten. Organisiert wurde der Informationstag von der Beratungsstelle für unterstützte Kommunikation der Lebenshilfe für die Grafschaft. Doch was genau steckt eigentlich hinter dem Begriff und für wen ist UK gedacht? Katrin Hinternesch von der Beratungsstelle erklärt es.
2: Unser Ziel ist es, mit diesem Tag darüber zu informieren, was ist unterstützte Kommunikation und das wirklich ganz praxisnah darzustellen. Unterstützte Kommunikation ist all das, was wir nutzen für Menschen, die nicht sprechen können oder nicht ausreichend sprechen können. Und wir gucken, was gibt es für Hilfsmittel oder für Möglichkeiten, diese Menschen zu unterstützen.
1: Dabei geht es längst nicht nur um Menschen, die überhaupt nicht sprechen können. Unterstützte Kommunikation kann Sprache ergänzen, erleichtern oder eine zusätzliche Möglichkeit schaffen, sich verständlich zu machen. Und viele Formen davon begegnen uns sogar im Alltag, ohne dass wir sie bewusst als Kommunikation wahrnehmen. Gerade in Kindertagesstätten kann UK deshalb ganz selbstverständlich dazugehören. Aline H. arbeitet in der Kita Dinkelchamäleon in Neuenhaus und erlebt das auch bei Kindern, die eine andere Sprache als Deutsch sprechen.
3: Man kann es überall einsetzen, nicht nur für Kinder tatsächlich, auch für Menschen mit Behinderungen, für Menschen, die vielleicht einen Schlaganfall hatten. Aber im Kindergarten nutzen wir die für alle Kinder. Also alle Kinder profitieren davon.
1: Bilder, Symbole oder Gesten können also helfen, wenn gesprochene Sprache noch nicht vorhanden ist, nicht verstanden wird oder nicht ausreicht. In der Kita Villa Kunterbund in Nordhorn gehört unterstützte Kommunikation ebenfalls zum Alltag, zum Beispiel bei Spielen, sagt Anne Burs von der Kita Villa Kunterbund.
4: Ja, genau. Vor allen Dingen bei Spielen kann man die richtig gut anwenden, die Metacom-Symbole, also diese Piktogramme, weil das einfach vieles vereinbart. Das Visuelle durch diese Bilder, dann das Hören, dadurch, dass man das unterstützte Kommunikation machen, nutzen wir nicht nur die Bilder, sondern wir sprechen dabei auch und nutzen dabei dann die Bilder und die Gebärden. Und somit kommt dann halt alles ganz ganzheitlich zusammen.
1: Und genau das ist eine der Botschaften des Informationstages. Unterstützte Kommunikation muss nichts Kompliziertes oder Außergewöhnliches sein. Sie kann ganz niedrigschwellig funktionieren und Menschen dabei helfen, Wünsche, Bedürfnisse und Gedanken auszudrücken. Der erste Infotag im Kapitol sollte deshalb nicht nur Fachleute zusammenbringen, sondern das Thema auch stärker ins Bewusstsein rücken, wünscht sich Katrin Hinternesch von der Beratungsstelle für unterstützte Kommunikation in der Lebenshilfe für die Grafschaft.
2: Es ist immer noch teilweise unbekannt. Das größte Problem ist eigentlich, dass es in vielen Ausbildungsberufen noch nicht Bestandteil ist. Es steht zumindest in keinem Curriculum drin oder in wenigen Curricula. Viele machen das dann durch Weiterbildung hinterher, aber ganz viele auch Logopäden zum Beispiel oder auch ErzieherInnen, HeilerziehungspflegerInnen, die lernen das nicht automatisch in der Ausbildung und werden dann meistens später erst von dem Thema angefixt, sage ich mal. Und genau, weil sie ja eben merken, dass es so wichtig ist, dass Menschen, die nicht sprechen können, etwas bekommen, um sich mitzuteilen.
1: Der erste Infotag unterstützte Kommunikation im Kapitol in Nordhorn hat damit gezeigt, Kommunikation beginnt nicht erst beim gesprochenen Wort. Sie kann über Bilder, Gesten, Gebärden oder technische Hilfen funktionieren und vor allem eines ermöglichen, dass Menschen gehört und verstanden werden und selbst mitbestimmen können.
5: 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Es ist 10 Uhr und 26 Minuten.

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2: Mit Deborah Krockhaus, guten Tag. Gestern gegen 11.20 Uhr ist es aus bislang ungeklärter Ursache in einer Dachgeschosswohnung eines Mehrfamilienhauses in Meppen zu einem Brand gekommen. Laut Polizei wurde dabei ein 24-jähriger Mann leicht verletzt. Nach bisherigen Erkenntnissen wurde der Mann durch den Rauchgeruch geweckt und bemerkte daraufhin ein Feuer in der Küche seiner Wohnung. Zunächst versuchte er, den Brand selbst zu löschen. Als dies nicht gelang, informierte er eine weitere Person, die den Notruf wählte. Die Dachgeschosswohnung wurde durch das Feuer stark beschädigt. Der Sachschaden wird auf rund 200.000 Euro geschätzt. In Nordhorn hat eine unbekannte Frau bereits am 29. September zwischen 15.30 Uhr und 16 Uhr am Wehrweg ein Auto zerkratzt. Wie die Polizei jetzt mitgeteilt hat, gab es wohl im Vorfeld der Tat eine verbale Auseinandersetzung zwischen der 44-jährigen Halterin des Autos und einer unbekannten Frau. Die Unbekannte drohte der 44-jährigen, sie mit einem Hundegeschirr anzugreifen. Die Polizei sucht nun nach der mutmaßlichen Täterin. Sie soll etwa 1,65 Meter groß und zwischen 35 und 40 Jahre alt gewesen sein. Sie soll hellblondierte Haare gehabt haben. Zum Tatzeitpunkt soll sie dunkle Kleidung getragen und einen Bollerwagen bei sich gehabt haben. Sie soll in Begleitung zweier Kinder sowie eines Retrievers gewesen sein. Zeugen werden gebeten, sich bei der Polizei zu melden. Am kommenden Donnerstag veranstaltet das Gleichstellungsbüro des Landkreises Grafschaft Bentheim gemeinsam mit dem TPZ Lingen in der Alten Weberei in Nordhorn einen offenen Vernetzungstag. Unter dem Motto Zusammen stark sichtbar soll von 17 Uhr bis 20.30 Uhr das Engagement von Bürgerinnen und Bürgern für Demokratie, Feminismus und eine offene Gesellschaft im Fokus stehen. Zudem sollen die Teilnehmenden miteinander ins Gespräch kommen. Der Eintritt ist kostenlos, eine Anmeldung ist nicht erforderlich. Für das Programm 2027 sucht das Willkommensbüro in Lingen nach weiteren Angeboten für neue Bürgerinnen und Bürger. Das hat die Stadt mitgeteilt. Willkommen sind Vorschläge aus den Bereichen Kultur, Sport, Soziales, Gesundheit und Sprache sowie weitere Kooperationspartnerinnen und Partner und ehrenamtlich Mitwirkende. Interessierte werden gebeten, ihre Angebote und Mitwirkungsmöglichkeiten bis spätestens 9. November beim Willkommensbüro einzureichen. Die Kontaktdaten gibt es unter emsfechtewelle.de. Die Auswahl der Angebote erfolgt bis Mitte November. Ausgewählte Vorschläge werden anschließend in das Programm 2027 aufgenommen.
1: Und jetzt das Wetter für das Emsland und die Grafschaft Bentheim.
3: Heute ist es den ganzen Tag über bedeckt und regnerisch. Die Temperaturen steigen heute im Laufe des Tages auf bis zu 15 Grad. Dazu weht ein schwacher Wind mit zum Teil kräftigen Böen aus südwestlicher Richtung. In der kommenden Nacht sinken die Temperaturen bei dichter Bewölkung und lokalen Niederschlägen auf bis zu 9 Grad. Morgen gibt es einen Mix aus Sonne, Wolken und Regen bei höchstens 14 Grad. Am Sonntag bleibt es wechselhaft bei ebenfalls maximal 14 Grad.
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1: Verliebt sein kann wunderschön sein oder komplett verrückt machen. Man denkt ständig an diese eine Person, interpretiert jede Nachricht, macht sich Hoffnungen und verliert dabei gelegentlich den Blick dafür, was eigentlich gerade mit einem selbst passiert. Genau dieses Wechselbad der Gefühle nehmen Rishi auf ihrem zweiten Album Nature's Pill unter die Lupe. Die Band aus Indianapolis erzählt von Verliebtheit, Begehren, Selbstzweifeln und den kleinen Demütigungen, die dazugehören können, wenn man sich auf jemanden einlässt. Mal klingt das sexy und selbstbewusst, mal trotzig und überdreht und eigentlich fast immer so, als könnte man spätestens beim Refrain nicht mehr stillsitzen. Musikalisch verbinden Rishi dabei den Schwung von Indie und Jangle Rock mit dem Sound früherer 2000er Post-Punk-Bands. Im Mittelpunkt stehen treibende Gitarren, große Melodien und jede Menge Hooks zum Mitsingen. Nature's Pill ist also irgendwie eine musikalische Begleitung für den Zustand, in dem man nicht ganz weiß, ob man gerade sein Herz verliert oder sich selber besser kennenlernt. Wir hören rein in Rishi mit Kiss.

0: Das war Wishy mit Kiss Kiss Kiss von ihrem neuen Album Nature's Pill. Wenn euch interessiert, was unsere Musikredaktion zu diesem Album sagt, dann klickt auf emsfechtewelle.de in der Rubrik Soundcheck. Findet ihr neben dem Urteil noch weitere Infos und Links zu den Musiktiteln, die ihr bei uns gehört habt.
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1: Krimi-Fans, aufgepasst! Heute Samstag und auch Sonntag wird's im Ostfriesischen Krimi-Museum in Norden richtig spannend. Ab 11 Uhr könnt ihr in die Welt der Krimi-Autoren eintauchen. Von Klaus-Peter Wolf und Bettina Göschel bis hin zu Hans-Jörg Martin und Theodor Reisdorf. Erlebt die Originalkulissen der Krimi-Schauplätze und das Beste, eine Führung durch das Krimi-Museum ist im Eintrittspreis von nur 6 Euro für Erwachsene und 3 Euro für Kinder ab 4 Jahren enthalten. Also keine Ausreden, kommt vorbei und ermittelt mit uns in der Krimi-Stadt Norden. Die Tickets gibt's ganz bequem direkt vor Ort. Keine Sorge, eine Online-Buchung ist nicht zwingend nötig. Wer weiß, vielleicht trefft ihr ja sogar den ein oder anderen Krimi-Autor persönlich. Spannung pur auf jeden Fall. Hier noch einmal die Fakten. Das Ostfriesische Krimi-Museum findet ihr in Norden, Norddeich, und das ist immer ab 11 Uhr geöffnet. Nähere Infos könnt ihr auch noch einmal auf der Homepage www.norddeich.de nachlesen.

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1: Ich bin Katrin Müller. Patientinnen und Patienten sollen künftig schneller einen Facharzttermin bekommen. Das planen Union und SPD im Zuge der Gesundheitsreform. Kassenärztechef Andreas Gassen sagte in einem Podcast der Björn-Steiger-Stiftung aber, eine Termingarantie sei eine Nebelkerze.
2: Arzttermine zum Wunschtermin jederzeit, das kann nicht funktionieren, sagt Gassen. Er schlägt stattdessen vor, dass vor allem medizinisch dringende Fälle schneller versorgt werden, unabhängig davon, ob jemand gesetzlich oder privat versichert ist. Union und SPD planen ein neues System, um das Warteproblem zu lösen. Danach sollen Patienten erstmal zum Hausarzt gehen und der überweist sie dann, wenn nötig, zum Facharzt. Claudia Wächter, Nachrichtenredaktion.
1: Eine routinemäßige Waffenkontrolle endete in Berngau in der Oberpfalz mit einer Katastrophe. Ein 60-Jähriger eröffnete das Feuer und erschoss laut den Ermittlern einen Mitarbeiter und eine Mitarbeiterin des Landratsamts Neumarkt. Den herbeieilenden Polizeibeamten wollte sich der mutmaßliche Täter partout nicht ergeben. Mitten in der Nacht griffen die Einsatzkräfte schließlich zu. Mithilfe von Sprengmitteln und Schüssen nahmen sie den 60-Jährigen fest. Seit knapp 2 Wochen protestieren in Frankreich Schüler und Studenten für mehr Lehrer und eine bessere Ausstattung an Schulen und Unis. Jetzt geht die Regierung erstmals auf die Forderungen ein und hat angekündigt, kurzfristig über 3000 Vertretungslehrer einzusetzen.
3: Die zusätzlichen Lehrkräfte sollen an 114 Gymnasien kommen, wo der Lehrermangel am drängendsten sei, teilte der französische Premierminister Sébastien Lecornu mit. Ihre Arbeit sollen sie zwischen dem heutigen Freitag und kommendem Dienstag antreten. Der Premier stellte auch zusätzliches Geld in Aussicht. Dafür will die Regierung Vorschläge zum Haushalt für das nächste Jahr machen. Es soll um konkrete Maßnahmen, etwa im Bereich der Vertretungslehrer, gehen. Valeria Nickel, Nachrichtenredaktion.
1: Den Führerschein machen könnte bald günstiger werden. Verkehrsminister Steffen Bilger hat erstmals konkrete Zahlen genannt. Fahrschüler könnten mehrere hundert Euro sparen, im besten Fall sogar bis zu 1.000 Euro. Das sagte Bilger der Welt. Aktuell kostet der Führerschein der Klasse B im Schnitt rund 3.400 Euro. Mehr digitaler Unterricht und weniger Bürokratie sollen die Kosten senken. Die neuen Regeln sollen möglichst Anfang 2027 greifen.
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5: Heute ist es den ganzen Tag über bedeckt und regnerisch. Die Temperaturen steigen heute im Laufe des Tages auf bis zu 15 Grad. Dazu weht ein schwacher Wind mit zum Teil kräftigen Böen aus südwestlicher Richtung. In der kommenden Nacht sinken die Temperaturen bei dichter Bewölkung und lokalen Niederschlägen auf bis zu 9 Grad. Morgen gibt es einen Mix aus Sonne, Wolken und Regen bei höchstens 14 Grad. Am Sonntag bleibt es wechselhaft bei ebenfalls maximal 14 Grad.
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1: Nach 3 Wochen Länderspielpause geht es für die Fußballer vom SV Meppen an diesem Wochenende in der 3. Liga weiter. Außerdem schauen wir auf die Begegnung der HSG Nordhorn-Lingen in der 2. Handball-Bundesliga und auf Pokalspiele im Volleyball. Über die Partien spreche ich mit Deborah Kockhaus. Starten wir mit dem SV Meppen. Die Meppener sind von einer englischen Woche in die Länderspielpause gegangen. Jetzt geht es wieder mit einer englischen Woche weiter. Zum Auftakt kommt die U21 des VfB Stuttgart nach Meppen.
2: Ja, und beide können den Sieg aktuell ganz gut gebrauchen. Der SV Meppen hat die letzten 4 Spiele verloren und ist damit auf Tabellenplatz 17, also auf einen der Abstiegsplätze, abgerutscht. Viel besser sieht die aktuelle Bilanz des VfB Stuttgart 2 aber auch nicht aus. Mit 7 Punkten steht das Team in der Tabelle der 3. Liga auch nur 2 Plätze über Meppen. Aus den letzten 3 Spielen haben die Stuttgarter 1 Punkt mitgenommen. Beide Teams haben die 3-wöchige Länderspielpause für Testspiele genutzt und sind jetzt mit Sicherheit motiviert, Punkte zu holen. Gute Nachrichten für den SV Meppen. Während der Pause ist Kapitän Jonas Fädel nach seiner Verletzung wieder ins Mannschaftstraining eingestiegen. Ich glaube, wir können gespannt sein auf das Spiel. Anpfiff ist morgen um 14 Uhr in der Meppener Hensch Arena.
1: Am Abend ist dann noch Handball. Die HSG Nordhorn-Lingen fährt morgen zum TV Emstetten.
2: Ja, das letzte Aufeinandertreffen der beiden Teams ist schon ein bisschen her. Das war im Februar 2022. In der Saison ist der TV Emstetten als Tabellenletzter abgestiegen, hat 4 Saisons in der 3. Liga gespielt und ist jetzt zurück in der 2. Handball-Bundesliga. Und da läuft es aktuell so mittelmäßig. Mit 2 Siegen und 4 Niederlagen und damit 4 Punkten belegt das Team aus Westfalen Platz 13 in der Tabelle. Für die HSG Nordhorn-Lingen sieht es etwas besser aus. 3 Siege, 2 Niederlagen und 1 Unentschieden und damit Tabellenplatz 6. Zuletzt hatte die HSG gegen den VfL Eintracht Hagen verloren. Nach dem Spiel hat HSG-Spieler Elias Rodert gesagt, dass sich das Team zu viele technische Fehler erlaubt hat. Wenn das morgen besser läuft, dann stehen die Chancen für das Zwei-Städte-Team ganz gut. Die HSG trifft in Emstetten übrigens auf Björn Zintel und Jaris Tobela. Die beiden Rückraumspieler haben in der vergangenen Saison noch für die HSG Nordhorn-Lingen gespielt. Anwurf ist morgen um 19.30 Uhr und es dürfte ordentlich Stimmung aufkommen in Emstetten. Der TV ist mit fast 98% im Schnitt der Verein mit der höchsten Hallenauslastung in der Liga. 2100 Plätze gibt es in der Ems-Halle und das Spiel morgen ist ausverkauft.
1: So viel zu den Spielen morgen. Am Sonntag stehen dann zwar keine Ligaspiele an. Für unsere beiden Volleyballteams aus der Grafschaft ist aber Pokalzeit.
2: Zur Endrunde im nordwestdeutschen Volleyballverbandspokal geht es für die Volleyballerinnen vom SC Union Emlichheim nach Oldenburg. Da trifft das Team auf den Oldenburger TB aus der Regionalliga, den TV Eichehorn aus der 3. Liga, den VC Osnabrück aus der 2. Liga Nord und den Ligakonkurrenten in der 2. Liga Pro VfL Oite. Die 5 Teams spielen dann die Finalteilnehmer aus. Die Männer vom FC Schüttorf 09 treffen auch im nordwestdeutschen Volleyballverbandspokal beim TV Baden auf den Drittligisten TK Hannover. Da können sie sich direkt für das Finale qualifizieren. Beide Turniere starten am Sonntag um 11 Uhr.
1: Dann drücken wir allen Teams die Daumen. Am Montag schauen wir uns in unserem Sportrückblick an, wie sie sich geschlagen haben.

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1: Zum Ende der Woche geht es jetzt in vielen Teilen Deutschlands runter mit den Temperaturen. Jetzt wird der Herbst also kühler und ungemütlicher. Da jubelt wohl nur einer, unser innerer Schweinehund. Denn der sagt sich, jetzt ist es viel zu kalt zum Rausgehen und Sport treiben. Dabei ist es gerade jetzt wichtig, aktiv zu werden. Aber wie finde ich dafür Motivation und worauf sollte ich beim Sport im Herbst jetzt besonders achten? Das kann uns Finn Wienz sagen. Moin Finn.
2: Hallo.
1: Finn, zu heiß für Sport an der frischen Luft ist es nicht mehr. Die Ausrede ist also vom Tisch. Wenn ich jetzt aber trotzdem nicht so motiviert bin, was hilft?
2: Naja, die gute Nachricht ist, man muss tatsächlich gar nicht motiviert sein, um anzufangen, weil man kann auch unmotiviert und lustlos eine Runde draußen spazieren gehen. Die Hauptsache ist, man bewegt sich. Wem die Lust auch dafür total fehlt, dann hilft es auf jeden Fall, sich zu verabreden, weil man kann ja dann nicht einfach kneifen, sondern muss los nach draußen. Außerdem als zusätzlicher Motivator kann Sport dabei helfen, gesund durch den Herbst zu kommen, denn beim Training setze ich nicht nur meinen Muskeln neue Reize, sondern auch meinen Abwehrkräften und dadurch wird dann mein Immunsystem gefordert und gestärkt.
1: Dann sollte ich mich jetzt aber beim Sport draußen auf jeden Fall warm genug anziehen. Denn gerade in der Übergangszeit erkälte ich mich sonst schnell, oder?
2: Ja, das stimmt. Man sollte sich aber auch nicht zu warm anziehen, denn durch die Bewegung wärmt man sich von selbst auf. Beim Joggen zum Beispiel, da sollte ich immer so starten, dass mir zu Beginn noch ein bisschen kühl ist. Was aber oft völlig vergessen geht, das ist die Sichtbarkeit bei den Klamotten für draußen. Denn wer früh morgens oder abends draußen Rad fährt oder läuft, der muss unbedingt helle und reflektierende Kleidung tragen oder noch eine Stirnlampe. So wird man auch von anderen Verkehrsteilnehmern gesehen.
1: Wichtiger Tipp für alle Hobbysportler. Bei mir klappt es aber einfach nicht mit dem regelmäßigen Sport. Was gibt es noch für Tipps, wenn man eher bei Null anfängt?
2: Also ich kann völlig verstehen, wenn es einem schwerfällt, mit Sport anzufangen. Ich sehe zum Beispiel auf Social Media oft Leute, die 6-mal die Woche Sport machen oder auf einem Triathlon trainieren. Da kann ich nicht mithalten. Deswegen ganz wichtig, den Druck rausnehmen und was finden, was einem Spaß macht und im Alltag klappt. Und dann auch nicht gleich von 0 auf 100 starten, sondern vielleicht erstmal 2-mal die Woche in die Schwimmhalle, ins Fitnessstudio, joggen oder auch zu Hause Yoga machen. Am Ende zählt, sich konsequent moderat bewegen ist viel, viel besser, als gar nichts zu machen.
1: Danke für die Tipps, Finn.
2: Dankeschön. Tschüss.

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2: Mit Deborah Krockhaus, guten Tag. Gestern gegen 11.20 Uhr ist es aus bislang ungeklärter Ursache in einer Dachgeschosswohnung eines Mehrfamilienhauses in Meppen zu einem Brand gekommen. Laut Polizei wurde dabei ein 24-jähriger Mann leicht verletzt. Nach bisherigen Erkenntnissen wurde der Mann durch den Rauchgeruch geweckt und bemerkte daraufhin ein Feuer in der Küche seiner Wohnung. Zunächst versuchte er, den Brand selbst zu löschen. Als dies nicht gelang, informierte er eine weitere Person, die den Notruf wählte. Die Dachgeschosswohnung wurde durch das Feuer stark beschädigt. Der Sachschaden wird auf rund 200.000 Euro geschätzt. In Nordhorn hat eine unbekannte Frau bereits am 29. September zwischen 15.30 Uhr und 16 Uhr am Wehrweg ein Auto zerkratzt. Wie die Polizei jetzt mitgeteilt hat, gab es wohl im Vorfeld der Tat eine verbale Auseinandersetzung zwischen der 44-jährigen Halterin des Autos und einer unbekannten Frau. Die Unbekannte drohte der 44-jährigen, sie mit einem Hundegeschirr anzugreifen. Die Polizei sucht nun nach der mutmaßlichen Täterin. Sie soll etwa 1,65 Meter groß und zwischen 35 und 40 Jahre alt gewesen sein. Sie soll hellblondierte Haare gehabt haben. Zum Tatzeitpunkt soll sie dunkle Kleidung getragen und einen Bollerwagen bei sich gehabt haben. Sie soll in Begleitung zweier Kinder sowie eines Retrievers gewesen sein. Zeugen werden gebeten, sich bei der Polizei zu melden. Am kommenden Donnerstag veranstaltet das Gleichstellungsbüro des Landkreises Grafschaft Bentheim gemeinsam mit dem TPZ Lingen in der Alten Weberei in Nordhorn einen offenen Vernetzungstag. Unter dem Motto Zusammen stark sichtbar soll von 17 Uhr bis 20.30 Uhr das Engagement von Bürgerinnen und Bürgern für Demokratie, Feminismus und eine offene Gesellschaft im Fokus stehen. Zudem sollen die Teilnehmenden miteinander ins Gespräch kommen. Der Eintritt ist kostenlos, eine Anmeldung ist nicht erforderlich. Für das Programm 2027 sucht das Willkommensbüro in Lingen nach weiteren Angeboten für neue Bürgerinnen und Bürger. Das hat die Stadt mitgeteilt. Willkommen sind Vorschläge aus den Bereichen Kultur, Sport, Soziales, Gesundheit und Sprache sowie weitere Kooperationspartnerinnen und Partner und ehrenamtlich Mitwirkende. Interessierte werden gebeten, ihre Angebote und Mitwirkungsmöglichkeiten bis spätestens 9. November beim Willkommensbüro einzureichen. Die Kontaktdaten gibt es unter emsfechtewelle.de. Die Auswahl der Angebote erfolgt bis Mitte November. Ausgewählte Vorschläge werden anschließend in das Programm 2027 aufgenommen.
1: Und jetzt das Wetter für das Emsland und die Grafschaft Bentheim.
3: Heute ist es den ganzen Tag über bedeckt und regnerisch. Die Temperaturen steigen heute im Laufe des Tages auf bis zu 15 Grad. Dazu weht ein schwacher Wind mit zum Teil kräftigen Böen aus südwestlicher Richtung. In der kommenden Nacht sinken die Temperaturen bei dichter Bewölkung und lokalen Niederschlägen auf bis zu 9 Grad. Morgen gibt es einen Mix aus Sonne, Wolken und Regen bei höchstens 14 Grad. Am Sonntag bleibt es wechselhaft bei ebenfalls maximal 14 Grad.
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1: Würde er noch leben, wäre er heute 86 Jahre alt geworden. Aber der Mann, um den es jetzt geht, ist nur 40 Jahre alt geworden. Am Abend des 8. Dezember 1980 ist er vor dem Dakota Building in New York City von einem geistig verwirrten Mann aus etwa 6 Metern Entfernung erschossen worden mit einem Revolver. Ich spreche natürlich über John Lennon, einem der Köpfe der Beatles. Über sein Leben als Musiker könnte man genauso lange reden wie über sein Privatleben. Neben Paul McCartney hat John Lennon die meisten Singles für die Beatles geschrieben. Aus der Geschichte der Popmusik ist John Lennon überhaupt nicht wegzudenken. Was viele gar nicht wissen ist, dass John Lennon nach der Auflösung der Beatles solo weitergemacht hat. Er war damit auch ziemlich erfolgreich. Sein zweites Soloalbum aus dem Jahr 1971 hieß Imagine. Und in dem berühmten Titelsong geht es um die Beschreibung einer Vision einer Gesellschaft frei von Religion, Nationalismus und Besitz und ist gleichzeitig ein Aufruf für den Frieden. Imagine gilt heute immer noch als Hymne der Friedensbewegung. In Erinnerung an John Lennon, der heute 86 Jahre alt geworden wäre, hören wir den Song jetzt, Imagine.

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1: Wer Münster wirklich kennenlernen möchte, sollte nicht nur durch die Altstadt schlendern, sondern sich die Geschichten dahinter erzählen lassen. 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Die Altstadtführung findet in Münster statt und dauert etwa 90 Minuten. 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
1: Ich bin Katrin Müller. Der Friedensnobelpreis geht in diesem Jahr an die südafrikanische Juristin Navi Pillay. Das hat das norwegische Nobelkomitee in Oslo bekannt gegeben. Pillay werde für ihre Bemühungen um die Förderung des Friedens und des Völkerrechts geehrt, so der Vorsitzende des Nobelkomitees. Pillay sei eine der wichtigsten Rechtsexperten unserer Zeit, hieß es. Mit einer Reform will die Bundesregierung den Führerschein günstiger machen. Doch wie viel können Fahrschüler künftig tatsächlich sparen? Bundesverkehrsminister Steffen Bilger hat jetzt konkrete Zahlen genannt. Es sollen mehrere hundert Euro, im besten Fall sogar bis zu 1.000 Euro sein, sagte Bilger der Welt.
2: Im bundesweiten Schnitt kostet der Führerschein aktuell rund 3.400 Euro, teilweise aber auch deutlich mehr. Hier soll die Reform gegensteuern. Mit mehr digitalem Unterricht und weniger Sonderfahrten über Land und nachts zum Beispiel und weniger Papierkram. Regional wird es bei den Kosten aber weiter Unterschiede geben, sagt Verkehrsminister Bilger. Und es wird auch immer Fahrschüler geben, die mehr Fahrstunden brauchen als andere. Stand jetzt sollen die neuen Regeln im neuen Jahr in Kraft treten. Bundestag und Bundesrat müssen noch zustimmen. Diana Kramer, Nachrichtenredaktion.
1: In Berngau in der Oberpfalz ist es bei einer Routinekontrolle zu einer Katastrophe gekommen. Eine Mitarbeiterin und ein Mitarbeiter des Landratsamts Neumarkt sind durch Schüsse getötet worden. Der Verdächtige wurde festgenommen. Viele Fragen sind noch offen.
3: Was war das Motiv des 60-Jährigen? Was sind die weiteren Hintergründe? All das noch unklar. Heute will die Polizei weitere Details bekannt geben. Eine Mitarbeiterin und ein Mitarbeiter des Landratsamts Neumarkt in der Oberpfalz wollten gestern eine routinemäßige Waffenkontrolle bei dem mutmaßlichen Täter durchführen. Der eröffnete plötzlich das Feuer. Der 54-jährige Mann und seine 45 Jahre alte Kollegin sterben. Über Stunden zieht sich der Einsatz der Polizei. Der Verdächtige will sich nicht ergeben. In der Nacht dann stürmen Spezialkräfte seine Wohnung. Aus München, Helen Martin.
1: Wer zum Facharzt muss, soll möglichst schnell einen Termin bekommen, egal wie er versichert ist, so die Pläne der Bundesregierung. Der Chef der Kassenärztlichen Bundesvereinigung, Andreas Gassen, warnt allerdings vor zu hohen Erwartungen an die geplante Termingarantie für Facharztbesuche. Dies sei eine Nebelkerze, sagte er dem Podcast Lebensretter der Björn-Steiger-Stiftung.
4: Und jetzt das Wetter für das Emsland und die Grafschaft Bentheim.
5: Heute ist es den ganzen Tag über bedeckt und regnerisch. Die Temperaturen steigen heute im Laufe des Tages auf bis zu 15 Grad. Dazu weht ein schwacher Wind mit zum Teil kräftigen Böen aus südwestlicher Richtung. In der kommenden Nacht sinken die Temperaturen bei dichter Bewölkung und lokalen Niederschlägen auf bis zu 9 Grad. Morgen gibt es einen Mix aus Sonne, Wolken und Regen bei höchstens 14 Grad. Am Sonntag bleibt es wechselhaft bei ebenfalls maximal 14 Grad.
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2: Nach tödlichen Schüssen auf Behördenmitarbeiter in Berngau in der Oberpfalz hat die Polizei in der Nacht den mutmaßlichen Täter festgenommen. Er hatte zwei Mitarbeitende des Landratsamtes Neumarkt erschossen. Über den Fall spreche ich mit Moritz Einzel, der aus München berichtet. Moin Moritz.
3: Ich grüße dich.
2: Moritz, was genau ist denn da in Berngau passiert?
3: Nun, gestern Nachmittag haben zwei Mitarbeiter des Landratsamtes Neumarkt, ein Mann und eine Frau, einen 60-jährigen Mann aufgesucht. Da ging es um eine Waffenkontrolle, eigentlich reine Routine. Also die Frage, hat der Mann seine Waffen richtig gelagert zum Beispiel? Der Mann soll Sportschütze sein. Und der hat dann das Feuer eröffnet. Wir wissen noch nicht, warum. Und die beiden Behördenmitarbeiter sind durch die Schüsse getötet worden. Der mutmaßliche Schütze hat sich dann stundenlang verschanzt in seinem Wohnhaus, bis die Polizei ihn dann in der Nacht festnehmen konnte.
2: Und wie ist der Zugriff abgelaufen?
3: Also die Polizei hatte Kontakt zu dem Schützen und hat versucht, da ein friedliches Ende herbeizuführen. Schließlich wurde die Situation gegen 2.20 Uhr aufgelöst. Da kam dann der Zugriff. Polizeisprecherin Corinna Wild.
4: Das ist durch ein schlagartiges Eindringen von unseren Spezialkräften der Fall gewesen. Und so konnte man dann den mutmaßlichen Schützen überwältigen und letztendlich dann auch festnehmen.
3: Ja, und der 60-Jährige ist durch Beinschüsse leicht verletzt worden.
2: Danke, Moritz.
3: Servus, mach's gut.

0: 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Es ist 12 Uhr und 24 Minuten.
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0: Für mehr Sicherheit sorgen. Wie der NDR berichtet, sollen 4 Mitarbeiter einer privaten Sicherheitsfirma vor allem freitags und samstags in Sögel unterwegs sein, unter anderem am Marktplatz und auf Spielplätzen. Der Samtgemeinderat habe die Entscheidung in seiner jüngsten Sitzung mit großer Mehrheit beschlossen. Hintergrund seien mehrere Gewalttaten in den vergangenen Monaten, darunter Schlägereien und ein Messerangriff. Ziel der Maßnahme sei es, Konflikte frühzeitig zu erkennen sowie gegen Müll- und Sachbeschädigung vorzugehen. Wann der Ordnungs- und Streifendienst seine Arbeit aufnimmt, stehe noch nicht fest. Für das kommende Jahr seien Kosten von 45.000 Euro eingeplant. Der Vertrag laufe zunächst bis Ende 2027. Der Verein Reiterfreunde Twiest und Umgebung hat den 2. Platz beim Wettbewerb Sterne des Sports in der Region Weser-Ems belegt. Das teilt der Genossenschaftsverband Weser-Ems mit. Mit der Auszeichnung würdigen die Arbeitsgemeinschaft der Volksbanken und Raiffeisenbanken in Weser-Ems und der Deutsche Olympische Sportbund Sportvereine für ihr außergewöhnliches und gesellschaftliches Engagement. Die Reiterfreunde Twiest und Umgebung überzeugten durch ihr Engagement in der Inklusion. Dafür erhielt der Verein ein Preisgeld von 1.500 Euro und den Silbernen Stern des Sports. Neben dem Verein aus Twiest belegten der SV Loy den 3. sowie Backyard e.V. aus Oldenburg den 1. Platz. Am kommenden Sonntag wird die B213 zwischen Löningen und Herzlake voll gesperrt. Das teilt die Landesbehörde für Straßenbau und Verkehr im Geschäftsbereich Lingen mit. Grund ist die Sanierung von Schadstellen. Eine Umleitung wird ausgeschildert.
1: Und jetzt das Wetter für das Emsland und die Grafschaft Bentheim.
2: Heute ist es den ganzen Tag über bedeckt und regnerisch. Die Temperaturen steigen heute im Laufe des Tages auf bis zu 15 Grad. Dazu weht ein schwacher Wind mit zum Teil kräftigen Böen aus südwestlicher Richtung. In der kommenden Nacht sinken die Temperaturen bei dichter Bewölkung und lokalen Niederschlägen auf bis zu 9 Grad. Morgen gibt es einen Mix aus Sonne, Wolken und Regen bei höchstens 14 Grad. Am Sonntag bleibt es wechselhaft bei ebenfalls maximal 14 Grad.
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1: Wir hier bei der Ems Fechtewelle sind jetzt mal Teil einer Polizeiaktion. Heute geht nämlich die Aktionswoche Taschendiebstahl zu Ende, bei der auf dieses Thema aufmerksam gemacht werden soll. Und das tun wir hiermit. Taschendiebstahl ist ein Thema, das die Polizei 365 Tage im Jahr beschäftigt. Das beweisen die Zahlen aus dem vergangenen Jahr. 2025 wurden 96.000 Taschendiebstähle bei der Polizei angezeigt, bei denen ein Schaden von 32 Millionen Euro entstanden ist. Unser Präventionsspezialist, Oberkommissar Serkan Şaylı, kann uns jetzt mehr über die Aktionswoche Taschendiebstahl sagen.
2: Das ist ein Projekt, was zum Teil auch bundesweit durchgeführt wird. Wir versuchen in Geschäften aller Art, insbesondere bei Supermärkten, die Menschen zu sensibilisieren und wachsam zu machen zu dem Thema Taschendiebstahl und Diebstahl. Taschendiebstahl und Diebstahl in Geschäften kennt tatsächlich keine Pause. Das ist ein ganzjähriges Phänomen.
1: Ganzjähriges Phänomen bedeutet, dass immer dann gestohlen wird, wenn sich die Gelegenheit dazu bietet.
2: Richtig, genau. Man müsste meinen, dass es immer nur, wenn große Menschenansammlungen sind, gehen die Täter vor, aber dem ist nicht so. Es handelt sich oft hier um reisende Täter, die sich dann gezielt in Bereichen, in Orten aufhalten und dort ihre Diebstähle begehen.
1: Diese, ich nenne sie mal reisenden Taschendiebe, wie gehen die vor?
2: Also oft gehen die als Bande vor und arbeitsteilig. Um oft unentdeckt zu bleiben, bevorzugen Taschendiebe Orte, an denen Menschen viel unterwegs sind, wie unter anderem Supermärkte, aber auch andere belebte Orte, Bahnhöfe, Wochenmärkte, Weihnachtsmärkte. Es gibt sehr vielfältige Vorgehensweisen, wie einer lenkt das Opfer ab, indem er zum Beispiel dieses anrempelt oder um Auskunft, Hilfe oder Geld bittet. Diesen Moment nutzt der nächste Täter, um die Beute blitzschnell aus der Tasche oder aus der Kleidung zu stehlen.
1: Aber zum Glück kann man es den Taschendieben schwer machen. Was raten Sie?
2: Richtig, wir von der Polizei empfehlen immer, achten Sie auf ausreichenden Abstand zu fremden Menschen. Seien Sie aufmerksam. Nehmen Sie nur so viel Bargeld und Zahlungskarten mit wie nötig. Tragen Sie Bargeld, Zahlungskarten und andere Wertgegenstände in verschiedenen verschlossenen Innentaschen Ihrer Kleidung möglichst nah am Körper. Bewahren Sie Bankkarten und PIN getrennt voneinander auf, ganz wichtig. Und lernen Sie die PIN im besten Falle auswendig. Tragen Sie die Handtasche mit Verschlussseite zum Körper und lassen Sie Taschen und Wertgegenstände niemals unbeaufsichtigt. Achten Sie vor allem bei Gedränge besonders auf Ihre Wertsachen und Taschen. So als letzten Tipp, falls Sie betroffen sein sollten, umgehend Bankkarte sperren lassen und bei der örtlichen Polizei Anzeige erstatten lassen.
1: Dafür gibt es eine Sperrrufnummer, oder?
2: Ja, bei der Sperrnummer handelt es sich um 116 116. Diese erstmal direkt anrufen, die Karte sperren lassen. Nichtsdestotrotz ist damit nicht geholfen, weil es noch oft dieses Kuno-Lastschriftverfahren gibt. Das heißt, die Karte wird erstmal gesperrt, aber wenn man die Karte noch auflegen kann, oft haben ja die Menschen bis zu einem Limit, Beispiel 50 Euro, Karte auflegen ohne PIN. Und das wird über diese Kartensperrung erstmal nicht laufen. Das kann verzögert laufen. Deswegen direkt zur Polizei und eine Kuno-Sperrung veranlassen lassen. Also kurz und knapp, Handtasche oder Wertgegenstände bleiben am Körper, egal wo und wann. Und ganz ehrlich, gesundes Misstrauen ist keine Unhöflichkeit, sondern Ihr bester Schutz.
1: Soweit Oberkommissar Serkan Şaylı aus Nordhorn zur Aktionswoche Taschendiebstahl, die heute zu Ende geht. Vielen Dank.

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1: Wer glaubt, ein Wochenende reicht zum Feiern, der war wahrscheinlich noch nie auf dem Oldenburger Kramermarkt, denn der läuft noch bis Ende der Woche, den 11. Oktober. Auf dem Gelände an den Weser-Ems-Hallen warten rund 250 Buden und Fahrgeschäfte auf Besucherinnen und Besucher. Von nostalgischen Karussells bis zu spektakulären Hightech-Attraktionen ist alles dabei, was das Jahrmarktsherz höher schlagen lässt. Und natürlich darf auch geschlemmt werden. Ob Bratwurst, gebrannte Mandeln oder andere süße Versuchungen, Kalorienzählen hat auf dem Kramermarkt traditionell Pause. Ja, noch einmal die wichtigsten Infos für euch. Der Oldenburger Kramermarkt läuft noch bis kommenden Sonntag auf dem Gelände der Weser-Ems-Hallen. Rund 250 Fahrgeschäfte und Buden sorgen für Volksfeststimmung. Alle Infos und das komplette Programm gibt es unter oldenburg.de.
0: 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Es ist 12 Uhr und 52 Minuten.

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1: Ich bin Katrin Müller. Der Friedensnobelpreis geht in diesem Jahr an die südafrikanische Juristin Navi Pillay. Das hat das norwegische Nobelkomitee in Oslo bekannt gegeben. Pillay werde für ihre Bemühungen um Frieden und Völkerrecht geehrt, so der Komiteevorsitzende. Die Juristin war unter anderem Richterin am Internationalen Strafgerichtshof für Ruanda sowie hohe Kommissarin der Vereinten Nationen für Menschenrechte. Und sie leitete die unabhängige internationale Untersuchungskommission der UN zu den besetzten palästinensischen Gebieten. Patientinnen und Patienten sollen künftig schneller einen Facharzttermin bekommen. Das planen Union und SPD im Zuge der Gesundheitsreform. Kassenärztechef Andreas Gassen sagte in einem Podcast der Björn-Steiger-Stiftung aber, eine Termingarantie sei eine Nebelkerze.
2: Arzttermine zum Wunschtermin jederzeit, das kann nicht funktionieren, sagt Gassen. Er schlägt stattdessen vor, dass vor allem medizinisch dringende Fälle schneller versorgt werden, unabhängig davon, ob jemand gesetzlich oder privat versichert ist. Union und SPD planen ein neues System, um das Warteproblem zu lösen. Danach sollen Patienten erstmal zum Hausarzt gehen und der überweist sie dann, wenn nötig, zum Facharzt. Claudia Wächter, Nachrichtenredaktion.
1: Seit knapp 2 Wochen protestieren in Frankreich Schüler und Studenten für mehr Lehrer und eine bessere Ausstattung an Schulen und Unis. Jetzt geht die Regierung erstmals auf die Forderungen ein und hat angekündigt, kurzfristig über 3000 Vertretungslehrer einzusetzen.
3: Die zusätzlichen Lehrkräfte sollen an 114 Gymnasien kommen, wo der Lehrermangel am drängendsten sei, teilte der französische Premierminister Sébastien Lecornu mit. Ihre Arbeit sollen sie zwischen dem heutigen Freitag und kommendem Dienstag antreten. Der Premier stellte auch zusätzliches Geld in Aussicht. Dafür will die Regierung Vorschläge zum Haushalt für das nächste Jahr machen. Es soll um konkrete Maßnahmen, etwa im Bereich der Vertretungslehrer, gehen. Valeria Nickel, Nachrichtenredaktion.
1: Den Führerschein machen könnte bald günstiger werden. Verkehrsminister Steffen Bilger hat erstmals konkrete Zahlen genannt. Fahrschüler könnten mehrere hundert Euro sparen, im besten Fall sogar bis zu 1000 Euro. Das sagte Bilger der Welt. Aktuell kostet der Führerschein der Klasse B im Schnitt rund 3400 Euro. Mehr digitaler Unterricht und weniger Bürokratie sollen die Kosten senken.
4: Und jetzt das Wetter für das Emsland und die Grafschaft Bentheim.
5: Der Himmel über dem Landkreis Emsland und der Grafschaft Bentheim ist heute dicht bewölkt. Mit Regen können wir heute den ganzen Tag über rechnen. Die Temperaturen erreichen maximal 14 Grad. In der Nacht sinken sie auf 10 Grad ab. Morgen Vormittag zeigt sich vereinzelt die Sonne am Himmel. Ab Mittag kann es dann auch zeitweise Regenschauer geben. Die Temperaturen erreichen Höchstwerte von 13 Grad. Am Sonntag erwartet uns ein Sonne-Wolken-Mix. Am Nachmittag kann es Regen geben. Die Temperaturen erreichen maximal 12 Grad.
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1: 3 Wochen ohne Bundesliga-Fußball gehen heute Abend zu Ende mit dem Spiel Borussia Dortmund gegen Werder Bremen. Bei Fernsehserien kommt zu Beginn oft ein kurzer Rückblick, damit wir noch wissen, was passiert ist. Das machen wir jetzt auch. Thomas Bremser und was bisher geschah in der Bundesliga-Saison.
2: Borussia Dortmund startet mit 4 Siegen in die Saison und ist Tabellenführer, auch weil Bayern München bei Aufsteiger Schalke Punkte liegen lässt. Aber die Münchner sind wieder voll auf Kurs, zuletzt ein 7:0 gegen Union Berlin. Einen klassischen Fehlstart erwischt Borussia Mönchengladbach. Noch kein Punkt, aber schon 16 Gegentore nach 4 Spielen. Darum gibt es in Gladbach auch die erste Trainerentlassung. Und die Überraschung bisher, der kleine und freche Aufsteiger SV Elversberg. 2 torreiche Siege zum Start und ein hervorragender Platz 7.
1: Danke, Thomas.
2: Bitteschön. Ciao.

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1: Mal hört ihr sie aus dem Homeoffice, mal von Bord der Friederike oder der Gesine und jetzt immer häufiger mitten aus der Stadt am Hauptkanal. Sandra Steenbergen aus Papenburg hat ihre Technikkiste wieder gepackt, denn morgen sendet sie wieder ab 11 Uhr live aus dem Kreativdeck. Sandra, deine Sendungen sind ja immer auch ein kleines Überraschungspaket. Welche Gäste hast du dir denn dieses Mal geplant eingeladen?
2: Moin, also geplant ist, dass wir Besuch vom Blasorchester Aschendorf bekommen. Die feiern an diesem Wochenende ihr großes Jubiläum. 75 Jahre wird das Orchester jung und das wird schon ab heute bis Sonntag groß gefeiert. Ja, und dann heißt es auch schon Film ab. Was ist eigentlich die Emsland-Klappe und wer kann da mitmachen? Also da sollten alle zukünftigen Drehbuchautoren und Regisseure die Ohren spitzen. Was zum Probieren bekomme ich dann auch noch, denn morgen wird Apfelsaft frisch gepresst und junges Gemüse preisgekrönt. Ja, also du merkst schon, es gibt wieder einiges zu plaudern im Kreativdeck.
1: Ich habe es ja gerade schon gesagt, mit der einen oder anderen Überraschung rechnest du auch.
2: Ja, wenn wir direkt vom Kreativdeck am Hauptkanal senden, schauen ja nicht nur einige durchs Fenster, um mal zu gucken, was wir da so machen. Der ein oder andere kommt auch zu uns rein. Morgen beginnt ja dann auch mitten in unserer Sendezeit der Aufbau für den ersten Deko-Flohmarkt in Papenburg. Und ich glaube, ein Musiker hat auch schon nachgefragt, ob er nicht mal eben mit seiner Gitarre rumkommen darf. Da sage ich natürlich nicht nein.
1: Danke, Sandra. Morgen also wieder live aus dem Kreativdeck am Papenburger Hauptkanal. Durch den Tag, gut gelaunt ins Wochenende, immer samstags von 11 bis 13 Uhr.

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2: Mit Marie-Christine Ommer, guten Tag. In Werlte ist gestern Nachmittag ein 10-jähriges Mädchen bei einem Unfall verletzt worden. Wie die Polizei mitteilt, war eine 51-jährige Autofahrerin nach bisherigen Erkenntnissen gegen 15 Uhr auf der Kirchstraße

0: Frau Jutes betonte die Bedeutung des Ehrenamtes für die Region. Ehrenamt halte die Gesellschaft zusammen und bereichere das gesellschaftliche Zusammenleben, so Frau Jutes. Rund 90 Ehrenamtliche sowie Vertreterinnen und Vertreter der Kommunen nahmen an einer Veranstaltung in Meppen zur Würdigung des Engagements teil. Unbekannte haben zwischen dem 21. und 24. September in Emsbüren Spielzeug aus einem Drogeriemarkt gestohlen. Wie die Polizei jetzt mitteilt, stahlen die Täter den Komplettbestand an Toni-Spielen. Es entstand ein Schaden im mittleren dreistelligen Bereich. Die Polizei bittet Zeugen, sich zu melden. Die Stadt Lingen ruft Bürgerinnen und Bürger dazu auf, sich ab dem kommenden Dienstag an der Online-Befragung zum Mobilitätskonzept der Stadt zu beteiligen. Dabei können Teilnehmende Verbesserungsvorschläge mitteilen und Ideen zum Thema Mobilität geben. Die Ergebnisse fließen in die Bewertung der städtischen Mobilität und Maßnahmenentwicklung ein. Die Fertigstellung des Mobilitätskonzepts ist für Anfang 2027 geplant. Die Befragung kann auf der Homepage der Stadt Lingen abgerufen werden. Teilnehmen können alle, die in Lingen leben oder arbeiten oder die regelmäßig in der Stadt unterwegs sind.
1: Und jetzt das Wetter für das Emsland und die Grafschaft Bentheim.
0: Der Himmel über dem Landkreis Emsland und der Grafschaft Bentheim ist heute dicht bewölkt. Mit Regen können wir heute den ganzen Tag über rechnen. Die Temperaturen erreichen maximal 14 Grad. In der Nacht sinken sie auf 10 Grad ab. Morgen Vormittag zeigt sich vereinzelt die Sonne am Himmel. Ab Mittag kann es dann auch zeitweise Regenschauer geben. Die Temperaturen erreichen Höchstwerte von 13 Grad. Am Sonntag erwartet uns ein Sonne-Wolken-Mix. Am Nachmittag kann es Regen geben. Die Temperaturen erreichen maximal 12 Grad.
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1: Das Münchner Oktoberfest ist vorbei. Frederik, Prinz von Anhalt, wird aber wohl eine Rechnung noch länger in Erinnerung bleiben. 38.000 Euro. So viel soll ihn ein Abend auf dem Oktoberfest gekostet haben. Er war wohl mit einer Gruppe unterwegs und musste am Ende die Zeche alleine begleichen. Aber ist das wirklich so? Muss der oder die Letzte am Tisch zahlen, wenn am Ende noch Getränke übrig sind? Deborah Kockhaus hat heute in unserer Morningshow bei Thomas Bremser nachgefragt.
2: Thomas, ja, ich bin der Letzte am Tisch und es sind noch 3 Aperol Spritz offen, die ich nicht getrunken habe. Muss ich die dann zahlen?
3: Nein, sagen Fachanwälte, nimmt der Kellner von jedem Gast einzeln die Bestellung auf, dann hat jeder Gast quasi einen eigenen Vertrag mit dem Wirt und schuldet nur das, was er bestellt hat. Anders sieht's aus, wenn zu Beginn eine gemeinsame Rechnung vereinbart wurde. Wenn ich also zum Beispiel sage, heute geht alles auf mich, dann muss ich nachher natürlich auch alles zahlen.
2: Also kann der Kellner mich nicht festhalten und zwingen zu zahlen, wenn ich die Getränke gar nicht bestellt habe?
3: Genau, das darf er nicht. Ich darf einfach gehen. In der Realität zahlt der letzte Gast natürlich oft, was noch auf der Rechnung offen ist und holt sich das Geld im Zweifel von den anderen zurück. Der andere muss dann auch zahlen. Es besteht nämlich rein rechtlich gesehen ein Regressanspruch. Allerdings braucht es dafür Beweise oder Zeugen, dass der andere wirklich die 3 Aperol getrunken hat. Übrigens, einfach aufzustehen und seinen Teil nicht zu zahlen, ist mehr als nur unhöflich. Macht man das vorsätzlich, ist das Betrug.
1: Also, wenn ihr beim nächsten Mal mit Freunden oder Bekannten essen geht, achtet am besten darauf, was ihr alles gegessen und getrunken habt. Dann gibt es am Ende auch keinen Ärger mit der Rechnung.

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1: Der Flughafen Münster-Osnabrück bietet in Kooperation mit Greven Marketing wieder die beliebten Flughafenführungen an. Es gibt die Möglichkeit einer Gruppenbuchung, aber auch Einzelpersonen können im Rahmen einer öffentlichen Führung Tickets buchen. Die Flughafenführungen dauern je nach Flughafenbetrieb zwischen 90 und 120 Minuten und werden durch erfahrene Flughafenführer begleitet. Nach einem Gang durch den öffentlichen Bereich des Terminals wird die Sicherheitskontrolle passiert und man gelangt in den Bereich der Warteräume, die sonst ausschließlich Fluggästen und Flughafenpersonal zugänglich sind. Auch während der anschließenden Fahrt mit dem Vorfeldbus wird der Flughafenbetrieb aus nächster Nähe besichtigt. Vorbei an den Flugzeugen, Betriebs- und Feuerwehrfahrzeugen. Die Führung kostet pro Person 15 Euro und für Kinder bis 14 Jahren 7,50 Euro. Die Touren sind auch für Teilnehmende mit eingeschränkter Mobilität geeignet. Alle verfügbaren Termine, Buchungsmöglichkeiten und weitere Informationen findet man unter der Homepage des FMO.

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1: Ich bin Thomas Bleskin. Der Friedensnobelpreis geht in diesem Jahr an die südafrikanische Juristin Navi Pillay. Das gab das norwegische Nobelkomitee in Oslo bekannt.
2: Die 85-jährige Pillay war Richterin in Südafrika, am Ruanda-Tribunal und am Internationalen Strafgerichtshof in Den Haag. Sie habe maßgeblich dazu beigetragen, dass Kriegsverbrechen, Verbrechen gegen die Menschlichkeit und Völkermord strafrechtlich verfolgt werden, erklärte das Nobelkomitee. Mit der Preisverleihung wolle man die Welt daran erinnern, dass die Rechtsstaatlichkeit auf nationaler wie internationaler Ebene das Fundament des Systems bilde, das geschaffen worden sei, um Frieden zu sichern und Konflikte gewaltfrei beizulegen. Sigrid Hams, Oslo.
1: Der mutmaßliche Schütze von Berngau war nach Angaben von Bayerns Innenminister Joachim Herrmann Jäger und Sportschütze. Er besaß demnach 10 Waffen legal.
3: Es bleibt vor allem die Frage, warum? Und sie kann auch Bayerns Innenminister Herrmann noch nicht beantworten.
4: Es gibt keine Einträge in den polizeilichen Dateien über ihn. Es gibt auch bei Staatsschutz und Verfassungsschutz nach gegenwärtigem Stand keine Erkenntnis über den Täter.
3: Heißt, es gibt auch keine Hinweise auf ein extremistisches Motiv. Klar ist, der 60-Jährige war Jäger und Sportschütze, hatte 10 Waffen legal. Er wurde bei seiner Festnahme schwer verletzt, liegt jetzt im Krankenhaus. Aus München, Helen Martin.
1: Bahn und Bund wollen in den kommenden 5 Jahren deutlich weniger stark befahrene Strecken umfassend sanieren als bisher geplant. Bis 2031 sollen nur noch 13 statt 21 Korridore erneuert werden, die übrigen folgen später. Verbessert werden sollen vor allem die Umleitungen und die Wiederaufnahme des Zugverkehrs nach den Bauarbeiten. Außerdem sollen die sanierten Strecken künftig vollständig für das digitale Zugleitsystem ETCS vorbereitet werden. Bundeskanzler Friedrich Merz hat zutiefst empört auf die Teilnahme von Ex-Kanzler Gerhard Schröder an einer Geburtstagsfeier von Kreml-Chef Wladimir Putin in Moskau reagiert. Putin allein sei für den Krieg in der Ukraine verantwortlich, sagte der stellvertretende Regierungssprecher Steffen Mayer in Berlin. Der Bundeskanzler empfinde es als geradezu unmoralisch, dass Schröder an einem solchen Tag mit Putin feiere. Nach Kreml-Angaben hatte der Altkanzler am Mittwoch mit Putin dessen 74. Geburtstag gefeiert.
5: Und jetzt das Wetter für das Emsland und die Grafschaft Bentheim.
6: Der Himmel über dem Landkreis Emsland und der Grafschaft Bentheim ist heute dicht bewölkt. Mit Regen können wir heute den ganzen Tag über rechnen. Die Temperaturen erreichen maximal 14 Grad. In der Nacht sinken sie auf 10 Grad ab. Morgen Vormittag zeigt sich vereinzelt die Sonne am Himmel. Ab Mittag kann es dann auch zeitweise Regenschauer geben. Die Temperaturen erreichen Höchstwerte von 13 Grad. Am Sonntag erwartet uns ein Sonne-Wolken-Mix. Am Nachmittag kann es Regen geben. Die Temperaturen erreichen maximal 12 Grad.
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1: Verliebt sein kann wunderschön sein oder komplett verrückt machen. Man denkt ständig an diese eine Person, interpretiert jede Nachricht, macht sich Hoffnungen und verliert dabei gelegentlich den Blick dafür, was eigentlich gerade mit einem selbst passiert. Genau dieses Wechselbad der Gefühle nehmen Rishi auf ihrem zweiten Album Nature's Pill unter die Lupe. Die Band aus Indianapolis erzählt von Verliebtheit, Begehren, Selbstzweifeln und den kleinen Demütigungen, die dazugehören können, wenn man sich auf jemanden einlässt. Mal klingt das sexy und selbstbewusst, mal trotzig und überdreht und eigentlich fast immer so, als könnte man spätestens beim Refrain nicht mehr stillsitzen. Musikalisch verbinden Rishi dabei den Schwung von Indie und Jangle Rock mit dem Sound früherer 2000er Post-Punk-Bands. Im Mittelpunkt stehen treibende Gitarren, große Melodien und jede Menge Hooks zum Mitsingen. Nature's Pill ist also irgendwie eine musikalische Begleitung für den Zustand, in dem man nicht ganz weiß, ob man gerade sein Herz verliert oder sich selber besser kennenlernt. Wir hören rein in Rishi mit Kiss.

Das war Wishy mit Kiss Kiss Kiss von ihrem neuen Album Nature's Pill. Wenn euch interessiert, was unsere Musikredaktion zu diesem Album sagt, dann klickt auf emsfechtewelle.de in der Rubrik Soundcheck. Findet ihr neben dem Urteil noch weitere Infos und Links zu den Musiktiteln, die ihr bei uns gehört habt.

0: Guten Tag.
1: Ein Puma, der möglicherweise frei durch Oberbayern streift. Diese Nachricht sorgt seit Tagen für Aufregung. In der Nähe des Münchner Flughafens soll eine große Raubkatze gesichtet worden sein. Seitdem suchen die Behörden nach dem Tier, bisher ohne Erfolg. Und inzwischen sorgen auch noch gefälschte Puma-Bilder für Ärger bei der Polizei. Darüber spreche ich jetzt mit Julia Wassilkow. Moin Julia.
2: Hallo, grüß dich.
1: Julia, die Suche läuft jetzt schon seit ein paar Tagen. Gibt es denn inzwischen irgendwelche neuen Hinweise auf den möglichen Puma?
2: Nein, bislang gibt es keine Spur. Die Polizei hat bei der Suche rund um Oberding keinerlei Hinweise auf einen Puma oder eine andere Großkatze gefunden. Und inzwischen ist nicht mal mehr sicher, ob auf den ursprünglichen Aufnahmen tatsächlich ein Puma zu sehen ist. Ein Jäger hatte das Tier Dienstagabend mit einem Nachtsichtgerät gefilmt. Diese Aufnahmen werden weiter untersucht und auch am Wochenende will die Polizei verstärkt in der Region unterwegs und für die Menschen ansprechbar sein.
1: Wenn es jetzt tatsächlich ein Puma ist, wo könnte der denn überhaupt herkommen?
2: Ja, das ist völlig unklar. Eine Möglichkeit wäre, dass das Tier aus privater Haltung entkommen ist. Denn auch in Bayern dürfen Pumas unter bestimmten Voraussetzungen privat gehalten werden. Dafür ist allerdings eine behördliche Erlaubnis nötig. Laut Tierschutzorganisation PETA stammen viele privat gehaltene Raubkatzen aus Zuchten in Osteuropa. Ob das hier eine Rolle spielt, weiß aber niemand. Auch Hinweise auf einen Zirkus in der Region gibt es nicht.
1: Und wie sollen sich die Menschen in der Region jetzt verhalten? Die Polizei hat ja inzwischen auch noch mit einem ganz anderen Problem zu kämpfen.
2: Also die Behörden raten weiterhin zur Vorsicht. Hunde sollten angeleint bleiben, kleine Kinder nicht unbeaufsichtigt draußen spielen. Wer etwas Verdächtiges sieht, soll sich sofort bei der Polizei melden. Allerdings gibt's inzwischen auch gefälschte Hinweise. Mit KI erstellte Puma-Bilder kursieren in sozialen Netzwerken und landen sogar bei der Polizei. Die muss solchen Meldungen nachgehen und verliert dadurch wertvolle Zeit. Deshalb die klare Bitte, nur echte Beobachtungen melden und keine künstlich erzeugten Bilder verbreiten.
1: Dann bleibt zu hoffen, dass es bald klar ist, welches Tier da tatsächlich unterwegs ist. Danke, Julia.
2: Bitte gerne.

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2: Mit Marie-Christine Ommer, guten Tag. In Werlte ist gestern Nachmittag ein 10-jähriges Mädchen bei einem Unfall verletzt worden. Wie die Polizei mitteilt, war eine 51-jährige Autofahrerin nach bisherigen Erkenntnissen gegen 15 Uhr auf der Kirchstraße in Richtung Bockholter Straße unterwegs. Zur gleichen Zeit befuhr ein 10-jähriges Mädchen mit dem Fahrrad den Geh- und Radweg in gleicher Richtung. Laut der Autofahrerin fuhr das Mädchen plötzlich auf die Fahrbahn. Die Frau konnte nicht mehr ausweichen, sodass die Radfahrerin mit dem Auto zusammenstieß. Die 10-Jährige wurde dabei verletzt und in ein Krankenhaus gebracht. Im ersten Halbjahr 2026 hat der Landkreis Emsland 310 neue Ehrenamtskarten ausgegeben. Das teilt die Kreisverwaltung mit. Die Ehrenamtlichen engagieren sich zum Beispiel in Sportvereinen, Tanzgruppen oder dem Büchereidienst der katholischen Krankenhausseelsorge. Mehr als 90 Inhaberinnen und Inhaber der Jugendleiterin und Jugendleiterkarte erhielten zusätzlich die Ehrenamtskarte. Sozialdezernentin Dr. Sigrid Kraujutis betonte die Bedeutung des Ehrenamtes für die Region. Ehrenamt halte die Gesellschaft zusammen und bereichere das gesellschaftliche Zusammenleben, so Kraujutis. Rund 90 Ehrenamtliche sowie Vertreterinnen und Vertreter der Kommunen nahmen an einer Veranstaltung in Meppen zur Würdigung des Engagements teil. Unbekannte haben zwischen dem 21. und 24. September in Emsbüren Spielzeug aus einem Drogeriemarkt gestohlen. Wie die Polizei jetzt mitteilt, stahlen die Täter den Komplettbestand an Toni-Spielen. Es entstand ein Schaden im mittleren dreistelligen Bereich. Die Polizei bittet

0: können wir heute den ganzen Tag über rechnen. Die Temperaturen erreichen maximal 14 Grad. In der Nacht sinken sie auf 10 Grad ab. Morgen Vormittag zeigt sich vereinzelt die Sonne am Himmel, ab Mittag kann es dann auch zeitweise Regenschauer geben. Die Temperaturen erreichen Höchstwerte von 13 Grad. Am Sonntag erwartet uns ein Sonne-Wolken-Mix. Am Nachmittag kann es Regen geben. Die Temperaturen erreichen maximal 12 Grad.
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1: Manche Fußballträume kennen keine Altersgrenze. Das beweist ein Speller, der auch mit 71 Jahren noch lange nicht genug vom Fußball hat. Für ihn geht es in ein paar Tagen auf eine ganz besondere Reise. Und die führt ihn weit über die Grenzen des Emslands hinaus. Mehr dazu jetzt in unserer guten Nachricht aus der Region von Deborah Kockhaus.
2: In der kommenden Woche ist in Australien die Ü70-Fußball-Weltmeisterschaft. Ein großes Turnier, und mit dabei sein wird auch Manfred Lästing vom SC Spelle Fennhaus. Das ist für den 71-Jährigen eine große Sache, aber tatsächlich ist es auch gar nicht seine erste Weltmeisterschaft. Diesen Kindheitstraum hat er sich laut dem SC Spelle Fennhaus schon im vergangenen Jahr erfüllt. Da war er bei der Ü70-Weltmeisterschaft in Japan dabei. Ja, und jetzt hat es wieder geklappt. Als einer von 7 Spielern aus dem vergangenen Jahr gehört er auch dieses Mal wieder zum Team. Lästing freut sich auch schon auf das Turnier und über diese Möglichkeit, die er da bekommt. Für den SC Spelle Fennhaus spielt er inzwischen schon seit 62 Jahren. Und jetzt ist er hochmotiviert, auch in Australien eine gute Leistung zu zeigen. Bei der WM in Tokio lief es nicht ganz so gut. Das soll sich in diesem Jahr ändern. Und was ihn zuversichtlich stimmt, ist, dass sich das Team verjüngt hat und, so sagt er, stärker geworden ist. Lästing hofft auf Edelmetall, aber natürlich sind da auch noch andere Nationalmannschaften, die was dagegen haben werden. Insgesamt nehmen noch 11 andere Ü70-Mannschaften teil, darunter übrigens auch noch ein weiteres Team aus Deutschland. Los geht es am Montag, Turnierende ist dann am Freitag. Wir drücken natürlich die Daumen und sind gespannt, wie sich Manfred Lästing bei der Ü70-WM mit seinem Team schlägt.

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1: Und noch ein Tipp für alle Hundefans oder einfach für alle, die am Wochenende einen Familienausflug planen. Auf dem Van Heek Plain in Enschede dreht sich am Sonntag alles um den besten Freund des Menschen. Der Hundeverein aus Twente präsentiert dort große und kleine Hunde aus der Region und zeigt bei verschiedenen Vorführungen, was die Vierbeiner so alles können. Auf dem Programm stehen unter anderem Gehorsamkeits-, Jagd- und Ringtraining. Außerdem gibt es Suchspiele und einen Hindernisparcours, bei dem Besucher selbst aktiv werden können. Und auch wer kein großer Hundefan ist, kommt auf seine Kosten. Parallel findet auf dem Platz der beliebte Sonntagsmarkt mit Essensständen, Kinderangeboten, Kuriositätenmarkt und vielen weiteren Ständen statt. Der Hundetag läuft am Sonntag von 12 bis 17 Uhr auf dem Van Heek Plain im Zentrum von Enschede. Der Eintritt ist kostenlos.

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1: Ich bin Thomas Bleskin. Der Friedensnobelpreis geht in diesem Jahr an die südafrikanische Juristin Navi Pillay. Das Nobelkomitee in Oslo würdigte ihre Verdienste um Frieden und Völkerrecht. Pillay habe entscheidend dazu beigetragen, dass Kriegsverbrechen, Verbrechen gegen die Menschlichkeit und Völkermord strafrechtlich verfolgt würden. Die frühere UN-Hochkommissarin für Menschenrechte war unter anderem als Richterin am Internationalen Strafgerichtshof und am Ruanda-Tribunal tätig. Bahn und Bund wollen in den kommenden 5 Jahren deutlich weniger große Strecken sanieren als bisher geplant. Bis 2031 sollen nur noch 13 statt 21 Korridore erneuert werden. Die übrigen folgen später.
2: Dass die Bahn so oft zu spät kommt, liegt vor allem am maroden und überlasteten Netz. Darum will der Konzern in den kommenden Jahren besonders viel befahrene Strecken grundlegend modernisieren. Dazu zählen Schienen, Weichen, Bahnhöfe, Oberleitungen und Signale. Die Sanierungen werden jetzt gestreckt, weil 4 große Baustellen pro Jahr das Netz zu stark belasten würden. Laut Bahnchefin Paller wolle man die Sanierungen effizienter umsetzen. Für Fahrgäste heißt das, die besonders störanfälligen Strecken bleiben länger im schlechten Zustand. Thomas Bremser, Nachrichtenredaktion.
1: Der Traum vom Eigenheim wird für viele Familien in Deutschland immer unerreichbarer. Die Kosten sind für die meisten schlichtweg nicht zu stemmen. Im August legten die Preise für Neubauten laut Statistischem Bundesamt erneut um 5,5% gegenüber dem Vorjahr zu.
3: Manche verzichten auf den Keller oder die Garage, um zu sparen, denn die Preise sind rasend schnell gestiegen. Und das fängt schon oben an bei den Dacharbeiten. Da gab es den größten Preissprung nach oben. Aber auch Elektroanlagen und Heizungen sind teurer geworden. Die gute Nachricht, der Bund hat den Fördertopf für Neubauten von energieeffizienten Häusern aufgestockt. Es können also noch Anträge gestellt werden, spätestens bis Jahresende. Claudia Wächter, Nachrichtenredaktion.
1: Sachsen-Anhalts Landtagspräsident Tobias Rausch hat BMW scharf kritisiert, weil der Autobauer ein Leasingangebot für seinen Dienstwagen zurückgezogen hat. Nach Angaben des AfD-Politikers geschah das wenige Stunden nach seiner Wahl zum Landtagspräsidenten. Sollte seine Parteizugehörigkeit der Grund sein, halte er das für fragwürdig. BMW erklärte lediglich, sich grundsätzlich nicht zu einzelnen Kundenbeziehungen zu äußern.
4: Und jetzt das Wetter für das Emsland und die Grafschaft Bentheim.
5: Der Himmel über dem Landkreis Emsland und der Grafschaft Bentheim ist heute dicht bewölkt. Mit Regen können wir heute den ganzen Tag über rechnen. Die Temperaturen erreichen maximal 14 Grad. In der Nacht sinken sie auf 10 Grad ab. Morgen Vormittag zeigt sich vereinzelt die Sonne am Himmel. Ab Mittag kann es dann auch zeitweise Regenschauer geben. Die Temperaturen erreichen Höchstwerte von 13 Grad. Am Sonntag erwartet uns ein Sonne-Wolken-Mix. Am Nachmittag kann es Regen geben. Die Temperaturen erreichen maximal 12 Grad.
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1: Wir alle kommunizieren. Jeden Tag und oft, ohne darüber nachzudenken. Wir sprechen, gestikulieren, schauen jemanden an, zeigen auf etwas oder machen mit einem Kopfnicken klar, was wir meinen. Doch was passiert, wenn jemand gar nicht sprechen kann oder eingeschränkt ist beim Sprechen? Für manche Menschen ist es schwierig, ihre Wünsche, Bedürfnisse oder Gedanken mit Worten auszudrücken. Genau hier setzt unterstützte Kommunikation, kurz UK, an. Sie schafft zusätzliche Möglichkeiten, sich mitzuteilen, zum Beispiel mit Bildern und Symbolen, mit Gebärden, Gegenständen oder technischen Hilfsmitteln, die sogar eine Stimme erzeugen können. Dabei geht es nicht darum, Sprache grundsätzlich zu ersetzen. Vielmehr soll jeder Mensch die Möglichkeit bekommen, sich auf seine eigene Weise verständlich zu machen und selbstbestimmt am Alltag teilzunehmen. Unterstützte Kommunikation kann dabei ganz unterschiedlich aussehen und ist längst nicht mehr nur ein Thema für spezielle Einrichtungen. Auch in Kindergärten und Schulen wird sie eingesetzt, manchmal sogar ohne, dass wir sie bewusst als solche wahrnehmen. Was genau hinter UK steckt, wie sie funktioniert und wem sie helfen kann, darüber konnten sich Interessierte am Dienstag in Nordhorn beim ersten Informationstag zur unterstützten Kommunikation erkundigen. Wir waren dabei. Mehr dazu gleich hier auf der Ems Fechtewelle.
2: 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Es ist 15 Uhr und 13 Minuten.

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1: Wie kann ein Mensch mitteilen, was er möchte, wenn ihm die Worte dafür fehlen? Mit einem Bild, einer Geste, einem Gegenstand oder inzwischen auch mit technischen Hilfsmitteln. Unterstützte Kommunikation, kurz UK, eröffnet Menschen ganz unterschiedliche Wege, sich auszudrücken und am Alltag teilzuhaben, welche Möglichkeiten es dabei gibt und wie selbstverständlich unterstützte Kommunikation längst eingesetzt wird. Darum ging es in dieser Woche bei einem ersten Infotag unterstützte Kommunikation im Kapitol in Nordhorn. Interessierte konnten sich informieren, verschiedene Hilfsmittel ausprobieren und mit Fachleuten aus der Praxis ins Gespräch kommen. Im Nordhorner Kapitol ist an diesem Tag einiges zu entdecken gewesen. Kommunikationsgeräte, Symbole, Gebärden und andere Hilfsmittel. Und mittendrin Menschen, die im Alltag mit unterstützter Kommunikation arbeiten. Organisiert wurde der Informationstag von der Beratungsstelle für unterstützte Kommunikation der Lebenshilfe für die Grafschaft. Doch was genau steckt eigentlich hinter dem Begriff und für wen ist UK gedacht? Katrin Hinternesch von der Beratungsstelle erklärt es.
2: Unser Ziel ist es, mit diesem Tag darüber zu informieren, was ist unterstützte Kommunikation und das wirklich ganz praxisnah darzustellen. Unterstützte Kommunikation ist all das, was wir nutzen für Menschen, die nicht sprechen können oder nicht ausreichend sprechen können. Und wir gucken, was gibt es für Hilfsmittel oder für Möglichkeiten, diese Menschen zu unterstützen.
1: Dabei geht es längst nicht nur um Menschen, die überhaupt nicht sprechen können. Unterstützte Kommunikation kann Sprache ergänzen, erleichtern oder eine zusätzliche Möglichkeit schaffen, sich verständlich zu machen. Und viele Formen davon begegnen uns sogar im Alltag, ohne dass wir sie bewusst als Kommunikation wahrnehmen. Gerade in Kindertagesstätten kann UK deshalb ganz selbstverständlich dazugehören. Aline H. arbeitet in der Kita Dinkelchamäleon in Neuenhaus und erlebt das auch bei Kindern, die eine andere Sprache als Deutsch sprechen.
3: Man kann es überall einsetzen, nicht nur für Kinder tatsächlich, auch für Menschen mit Behinderungen, für Menschen, die vielleicht einen Schlaganfall hatten. Aber im Kindergarten nutzen wir die für alle Kinder. Also alle Kinder profitieren davon.
1: Bilder, Symbole oder Gesten können also helfen, wenn gesprochene Sprache noch nicht vorhanden ist, nicht verstanden wird oder nicht ausreicht. In der Kita Villa Kunterbund in Nordhorn gehört unterstützte Kommunikation ebenfalls zum Alltag, zum Beispiel bei Spielen, sagt Anne Burs von der Kita Villa Kunterbund.
4: Ja, genau. Vor allen Dingen bei Spielen kann man die richtig gut anwenden, die Metacom-Symbole, also diese Piktogramme, weil das einfach vieles vereinbart. Das Visuelle durch diese Bilder, dann das Hören, dadurch, dass man das unterstützte Kommunikation machen, nutzen wir nicht nur die Bilder, sondern wir sprechen dabei auch und nutzen dabei dann die Bilder und die Gebärden. Und somit kommt dann halt alles ganz ganzheitlich zusammen.
1: Und genau das ist eine der Botschaften des Informationstages. Unterstützte Kommunikation muss nichts Kompliziertes oder Außergewöhnliches sein. Sie kann ganz niedrigschwellig funktionieren und Menschen dabei helfen, Wünsche, Bedürfnisse und Gedanken auszudrücken. Der erste Infotag im Kapitol sollte deshalb nicht nur Fachleute zusammenbringen, sondern das Thema auch stärker ins Bewusstsein rücken, wünscht sich Katrin Hinternesch von der Beratungsstelle für unterstützte Kommunikation in der Lebenshilfe für die Grafschaft.
2: Es ist immer noch teilweise unbekannt. Das größte Problem ist eigentlich, dass es in vielen Ausbildungsberufen noch nicht Bestandteil ist. Es steht zumindest in keinem Curriculum drin oder in wenigen Curricula. Viele machen das dann durch Weiterbildung hinterher, aber ganz viele auch Logopäden zum Beispiel oder auch ErzieherInnen, HeilerziehungspflegerInnen, die lernen das nicht automatisch in der Ausbildung und werden dann meistens später erst von dem Thema angefixt, sage ich mal. Und genau, weil sie eben merken, dass es so wichtig ist, dass Menschen, die nicht sprechen können, etwas bekommen, um sich mitzuteilen.
1: Der erste Infotag unterstützte Kommunikation im Kapitol in Nordhorn hat damit gezeigt, Kommunikation beginnt nicht erst beim gesprochenen Wort. Sie kann über Bilder, Gesten, Gebärden oder technische Hilfen funktionieren und vor allem eines ermöglichen, dass Menschen gehört und verstanden werden und selbst mitbestimmen können.

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2: Mit Marie-Christine Ommer, guten Tag. Das Amtsgericht Meppen hat einen Angeklagten wegen gewerbsmäßigen Betruges, Urkundenfälschung und Computerbetruges zu einer Gesamtfreiheitsstrafe von 2 Jahren auf Bewährung verurteilt. Das teilt das Gericht mit. Dem Mann war unter anderem vorgeworfen worden, zwischen 2023 und 2024 als Vorstandsmitglied des Deutschen Roten Kreuzes, DRK, Rechnungen für Sanitärleistungen auf sein eigenes Konto umgeleitet zu haben. Außerdem soll er sich mit gefälschten Rechnungen Vereinsgeld erschlichen und bei Online-Verkäufen Geld erlangt haben, ohne die Ware zu liefern. Insgesamt soll er rund 10.000 Euro erlangt haben. Das Amtsgericht hat die Einziehung des Wertes des Erlangten angeordnet. Bei einer öffentlichen Brot- und Brötchenprüfung in Lingen haben regionale Bäcker sehr gute Ergebnisse erzielt. Das teilt die Bäckerinnung Emsland Mitte Süd mit. Insgesamt bewertete das Deutsche Brotinstitut 53 Brote und Brötchen. Die Brote erhielten alle die Note sehr gut. Bei den Brötchen wurden 83% mit sehr gut und die übrigen mit der Note gut bewertet. Die Innung hatte die Prüfung erstmals im Rahmen der Berufsinformationsbörse Emsland an der Berufsbildenden Schule Technik und Gestalten organisiert. Damit sollte die Veranstaltung auch jungen Menschen das Bäckerhandwerk näher bringen. In 2 Waldgebieten in der Gemeinde Geeste müssen aufgrund von Pilzbefall in den kommenden Wochen umfangreiche Baumfellarbeiten durchgeführt werden. Wie die Gemeinde mitteilt, soll damit verhindert werden, dass sich die Pilzerkrankung weiter ausbreitet. Die betroffenen Flächen liegen östlich des Wiedmarscher Damms auf Höhe Großer Sand sowie westlich der Lingener Straße im Bereich Fion. Wer in den kommenden Wochen dort unterwegs ist, sollte Absperrungen und Hinweise beachten und ausreichend Abstand zu den Forstarbeiten halten. In den kommenden Jahren soll dann ersatzweise aufgeforstet werden, um somit die Waldflächen langfristig zu erhalten. Das sogenannte Diplodia-Triebsterben schädigt insbesondere Kiefern. Es führt zu einer erheblichen Schwächung der Bäume und zum Absterben der Triebe. Fragen zum Pilzbefall und zu den vorgesehenen Maßnahmen beantwortet Britta Düthmann, Fachbereichsleitung Planen und Bauen. Die Telefonnummer und E-Mail-Adresse findet ihr online unter www.emsfechtewelle.de. Am kommenden Samstag wird die B213 zwischen Löningen und Herzlake voll gesperrt werden. Das teilt die Landesbehörde für Straßenbau und Verkehr im Geschäftsbereich Lingen mit. Grund ist die Sanierung von Schadstellen. Eine Umleitung wird ausgeschildert.
3: Und jetzt das Wetter für das Emsland und die Grafschaft Bentheim.
2: Der Himmel über dem Landkreis Emsland und der Grafschaft Bentheim ist heute dicht bewölkt. Mit Regen können wir heute den ganzen Tag über rechnen. Die Temperaturen erreichen maximal 14 Grad. In der Nacht sinken sie auf 10 Grad ab. Morgen Vormittag zeigt sich vereinzelt die Sonne am Himmel. Ab Mittag kann es dann auch zeitweise Regenschauer geben. Die Temperaturen erreichen Höchstwerte von 13 Grad. Am Sonntag erwartet uns ein Sonne-Wolken-Mix. Am Nachmittag kann es Regen geben. Die Temperaturen erreichen maximal 12 Grad.
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0: 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Es ist 15 Uhr und 39 Minuten.
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2: Würde er noch leben, wäre er heute 86 Jahre alt geworden. Aber der Mann, um den es jetzt geht, ist nur 40 Jahre alt geworden. Am Abend des 8. Dezember 1980 ist er vor dem Dakota Building in New York City von einem geistig verwirrten Mann aus etwa 6 Metern Entfernung erschossen worden mit einem Revolver. Ich spreche natürlich über John Lennon, einem der Köpfe der Beatles. Über sein Leben als Musiker könnte man genauso lange reden wie über sein Privatleben. Neben Paul

McCartney hat John Lennon die meisten Singles für die Beatles geschrieben. Aus der Geschichte der Popmusik ist John Lennon überhaupt nicht wegzudenken. Was viele gar nicht wissen ist, dass John Lennon nach der Auflösung der Beatles Solo weitergemacht hat. Er war damit auch ziemlich erfolgreich. Sein zweites Soloalbum aus dem Jahr 1971 hieß Imagine. Und in dem berühmten Titelsong geht es um die Beschreibung einer Vision einer Gesellschaft frei von Religion, Nationalismus und Besitz und ist gleichzeitig ein Aufruf für den Frieden. Imagine gilt heute immer noch als Hymne der Friedensbewegung. In Erinnerung an John Lennon, der heute 86 Jahre alt geworden wäre, hören wir den Song jetzt, Imagine.

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1: Wer am Wochenende gerne auf Schatzsuche geht, sollte einen Abstecher nach Enschede einplanen. Auf dem ehemaligen Flughafen Twente steigt am Samstag und auch Sonntag wieder der Mega-Flohmarkt und der Name ist Programm. Rund 300 Aussteller verwandeln den Hangar 11 in ein Paradies für Schnäppchenjäger, Sammler und Trödelfans. Ob Secondhand-Kleidung, Antiquitäten, Kuriositäten oder längst vergessene Lieblingsstücke, hier lässt sich stundenlang stöbern und mit etwas Glück das ganz besondere Fundstück entdecken. Und allein die Kulisse auf dem ehemaligen Flughafengelände macht den Flohmarkt zu einem besonderen Ausflug. Der Mega-Flohmarkt läuft am Samstag und Sonntag jeweils von 9 bis 16 Uhr im Hangar 11 auf dem Flugplatz Twente in Enschede. Der Eintritt kostet 5 Euro, Kinder unter 10 Jahren kommen kostenlos rein. Weitere Informationen gibt's unter donevents.nl.

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1: Ich bin Thomas Bleskin. Der Friedensnobelpreis geht in diesem Jahr an die südafrikanische Juristin Navi Pillay. Das gab das norwegische Nobelkomitee in Oslo bekannt.
2: Die 85-jährige Pillay war Richterin in Südafrika, am Ruanda-Tribunal und am Internationalen Strafgerichtshof in Den Haag. Sie habe maßgeblich dazu beigetragen, dass Kriegsverbrechen, Verbrechen gegen die Menschlichkeit und Völkermord strafrechtlich verfolgt werden, erklärte das Nobelkomitee. Mit der Preisverleihung wolle man die Welt daran erinnern, dass die Rechtsstaatlichkeit auf nationaler wie internationaler Ebene das Fundament des Systems bilde, das geschaffen worden sei, um Frieden zu sichern und Konflikte gewaltfrei beizulegen. Sigrid Hams, Oslo.
1: Der mutmaßliche Schütze von Berngau war nach Angaben von Bayerns Innenminister Joachim Herrmann Jäger und Sportschütze. Er besaß demnach 10 Waffen legal.
3: Es bleibt vor allem die Frage, warum? Und sie kann auch Bayerns Innenminister Herrmann noch nicht beantworten.
4: Es gibt keine Einträge in den polizeilichen Dateien über ihn. Es gibt auch bei Staatsschutz und Verfassungsschutz nach gegenwärtigem Stand keine Erkenntnis über den Täter.
3: Heißt, es gibt auch keine Hinweise auf ein extremistisches Motiv. Klar ist, der 60-Jährige war Jäger und Sportschütze, hatte 10 Waffen legal. Er wurde bei seiner Festnahme schwer verletzt, liegt jetzt im Krankenhaus. Aus München, Helen Martin.
1: Bahn und Bund wollen in den kommenden 5 Jahren deutlich weniger stark befahrene Strecken umfassend sanieren als bisher geplant. Bis 2031 sollen nur noch 13 statt 21 Korridore erneuert werden, die übrigen folgen später. Verbessert werden sollen vor allem die Umleitungen und die Wiederaufnahme des Zugverkehrs nach den Bauarbeiten. Außerdem sollen die sanierten Strecken künftig vollständig für das digitale Zugleitsystem ETCS vorbereitet werden. Bundeskanzler Friedrich Merz hat zutiefst empört auf die Teilnahme von Ex-Kanzler Gerhard Schröder an einer Geburtstagsfeier von Kreml-Chef Wladimir Putin in Moskau reagiert. Putin allein sei für den Krieg in der Ukraine verantwortlich, sagte der stellvertretende Regierungssprecher Steffen Mayer in Berlin. Der Bundeskanzler empfinde es als geradezu unmoralisch, dass Schröder an einem solchen Tag mit Putin feiere. Nach Kreml-Angaben hatte der Altkanzler am Mittwoch mit Putin dessen 74. Geburtstag gefeiert.
5: Und jetzt das Wetter für das Emsland und die Grafschaft Bentheim.
6: Der Himmel über dem Landkreis Emsland und der Grafschaft Bentheim ist heute dicht bewölkt. Mit Regen können wir heute den ganzen Tag über rechnen. Die Temperaturen erreichen maximal 14 Grad. In der Nacht sinken sie auf 10 Grad ab. Morgen Vormittag zeigt sich vereinzelt die Sonne am Himmel. Ab Mittag kann es dann auch zeitweise Regenschauer geben. Die Temperaturen erreichen Höchstwerte von 13 Grad. Am Sonntag erwartet uns ein Sonne-Wolken-Mix. Am Nachmittag kann es Regen geben. Die Temperaturen erreichen maximal 12 Grad.
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1: Mal hört ihr sie aus dem Homeoffice, mal von Bord der Friederike oder der Gesine und jetzt immer häufiger mitten aus der Stadt am Hauptkanal. Sandra Steenbergen aus Papenburg hat ihre Technikkiste wieder gepackt, denn morgen sendet sie wieder ab 11 Uhr live aus dem Kreativdeck. 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
2: 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Die feiern an diesem Wochenende ihr großes Jubiläum. 75 Jahre wird das Orchester jung und das wird schon ab heute bis Sonntag groß gefeiert. 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Also da sollten alle zukünftigen Drehbuchautoren und Regisseure die Ohren spitzen. 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
1: Danke, Sandra. Morgen also wieder live aus dem Kreativdeck am Papenburger Hauptkanal. 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
3: 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Es ist 16 Uhr und 12 Minuten.

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1: Das Münchner Oktoberfest ist vorbei. Frederik Prinz von Anhalt wird aber wohl eine Rechnung noch länger in Erinnerung bleiben. 38.000 Euro. So viel soll ihn ein Abend auf dem Oktoberfest gekostet haben. Er war wohl mit einer Gruppe unterwegs und musste am Ende die Zeche alleine begleichen. Aber ist das wirklich so? Muss der oder die Letzte am Tisch zahlen, wenn am Ende noch Getränke übrig sind? Deborah Kockhaus hat heute in unserer Morningshow bei Thomas Bremser nachgefragt.
2: Thomas, ja, ich bin der Letzte am Tisch und es sind noch 3 Aperol Spritz offen, die ich nicht getrunken habe. Muss ich die dann zahlen?
3: Nein, sagen Fachanwälte, nimmt der Kellner von jedem Gast einzeln die Bestellung auf, dann hat jeder Gast quasi einen eigenen Vertrag mit dem Wirt und schuldet nur das, was er bestellt hat. Anders sieht's aus, wenn zu Beginn eine gemeinsame Rechnung vereinbart wurde. Wenn ich also zum Beispiel sage, heute geht alles auf mich, dann muss ich nachher natürlich auch alles zahlen.
2: Also kann der Kellner mich nicht festhalten und zwingen zu zahlen, wenn ich die Getränke gar nicht bestellt habe.
3: Genau, das darf er nicht. Ich darf einfach gehen. In der Realität zahlt der letzte Gast natürlich oft, was noch auf der Rechnung offen ist und holt sich das Geld im Zweifel von den anderen zurück. Der andere muss dann auch zahlen. Es besteht nämlich rein rechtlich gesehen ein Regressanspruch. Allerdings braucht es dafür Beweise oder Zeugen, dass der andere wirklich die 3 Aperol getrunken hat. Übrigens, einfach aufzustehen und seinen Teil nicht zu zahlen, ist mehr als nur unhöflich. Macht man das vorsätzlich, ist das Betrug.
1: Also, wenn ihr beim nächsten Mal mit Freunden oder Bekannten essen geht, achtet am besten darauf, was ihr alles gegessen und getrunken habt. Dann gibt es am Ende auch keinen Ärger mit der Rechnung.

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2: Mit Marie-Christine Ommer, guten Tag. Das Amtsgericht Meppen hat einen Angeklagten wegen gewerbsmäßigen Betruges, Urkundenfälschung und Computerbetruges zu einer Gesamtfreiheitsstrafe von 2 Jahren auf Bewährung verurteilt. Das teilt das Gericht mit. Dem Mann war unter anderem vorgeworfen worden, zwischen 2023 und 2024 als Vorstandsmitglied des Deutschen Roten Kreuzes, DRK, Rechnungen für Sanitärleistungen auf sein eigenes Konto umgeleitet zu haben. Außerdem soll er sich mit gefälschten Rechnungen Vereinsgeld erschlichen und bei Online-Verkäufen Geld erlangt haben, ohne die Ware zu liefern. Insgesamt soll er rund 10.000 Euro erlangt haben. Das Amtsgericht hat die Einziehung des Wertes des Erlangten angeordnet. Bei einer öffentlichen Brot- und Brötchenprüfung in Lingen haben regionale Bäcker sehr gute Ergebnisse erzielt. Das teilt die Bäckerinnung Emsland Mitte-Süd mit. Insgesamt bewertete das Deutsche Brotinstitut 53 Brote und Brötchen. Die Brote erhielten alle die Note sehr gut. Bei den Brötchen wurden 83% mit sehr gut und die übrigen mit der Note gut bewertet. Die Innung hatte die Prüfung erstmals im Rahmen der Berufsinformationsbörse Emsland an der Berufsbildenden Schule Technik und Gestalten organisiert. Damit sollte die Veranstaltung auch jungen Menschen das Bäckerhandwerk näher bringen. In 2 Waldgebieten in der Gemeinde Geeste müssen aufgrund von Pilzbefall in den kommenden Wochen umfangreiche Baumfällarbeiten durchgeführt werden. Wie die Gemeinde mitteilt, soll damit verhindert werden, dass sich die Pilzerkrankung weiter ausbreitet. Die betroffenen Flächen liegen östlich des Wiedmarscher Damms auf Höhe Großer Sand sowie westlich der Lingener Straße im Bereich Fion. Wer in den kommenden Wochen dort unterwegs ist, sollte Absperrungen und Hinweise beachten und ausreichend Abstand zu den Forstarbeiten halten. In den kommenden Jahren soll dann ersatzweise aufgeforstet werden, um somit die Waldflächen langfristig zu erhalten. Das sogenannte Diplodia-Triebsterben schädigt insbesondere Kiefern. Es führt zu einer erheblichen Schwächung der Bäume und zum Absterben der Triebe. Fragen zum Pilzbefall und zu den vorgesehenen Maßnahmen beantwortet Britta Düthmann, Fachbereichsleitung Planen und Bauen. Die Telefonnummer und E-Mail-Adresse findet ihr online unter www.emsfechtewelle.de. Am kommenden Sonntag wird die B213 zwischen Löningen und Herzlake voll gesperrt werden. Das teilt die Landesbehörde für Straßenbau und Verkehr im Geschäftsbereich Lingen mit. Grund ist die Sanierung von Schadstellen. Eine Umleitung wird ausgeschildert.
3: Und jetzt das Wetter für das Emsland und die Grafschaft Bentheim.
2: Der Himmel über dem Landkreis Emsland und der Grafschaft Bentheim ist heute dicht bewölkt. Mit Regen können wir heute den ganzen Tag über rechnen. Die Temperaturen erreichen maximal 14 Grad. In der Nacht sinken sie auf 10 Grad ab. Morgen Vormittag zeigt sich vereinzelt die Sonne am Himmel. Ab Mittag kann es dann auch zeitweise Regenschauer geben. Die Temperaturen erreichen Höchstwerte von 13 Grad. Am Sonntag erwartet uns ein Sonne-Wolken-Mix. Am Nachmittag kann es Regen geben. Die Temperaturen erreichen maximal 12 Grad.
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0: ganz runter mit den Temperaturen. Jetzt wird der Herbst also kühler und ungemütlicher. Da jubelt wohl nur einer, unser innerer Schweinehund. Denn der sagt sich, jetzt ist es viel zu kalt zum Rausgehen und Sport treiben. Dabei ist es gerade jetzt wichtig, aktiv zu werden. Aber wie finde ich dafür Motivation und worauf sollte ich beim Sport im Herbst jetzt besonders achten? Das kann uns Finn Wienz sagen. Moin Finn.
1: Hallo.
0: Finn, zu heiß für Sport an der frischen Luft ist es nicht mehr. Die Ausrede ist also vom Tisch. Wenn ich jetzt aber trotzdem nicht so motiviert bin, was hilft?
1: Naja, die gute Nachricht ist, man muss tatsächlich gar nicht motiviert sein, um anzufangen, weil man kann auch unmotiviert und lustlos eine Runde draußen spazieren gehen. Die Hauptsache ist, man bewegt sich. Wem die Lust auch dafür total fehlt, dann hilft es auf jeden Fall, sich zu verabreden, weil man kann ja dann nicht einfach kneifen, sondern muss los nach draußen. Außerdem als zusätzlicher Motivator kann Sport dabei helfen, gesund durch den Herbst zu kommen. Denn beim Training setze ich nicht nur meinen Muskeln neue Reize, sondern auch meinen Abwehrkräften und dadurch wird dann mein Immunsystem gefordert und gestärkt.
0: Dann sollte ich mich jetzt aber beim Sport draußen auf jeden Fall warm genug anziehen. Denn gerade in der Übergangszeit erkälte ich mich sonst schnell, oder?
1: Ja, das stimmt. Man sollte sich aber auch nicht zu warm anziehen, denn durch die Bewegung wärmt man sich von selbst auf. Beim Joggen zum Beispiel, da sollte ich immer so starten, dass mir zu Beginn noch ein bisschen kühl ist. Was aber oft völlig vergessen geht, das ist die Sichtbarkeit bei den Klamotten für draußen. Denn wer früh morgens oder abends draußen Rad fährt oder läuft, der muss unbedingt helle und reflektierende Kleidung tragen oder noch eine Stirnlampe. So wird man auch von anderen Verkehrsteilnehmern gesehen.
0: Wichtiger Tipp für alle Hobbysportler. Bei mir klappt es aber einfach nicht mit dem regelmäßigen Sport. Was gibt es noch für Tipps, wenn man eher bei Null anfängt?
1: Also ich kann völlig verstehen, wenn es einem schwerfällt, mit Sport anzufangen. Ich sehe zum Beispiel auf Social Media oft Leute, die 6-mal die Woche Sport machen oder auf einem Triathlon trainieren. Da kann ich nicht mithalten. Deswegen ganz wichtig, den Druck rausnehmen und was finden, was einem Spaß macht und im Alltag klappt. Und dann auch nicht gleich von 0 auf 100 starten, sondern vielleicht erstmal 2-mal die Woche in die Schwimmhalle, ins Fitnessstudio, joggen oder auch zu Hause Yoga machen. Am Ende zählt, sich konsequent moderat bewegen ist viel, viel besser, als gar nichts zu machen.
0: Danke für die Tipps, Finn.
1: Dankeschön. Tschüss.
2: 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Es ist 16 Uhr und 43 Minuten.

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1: Krimi-Fans, aufgepasst! Heute Samstag und auch Sonntag wird's im Ostfriesischen Krimi-Museum im Norden richtig spannend. Ab 11 Uhr könnt ihr in die Welt der Krimi-Autoren eintauchen. Von Klaus-Peter Wolf und Bettina Göschel bis hin zu Hans-Jörg Martin und Theodor Reisdorf. Erlebt die Originalkulissen der Krimi-Schauplätze und das Beste, eine Führung durch das Krimi-Museum ist im Eintrittspreis von nur 6 Euro für Erwachsene und 3 Euro für Kinder ab 4 Jahren enthalten. Also keine Ausreden, kommt vorbei und ermittelt mit uns in der Krimi-Stadt Norden. Die Tickets gibt's ganz bequem direkt vor Ort. Keine Sorge, eine Online-Buchung ist nicht zwingend nötig. Wer weiß, vielleicht trefft ihr ja sogar den ein oder anderen Krimi-Autor persönlich. Spannung pur auf jeden Fall. Hier noch einmal die Fakten. Das Ostfriesische Krimi-Museum findet ihr in Norden, Norddeich. Und das ist immer ab 11 Uhr geöffnet. Nähere Infos könnt ihr auch noch einmal auf der Homepage www.norddeich.de nachlesen.

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1: Ich bin Thomas Bleskin. Der Friedensnobelpreis geht in diesem Jahr an die südafrikanische Juristin Navi Pillay. Das Nobelkomitee in Oslo würdigte ihre Verdienste um Frieden und Völkerrecht. Pillay habe entscheidend dazu beigetragen, dass Kriegsverbrechen, Verbrechen gegen die Menschlichkeit und Völkermord strafrechtlich verfolgt würden. Die frühere UN-Hochkommissarin für Menschenrechte war unter anderem als Richterin am Internationalen Strafgerichtshof und am Ruanda-Tribunal tätig. Bahn und Bund wollen in den kommenden 5 Jahren deutlich weniger große Strecken sanieren als bisher geplant. Bis 2031 sollen nur noch 13 statt 21 Korridore erneuert werden. Die übrigen folgen später.
2: Dass die Bahn so oft zu spät kommt, liegt vor allem am maroden und überlasteten Netz. Darum will der Konzern in den kommenden Jahren besonders viel befahrene Strecken grundlegend modernisieren. Dazu zählen Schienen, Weichen, Bahnhöfe, Oberleitungen und Signale. Die Sanierungen werden jetzt gestreckt, weil 4 große Baustellen pro Jahr das Netz zu stark belasten würden. Laut Bahnchefin Paller wolle man die Sanierungen effizienter umsetzen. Für Fahrgäste heißt das, die besonders störanfälligen Strecken bleiben länger im schlechten Zustand. Thomas Bremser, Nachrichtenredaktion.
1: Der Traum vom Eigenheim wird für viele Familien in Deutschland immer unerreichbarer. Die Kosten sind für die meisten schlichtweg nicht zu stemmen. Im August legten die Preise für Neubauten laut Statistischem Bundesamt erneut um 5,5% gegenüber dem Vorjahr zu.
3: Manche verzichten auf den Keller oder die Garage, um zu sparen, denn die Preise sind rasend schnell gestiegen. Und das fängt schon oben an bei den Dacharbeiten. Da gab es den größten Preissprung nach oben. Aber auch Elektroanlagen und Heizungen sind teurer geworden. Die gute Nachricht, der Bund hat den Fördertopf für Neubauten von energieeffizienten Häusern aufgestockt. Es können also noch Anträge gestellt werden, spätestens bis Jahresende. Claudia Wächter, Nachrichtenredaktion.
1: Sachsen-Anhalts Landtagspräsident Tobias Rausch hat BMW scharf kritisiert, weil der Autobauer ein Leasingangebot für seinen Dienstwagen zurückgezogen hat. Nach Angaben des AfD-Politikers geschah das wenige Stunden nach seiner Wahl zum Landtagspräsidenten. Sollte seine Parteizugehörigkeit der Grund sein, halte er das für fragwürdig. BMW erklärte lediglich, sich grundsätzlich nicht zu einzelnen Kundenbeziehungen zu äußern.
4: Und jetzt das Wetter für das Emsland und die Grafschaft Bentheim.
5: Der Himmel über dem Landkreis Emsland und der Grafschaft Bentheim ist heute dicht bewölkt. Mit Regen können wir heute den ganzen Tag über rechnen. Die Temperaturen erreichen maximal 14 Grad. In der Nacht sinken sie auf 10 Grad ab. Morgen Vormittag zeigt sich vereinzelt die Sonne am Himmel. Ab Mittag kann es dann auch zeitweise Regenschauer geben. Die Temperaturen erreichen Höchstwerte von 13 Grad. Am Sonntag erwartet uns ein Sonne-Wolken-Mix. Am Nachmittag kann es Regen geben. Die Temperaturen erreichen maximal 12 Grad.
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2: Nach 3 Wochen Länderspielpause geht es für die Fußballer vom SV Meppen an diesem Wochenende in der 3. Liga weiter. Außerdem schauen wir auf die Begegnung der HSG Nordhorn-Lingen in der 2. Handball-Bundesliga und auf Pokalspiele im Volleyball. Über die Partien spreche ich mit Deborah Kockhaus. Starten wir mit dem SV Meppen. Die Meppener sind von einer englischen Woche in die Länderspielpause gegangen. Jetzt geht es wieder mit einer englischen Woche weiter. Zum Auftakt kommt die U21 des VfB Stuttgart nach Meppen.
3: Ja, und beide können den Sieg aktuell ganz gut gebrauchen. Der SV Meppen hat die letzten 4 Spiele verloren und ist damit auf Tabellenplatz 17, also auf einen der Abstiegsplätze, abgerutscht. Viel besser sieht die aktuelle Bilanz des VfB Stuttgart 2 aber auch nicht aus. Mit 7 Punkten steht das Team in der Tabelle der 3. Liga auch nur 2 Plätze über Meppen. Aus den letzten 3 Spielen haben die Stuttgarter 1 Punkt mitgenommen. Beide Teams haben die 3-wöchige Länderspielpause für Testspiele genutzt und sind jetzt mit Sicherheit motiviert, Punkte zu holen. Gute Nachrichten für den SV Meppen. Während der Pause ist Kapitän Jonas Fädel nach seiner Verletzung wieder ins Mannschaftstraining eingestiegen. Ich glaube, wir können gespannt sein auf das Spiel. Anpfiff ist morgen um 14 Uhr in der Meppener Hensch Arena.
2: Am Abend ist dann noch Handball. Die HSG Nordhorn-Lingen fährt morgen zum TV Emstetten.
3: Ja, das letzte Aufeinandertreffen der beiden Teams ist schon ein bisschen her. Das war im Februar 2022. In der Saison ist der TV Emstetten als Tabellenletzter abgestiegen, hat 4 Saisons in der 3. Liga gespielt und ist jetzt zurück in der 2. Handball-Bundesliga. Und da läuft es aktuell so mittelmäßig. Mit 2 Siegen und 4 Niederlagen und damit 4 Punkten belegt das Team aus Westfalen Platz 13 in der Tabelle. Für die HSG Nordhorn-Lingen sieht es etwas besser aus. 3 Siege, 2 Niederlagen und ein Unentschieden und damit Tabellenplatz 6. Zuletzt hatte die HSG gegen den VfL Eintracht Hagen verloren. Nach dem Spiel hat HSG-Spieler Elias Rodert gesagt, dass sich das Team zu viele technische Fehler erlaubt hat. Wenn das morgen besser läuft, dann stehen die Chancen für das Zwei-Städte-Team ganz gut. Die HSG trifft in Emstetten übrigens auf Björn Zintel und Jaris Tobeler. Die beiden Rückraumspieler haben in der vergangenen Saison noch für die HSG Nordhorn-Lingen gespielt. Anwurf ist morgen um 19.30 Uhr und es dürfte ordentlich Stimmung aufkommen in Emstetten. Der TV ist mit fast 98% im Schnitt der Verein mit der höchsten Hallenauslastung in der Liga. 2100 Plätze gibt es in der Ems-Halle und das Spiel morgen ist ausverkauft.
2: So viel zu den Spielen morgen. Am Sonntag stehen dann zwar keine Ligaspiele an. Für unsere beiden Volleyballteams aus der Grafschaft ist aber Pokalzeit.
3: Zur Endrunde im nordwestdeutschen Volleyballverbandspokal geht es für die Volleyballerinnen vom SC Union Emlichheim nach Oldenburg. Da trifft das Team auf den Oldenburger TB aus der Regionalliga, den TV Eichehorn aus der 3. Liga, den VC Osnabrück aus der 2. Liga Nord und den Ligakonkurrenten in der 2. Liga Pro VfL Oite. Die 5 Teams spielen dann die Finalteilnehmer aus. Die Männer vom FC Schüttorf 09 treffen auch im nordwestdeutschen Volleyballverbandspokal beim TV Baden auf den Drittligisten TK Hannover. Da können sie sich direkt für das Finale qualifizieren. Beide Turniere starten am Sonntag um 11 Uhr.
2: Dann drücken wir allen Teams die Daumen. Am Montag schauen wir uns in unserem Sportrückblick an, wie sie sich geschlagen haben.

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1: Wir hier bei der Ems Fechtewelle sind jetzt mal Teil einer Polizeiaktion. Heute geht nämlich die Aktionswoche Taschendiebstahl zu Ende, bei der auf dieses Thema aufmerksam gemacht werden soll. Und das tun wir hiermit. Taschendiebstahl ist ein Thema, das die Polizei 365 Tage im Jahr beschäftigt. Das beweisen die Zahlen aus dem vergangenen Jahr. 2025 wurden 96.000 Taschendiebstähle bei der Polizei angezeigt, bei denen ein Schaden von 32 Millionen Euro entstanden ist. Unser Präventionsspezialist, Oberkommissar Serkan Çaylı, kann uns jetzt mehr über die Aktionswoche Taschendiebstahl sagen.
2: Das ist ein Projekt, was zum Teil auch bundesweit durchgeführt wird. Wir versuchen in Geschäften aller Art, insbesondere bei Supermärkten, die Menschen zu sensibilisieren und wachsam zu machen zu dem Thema Taschendiebstahl und Diebstahl. Taschendiebstahl und Diebstahl in Geschäften kennt tatsächlich keine Pause. Das ist ein ganzjähriges Phänomen.
1: Ganzjähriges Phänomen bedeutet, dass immer dann gestohlen wird, wenn sich die Gelegenheit dazu bietet.
2: Richtig, genau. Man müsste meinen, das ist immer nur, wenn große Menschenansammlungen sind, gehen die Täter vor, aber dem ist nicht so. Es handelt sich oft hier um reisende Täter, die sich dann gezielt in Bereichen, in Orten aufhalten und dort ihre Diebstähle begehen.
1: Diese, ich nenne sie mal reisenden Taschendiebe, wie gehen die vor?
2: Also oft gehen die als Bande vor und arbeitsteilig. Um oft unentdeckt zu bleiben, bevorzugen Taschendiebe Orte, an denen Menschen viel unterwegs sind, wie unter anderem Supermärkte, aber auch andere beliebte Orte, Bahnhöfe, Wochenmärkte, Weihnachtsmärkte. Es gibt sehr vielfältige Vorgehensweisen, wie einer lenkt das Opfer ab, indem er zum Beispiel dieses anrempelt oder um Auskunft, Hilfe oder Geld bittet. Diesen Moment nutzt der nächste Täter, um die Beute blitzschnell aus der Tasche oder aus der Kleidung zu stehlen.
1: Aber zum Glück kann man es den Taschendieben schwer machen. Was raten Sie?
2: Richtig, wir von der Polizei empfehlen immer, achten Sie auf ausreichenden Abstand zu fremden Menschen. Seien Sie aufmerksam. Nehmen Sie nur so viel Bargeld und Zahlungskarten mit, wie nötig. Tragen Sie Bargeld, Zahlungskarten und andere Wertgegenstände in verschiedenen verschlossenen Innentaschen Ihrer Kleidung möglichst nah am Körper. Bewahren Sie Bankkarten und PIN getrennt voneinander auf, ganz wichtig. Und lernen Sie die PIN im besten Falle auswendig. Tragen Sie die Handtasche mit Verschlussseite zum Körper und lassen Sie Taschen und Wertgegenstände niemals unbeaufsichtigt. Achten Sie vor allem bei Gedränge besonders auf Ihre Wertsachen und Taschen. So als letzten Tipp, falls Sie betroffen sein sollten, umgehend Bankkarte sperren lassen und bei der örtlichen Polizei Anzeige erstatten lassen.
1: Dafür gibt es eine Sperrrufnummer, oder?
2: Ja, bei der Sperrnummer handelt es sich um 116 116. Diese erstmal direkt anrufen, die Karte sperren lassen. Nichtsdestotrotz ist damit nicht geholfen, weil es noch oft dieses Kuno-Lastschriftverfahren gibt. Das heißt, die Karte wird erstmal gesperrt, aber wenn man die Karte noch auflegen kann, oft haben ja die Menschen bis zu einem Limit, Beispiel 50 Euro, Karte auflegen ohne PIN. Und das wird über diese Kartensperrung erstmal nicht laufen. Das kann verzögert laufen. Deswegen direkt zur Polizei und eine Kuno-Sperrung veranlassen lassen. Also kurz und knapp, Handtasche oder Wertgegenstände bleiben am Körper, egal wo und wann. Und ganz ehrlich, gesundes Misstrauen ist keine Unhöflichkeit, sondern ihr bester Schutz.
1: Soweit Oberkommissar Serkan Çaylı aus Nordhorn zur Aktionswoche Taschendiebstahl, die heute zu Ende geht. Vielen Dank.

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2: Mit Marie-Christine Ommer, guten Tag. Das Amtsgericht Meppen hat einen Angeklagten wegen gewerbsmäßigen Betruges, Urkundenfälschung und Computerbetruges zu einer Gesamtfreiheitsstrafe von 2 Jahren auf Bewährung verurteilt. Das teilt das Gericht mit. Dem Mann war unter anderem vorgeworfen worden, zwischen 2023 und 2024 als Vorstandsmitglied des Deutschen Roten Kreuzes, DRK, Rechnungen für Sanitärleistungen auf sein eigenes Konto umgeleitet zu haben. Außerdem soll er sich mit gefälschten Rechnungen Vereinsgeld erschlichen und bei Online-Verkäufen Geld erlangt haben, ohne die Ware zu liefern. Insgesamt soll er rund 10.000 Euro erlangt haben. Das Amtsgericht hat die Einziehung des Wertes des Erlangten angeordnet. Bei einer öffentlichen Brot- und Brötchenprüfung in Lingen haben regionale Bäcker sehr gute Ergebnisse erzielt. Das teilt die Bäckerinnung Emsland Mitte-Süd mit. Insgesamt bewertete das Deutsche Brotinstitut 53 Brote und Brötchen. Die Brote erhielten alle die Note sehr gut. Bei den Brötchen wurden 83% mit sehr gut und die übrigen mit der Note gut bewertet. Die Innung hatte die Prüfung erstmals im Rahmen der Berufsinformationsbörse Emsland an der Berufsbildenden Schule Technik und Gestalten organisiert. Damit sollte die Veranstaltung auch jungen Menschen das Bäckerhandwerk näher bringen. In 2 Waldgebieten in der Gemeinde Geeste müssen aufgrund von Pilzbefall in den kommenden Wochen umfangreiche Baumfällarbeiten durchgeführt werden. Wie die Gemeinde mitteilt, soll damit verhindert werden, dass sich die Pilzerkrankung weiter ausbreitet. Die betroffenen Flächen liegen östlich des Wiedmarscher Damms auf Höhe Großer Sand sowie westlich der Lingener Straße im Bereich Fion. Wer in den kommenden Wochen dort unterwegs ist, sollte Absperrungen und Hinweise beachten und ausreichend Abstand zu den Forstarbeiten halten. In den kommenden Jahren soll dann ersatzweise aufgeforstet werden, um somit die Waldflächen langfristig zu erhalten. Das sogenannte Diplodia-Triebsterben schädigt insbesondere Kiefern. Es führt zu einer erheblichen Schwächung der Bäume und zum Absterben der Triebe. Fragen zum Pilzbefall und zu den vorgesehenen Maßnahmen beantwortet Britta Düthmann, Fachbereichsleitung Planen und Bauen. Die Telefonnummer und E-Mail-Adresse findet ihr online unter www.emsfechtewelle.de. Am kommenden Sonntag wird die B213 zwischen Löningen und Herzlake voll gesperrt werden. Das teilt die Landesbehörde für Straßenbau und Verkehr im Geschäftsbereich Lingen mit. Grund ist die Sanierung von Schadstellen. Eine Umleitung wird ausgeschildert.
3: Und jetzt das Wetter für das Emsland und die Grafschaft Bentheim.
2: Der Himmel über dem Landkreis Emsland und der Grafschaft Bentheim ist heute dicht bewölkt. Mit Regen können wir heute den ganzen Tag über rechnen. Die Temperaturen erreichen maximal 14 Grad. In der Nacht sinken sie auf 10 Grad ab. Morgen Vormittag zeigt sich vereinzelt die Sonne am Himmel. Ab Mittag kann es dann auch zeitweise Regenschauer geben. Die Temperaturen erreichen Höchstwerte von 13 Grad. Am Sonntag erwartet uns ein Sonne-Wolken-Mix. Am Nachmittag kann es Regen geben. Die Temperaturen erreichen maximal 12 Grad.
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0: ein Puma, der möglicherweise frei durch Oberbayern streift. Diese Nachricht sorgt seit Tagen für Aufregung. In der Nähe des Münchner Flughafens soll eine große Raubkatze gesichtet worden sein. Seitdem suchen die Behörden nach dem Tier, bisher ohne Erfolg. Und inzwischen sorgen auch noch gefälschte Puma-Bilder für Ärger bei der Polizei. Darüber spreche ich jetzt mit Julia Wassilkow. Moin Julia.
1: Hallo, grüß dich.
0: Julia, die Suche läuft jetzt schon seit ein paar Tagen. Gibt es denn inzwischen irgendwelche neuen Hinweise auf den möglichen Puma?
1: Nein, bislang gibt es keine Spur. Die Polizei hat bei der Suche rund um Oberding keinerlei Hinweise auf einen Puma oder eine andere Großkatze gefunden. Und inzwischen ist nicht mal mehr sicher, ob auf den ursprünglichen Aufnahmen tatsächlich ein Puma zu sehen ist. Ein Jäger hatte das Tier Dienstagabend mit einem Nachtsichtgerät gefilmt. Diese Aufnahmen werden weiter untersucht und auch am Wochenende will die Polizei verstärkt in der Region unterwegs und für die Menschen ansprechbar sein.
0: Wenn es jetzt tatsächlich ein Puma ist, wo könnte der denn überhaupt herkommen?
1: Ja, das ist völlig unklar. Eine Möglichkeit wäre, dass das Tier aus privater Haltung entkommen ist. Denn auch in Bayern dürfen Pumas unter bestimmten Voraussetzungen privat gehalten werden.

0: werden. Dafür ist allerdings eine behördliche Erlaubnis nötig. Laut Tierschutzorganisation PETA stammen viele privat gehaltene Raubkatzen aus Zuchten in Osteuropa. Ob das hier eine Rolle spielt, weiß aber niemand. Auch Hinweise auf einen Zirkus in der Region gibt es nicht.
1: Und wie sollen sich die Menschen in der Region jetzt verhalten? Die Polizei hat ja inzwischen auch noch mit einem ganz anderen Problem zu kämpfen.
0: Also die Behörden raten weiterhin zur Vorsicht. Hunde sollten angeleint bleiben, kleine Kinder nicht unbeaufsichtigt draußen spielen. Wer etwas Verdächtiges sieht, soll sich sofort bei der Polizei melden. Allerdings gibt es inzwischen auch gefälschte Hinweise. Mit KI erstellte Puma-Bilder kursieren in sozialen Netzwerken und landen sogar bei der Polizei. Die muss solchen Meldungen nachgehen und verliert dadurch wertvolle Zeit. Deshalb die klare Bitte, nur echte Beobachtungen melden und keine künstlich erzeugten Bilder verbreiten.
1: Dann bleibt zu hoffen, dass es bald klar ist, welches Tier da tatsächlich unterwegs ist. Danke, Julia.
0: Bitte gerne.
2: 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Es ist 17 Uhr und 42 Minuten.

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1: Wer Münster wirklich kennenlernen möchte, sollte nicht nur durch die Altstadt schlendern, sondern sich die Geschichten dahinter erzählen lassen. Genau dazu lädt die Altstadtführung von Stadtlupe Münster Touristik ein. In rund anderthalb Stunden geht es vorbei an den bekanntesten Sehenswürdigkeiten der Stadt. Mit dabei sind unter anderem das historische Rathaus, die Lambertikirche, der St. Paulusdom und das Barockviertel. 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
1: Es ist kurz vor sechs, das war's schon wieder mit dem regionalen Magazin Durch den Tag. Nicht nur für heute, auch für diese Woche. Gleich um 18 Uhr hört ihr die Nachrichten und dann läuten Holger und Jupp das Wochenende ein mit ihrer Sendung Zwei Asse legen auf. Und ab 19 Uhr geht's wie gewohnt freitags weiter mit Gruß aus Schüttorf von und mit dem Komplex-Team. Die Redaktion verabschiedet sich jetzt auch in den Feierabend. Wenn ihr am Wochenende auf dem Laufenden bleiben wollt, schaut gerne auf unserer Internetseite vorbei. Da aktualisieren wir auch samstags und sonntags die regionalen Meldungen. Allen, die jetzt noch dranbleiben, wünsche ich einen schönen Abend, ein schönes Wochenende und gute Unterhaltung mit dem Programm der Ems Fechtewelle.

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1: Ich bin Thomas Bleskin. Der Autoführerschein könnte künftig mehrere hundert Euro weniger kosten. Nach Angaben von Verkehrsminister Steffen Bilger sind durch die geplante Reform im besten Fall sogar Einsparungen von bis zu 1.000 Euro möglich.
2: Bis zu 1.000 Euro weniger, das wäre eine große Entlastung, denn ein Führerschein kostet im Schnitt rund 3.400 Euro. Die Reform soll vor allem durch digitalen Theorieunterricht und weniger Bürokratie Geld sparen. Geplant sind außerdem Änderungen bei Prüfungen und Pflichtfahrten. Fahrlehrerverbände warnen jedoch, weniger Unterricht und Übung könnten die Sicherheit gefährden. Sie wollen, dass ein Teil der Theorie weiter im Klassenzimmer stattfindet. Noch ist die Reform nicht beschlossen, Bundestag und Bundesrat müssen zustimmen. Starten könnte sie Anfang nächsten Jahres. Thomas Bremser, Nachrichtenredaktion.
1: In Deutschland verlassen wieder mehr Jugendliche die Schule ohne mindestens einen Hauptschulabschluss. Nach Angaben des Statistischen Bundesamts lag ihr Anteil im Schuljahr 2024/25 bei 8,4%, so hoch wie seit 20 Jahren nicht mehr. Insgesamt waren rund 65.000 Jugendliche betroffen. Das Bundesbildungsministerium zeigte sich besorgt und verwies unter anderem auf zusätzliche Förderung an Schulen sowie geplante Sprachtests in Kitas. Der Friedensnobelpreis geht in diesem Jahr an die südafrikanische Juristin Navi Pillay. Das Nobelkomitee in Oslo würdigte ihre Verdienste um Frieden und Völkerrecht.
3: Navi Pillay ist bei uns vielleicht weniger bekannt, aber unter Juristen gilt sie als großes Vorbild. Sie wurde während der Apartheid in Südafrika geboren und war die erste schwarze Richterin am obersten Gerichtshof. Später war sie dann Richterin am UN-Tribunal für Ruanda, am Internationalen Strafgerichtshof in Den Haag und UN-Hochkommissarin für Menschenrechte. Der Leiter des Nobelkomitees sagte, sie hat maßgeblich dazu beigetragen, dass Kriegsverbrechen, Verbrechen gegen die Menschlichkeit und Völkermord strafrechtlich verfolgt werden. Sigrid Hams, Oslo.
1: Die Firma Wurzler Nahrungsmittel ruft weiße Bohnen zurück, weil bei Kontrollen vereinzelt Schimmelspuren festgestellt wurden. Betroffen sind Packungen mit 500 Gramm und 10 Kilo. Verkauft wurden die Bohnen unter anderem bei Edeka, Globus, Kaufland und Rewe in mehreren Bundesländern. Kunden können die Ware bis zum 15. Oktober auch ohne Kassenbon zurückgeben und bekommen ihr Geld erstattet.
4: Und jetzt das Wetter für das Emsland und die Grafschaft Bentheim.
5: In der Nacht ziehen dichte Wolken und Regen weiterhin über uns hinweg bei Tiefstwerten von 8 bis 10 Grad. Auch am Samstag viele dichte Wolken, windig und nass bei Höchstwerten von 12 bis 14 Grad. Am Sonntag geht's genauso grau und nass weiter.
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0: Zwei Asse legen auf, Folge 40 sind wir schon. Die lange Zeit ist schon rum. Ist auch ein völlig sinnloser Satz. Hallo Johannes.
1: Hallo liebe Holger, hallo liebe Zuhörer und herzlich willkommen zur 40. Folge. Zwei Asse legen auf und da können wir doch mal einen Moment innehalten und stolz auf uns sein. 40 Sendungen, Radiosendungen haben wir gemacht.
0: Ja, und ich habe ja fälschlicherweise, es sind nur 40 Sendungen, nicht falsch verstehen, ich habe letztes Mal gesagt 40
1: Jahre Zahler.
0: 40 Jahre, ja, das dauert noch ein bisschen.
1: So weit ist noch nicht. Wie viele Jahre Radio hast du jetzt bei Ems Fechtewelle auf dem Buckel?
0: 11.
1: 11.
0: 2015 angefangen.
1: Hätte ich dir ja letztes Jahr irgendwie was schenken müssen.
0: Oh, ja.
1: Schade, verpasst.
0: Hast du leider nicht gemacht.
1: Aber den goldenen Kopfhörer, den hast du schon auf.
0: Ich habe noch nie gesehen, dass es einen goldenen Kopfhörer gibt. Aber wäre mal interessant.
1: Gibt's
0: bestimmt. Es gibt ja auch goldene Mikrofone.
1: Ja, natürlich. Wie es das geben?
0: Von Sennheiser, diese klassischen Moderationsmikrofone.
1: Ja. Und hier auf dem Tisch in der Mitte liegt jetzt auch unser erster Merch.
0: Wir haben Merch, stimmt.
1: Aber wir waren, aber unsere Hörerschaft ist ja ein kleiner exklusiver Kreis und wir wurden von einem unserer treuesten Hörer zur Hochzeit eingeladen.
0: Sie.
1: Und das war Finn. Und Finn und Lea, die haben uns eine schöne Karte gebastelt. Da steht Zahler Fanclub drauf.
0: Ja, und eine Person, die man nicht sieht, aber zwei Hände, die eine Schallplatte aus einer Hülle rausziehen. Also es ist sehr,
1: genau.
0: Ich bin auch sehr gefreut, dass es sowas gibt.
1: Packen wir nicht in unsere Shownotes, sondern bei Instagram packe ich die mal rein.
0: Ja, das kannst du natürlich.
1: So, dass ihr das alle mal sehen könnt, unseren ersten Merch. Vielleicht wäre das ja was für ein T-Shirt, ne, weißt du?
0: Ja.
1: So klein gestickt hier.
0: Gestickt vor allem, glaube ich. Ja. Ja, gleich das Beste.
1: Genau, Holger, wir haben wieder einen vollen Zettel, also vier an der Zahl.
0: Vier volle Zettel.
1: Und dann würde ich sagen, darfst du anfangen heute?
0: Ich darf anfangen. Und zwar, habe ich ja gerade schon gesagt, mache seit 2015 ja mit Christoph angefangen, die Sendung Meier und Hemden. Und Christoph hatte mal eine Band in der Sendung rausgesucht oder war darauf aufmerksam geworden, nämlich Alabama Shakes.
1: Sag mir auch was.
0: Eine coole, ja, wie soll man sagen, Garage Rock meets Southern Rock mit Soul.
1: Soul, ne?
0: Mit,
1: ja.
0: Soul. Und das hatte ich gar nicht mehr, oder das wusste ich gar nicht. Die haben sich 2018 wieder so halb aufgelöst, weil die Sängerin eine Solokarriere weiter vorantreiben wollte. Und jetzt haben sie sich quasi wieder neu zusammengefunden und ein neues Album veröffentlicht, was da heißt I Must Be Dreaming. Und das habe ich, wurde mir in den Feed gespült und habe da reingehört. Ich so, oh, das ist gleich der erste Song, hat mich abgeholt aufgrund des Basses und den Drums,
1: ja.
0: Dieser Beat, der sofort einen mitnimmt. Und gesagt, das gehört ja wohl sofort in die Sendung. Ja, genau, also für diejenigen, die Alabama Shakes noch nicht kennen, das ist hervorragende Musik. Und wenn ich jetzt den Knopf finde, dann gibt's den Song Tea Time von Alabama Shakes. Bitteschön.

0: Alabama Shakes mit Tea Time.
1: Interessanter Song.
0: Ich finde ihn sehr cool. Und ich wollte noch vorhin sagen, das ist, die haben ja lange Zeit nichts gemacht. Das ist das erste Album seit 2015. Also schon lange nichts passiert und überzeugt mich. Also gerne auf Tour gehen mit der souligen Stimme von Brittany Howard.
1: Ja, der Song ist also ich will nicht sagen, ja, ungewöhnlich. Und da passiert so viel im Hintergrund. Da hörst du da wieder was, hörst du da wieder was. Aber was sehr cool klingt, ist einfach Bass und Drums. Klingt ultra cool.
0: Gut produzierte Southern Rock, dieser Beat, der einmal so durchgeht. Das hat mich ja, wie gesagt, auch mitgenommen. Von vornherein.
1: Schöner Pick, Holger. Muss ich dich schon mal für loben.
0: Das reicht auch dann.
1: Wir haben ja 40 Songs heute.
0: ist eine Triple-Folge.
1: Genau.
0: Nee, Quattro wegen 40. Richtig.
1: Ja, und du hattest ja gerade schon mal angekündigt, dass dein ehemaliger Radioduo-Kollege Christoph den Alabama Shakes mitempfohlen hat. Ja, und Christoph hat mir auch die nächste Band, die ich gleich spielen werde, mal empfohlen. Und das ist nämlich die Band Agassi. Sagen die dir was?
0: Ja, das kam mir so, bei der Sendungsvorbereitung habe ich das ja gesehen hier auf dem Zettel, das kam mir irgendwie im Hinterkopf bekannt vor, aber ich konnte es nicht mehr richtig zuordnen.
1: Genau, und die Band hat eine ganz interessante Entstehungsgeschichte, nämlich die wurde in Hamburg sozusagen in einer Wohnsiedlung an einem Gartenzaun gegründet, zwischen zwei Nachbarn. Und der eine Nachbar ist der britische Sänger Ben Gaillet und der andere Nachbar ist Marc Tavassol.
0: Tavassol, ja, den kennt man ja.
1: Und der war Bassist von Wir sind Helden.
0: Das ist bekannt,
1: genau. Und die Band Agassi, das liest sich wie eine Supergroup und sind ein paar interessante Biografien dort vertreten. Nämlich der Sänger Gaillet war Fußballprofi bei Dynamo Dresden. Ja, wahrscheinlich Semiprofi, weil das wohl noch irgendwie fünfte Liga war. Und das war so in den 10er Jahren irgendwie. Dann Tavassol, klar, bekannt von Wir sind Helden, ist aber auch Produzent und Arzt.
0: Stimmt, der war Arzt. Ja. Ja, und der ist ja in der Band von Klaas Häufer Umlauf.
1: Genau.
0: Da ist er
1: Gloria.
0: Ja auch. Gloria.
1: Genau, korrekt. Und dann der Gitarrist, habe ich jetzt den Namen gerade nicht, der ist wohl Physiker auch. Und Nina Müller ist noch in der Band, auch bekannte Sängerin, Komponistin und Keyboarderin. Also eine ziemliche
0: Hamburger Dudes.
1: Hamburger Supergroup haben die sich da zusammengecastet. Ist auf jeden Fall sehr interessant. Und ja, der Einschlag, den das Ganze vom Genre her nimmt, das ist Post-Punk. Und mich erinnert es auch sehr stark schon an die Idols, auch vom Gesang her. Ne? Das ist ja diese britische Post-Punk-Band.
0: Post-Punk habe ich nachher auch noch was.
1: Aha. Gut. Ja, und das Album ist jetzt nicht durchgehend aus Hits, aber wenn man sich Agassi anhört, die klingen sehr druckvoll, sehr gut produziert. Auch irgendwie lebenserfahren. Das sind jetzt Leute, die haben mit 40 plus eine neue Band gegründet. Und das ist eigentlich auch nicht jetzt ein uninteressantes Alter für diese Musikrichtung, finde ich.
0: Ich kenne auch noch andere Leute, die mit über 40 noch eine Band
1: haben. Genau. Und wir hören jetzt vom Debüt Arcade Melodies aus dem letzten Jahr, hören wir den Song The Riot in the Back. Viel Spaß damit.

0: Das war Agassi mit dem Song The Riot in the Back. Und ja, wie findest du sie?
1: Kann man auf jeden Fall mal nach einem Konzert Ausschau halten.
0: Ja, vielleicht ja sogar mal.
1: Wenn die aus Hamburg kommen, dann.
0: Bei den Uferklängen.
1: Vielleicht, das kann man auf jeden Fall. Wir haben bald Vorstandssitzung, dann kann man das ja mal anbringen. Johannes.
0: Ja.
1: Es geht weiter mit einem Künstler, der könnte übrigens auch auf dem Take Root Festival spielen, aber wahrscheinlich viel zu teuer dafür.
0: Ja, schön wär's.
1: Schön wär's. Die Rede ist von Beck. Der ein oder andere wird ihn kennen. Der ist ja schon wirklich ein richtig altes Eisen.
0: Ja, wann ist der denn geboren?
1: Der ist 56. Rechne mal also Mitte 50.
0: Weißt du, was der für einen Eindruck auf mich macht, dass der so alterslos ist?
1: Ja, der könnte immer, auch Anfang 40 sein.
0: Der sieht immer gleich aus. Ja. Und der, also ich glaube, der altert nicht. Und seine Musik klingt auch immer irgendwie zeitlos. Also ich finde den Typen schon ziemlich.
1: Ich habe kein aktuelles Foto jetzt gesehen, aber der hat immer noch blonde Haare wie sonst was. Im Gegensatz zu meinen, die ergrauen. Und auch der hat jetzt schon lange kein Album mehr rausgebracht, schon ein paar Jahre her. Das letzte war 2018 oder sowas, 2017, 2018. Und das neue Album, was jetzt rausgebracht worden ist, heißt Ride Lonesome. Und der Titel lässt ja schon ein bisschen vermuten, das ist wieder ein sehr melancholischer Cowboy-Mood. Album mit oder in die Songs, die so ein bisschen reflektierend, rückblickend sind. Und der Sound, ich habe da reingehört und habe mich direkt an das Album Morning Face erinnert gefühlt, weil es klingt sehr, sehr ähnlich.
0: Ich habe auch einen anderen Song gehört als der, den du gleich spielst, und er hat nur einen Akkord gespielt und du bist sofort drin und weißt, okay, das ist Beck, und mich hat es auch sehr an Morning Face erinnert.
1: Gut, die Stimme mit seinen Hall-Effekten da drauf, das ist ja alles sehr atmosphärisch, wie das klingt. Aber das klingt wirklich sehr wie das Morning Face-Album. Er hat sich ja, die letzten Alben waren so ein bisschen experimenteller mit Autotune auf seiner Stimme und solchen Geschichten und ein bisschen mehr Synthi-Sachen drauf. Ich finde dieses hier aber tatsächlich besser, und Morning Face ist auch so ein Album, das liebe ich ja wie sonst was. Gerade der erste Song eignet sich auch sehr gut, um das Laufverhalten von Plattenspielern zu beurteilen, weil da so ein schöner, langer Streicher-Akkord als Intro.
0: Können wir gleich mal probieren, weil ich habe die auch.
1: Ja, genau. Ja. Dann, um das nochmal, weil mein Plattenspieler hat eine Umwucht, das ist nämlich das Problem. Und genau, lange Rede, kurzer Sinn. Beck, neues Album. Und wir hören jetzt den ersten Song davon. Das stimmt gar nicht, der erste Song ist es nicht. Es ist ein Song mittendrin. Aber der ist so ein bisschen düsterer, wenn man das so beurteilen kann oder so sagen kann. In the Night, der Titel sagt zumindest einiges.
0: Okay.

0: Man könnte fast einschlafen.
1: Sehr atmosphärisch. Back.
0: Nee, also sehr schön. Auch das Album könnte man sich mal wieder ins Regal stellen.
1: Aber seine Stimme auch mit diesen Effekten, ja, Signature, ne? Ja.
0: Das ist und, hier halt ist, und hier ist kein Autotune drauf, wie auf den anderen
1: Alben. Nein, definitiv nicht. Ja, der nächste Song wird uns ein bisschen jetzt wachrütteln.
0: Ui.
1: Ja, tatsächlich. Und Holger, ich habe mir mal ein neues Murph, neue Murph-Ideen gesucht. Also was kann man irgendwie machen? Habe ich mal die
0: bis in die Reddit-Bubble.
1: Dann habe ich mal KI gefragt, wo kann ich Songs finden? Interessante Songs. Und dann sagte er, ja, guck doch bei Reddit beim Hashtag, keine Ahnung, listen to this. Und habe ich so geguckt, okay, da posten dann Leute YouTube-Videos von interessanten Songs. Da gibt es dann auch bestimmte Regeln, was du da posten darfst. Ne? Mhm. Und dann kann man die Leute, kann man die Songs dort upvoten und dann kannst du dir dann die erfolgreichsten Songs da angucken. Ne? Und da habe ich dann doch ein paar Schätze auch gefunden. Unter anderem bei diesem Song bin ich hängen geblieben. Nämlich geht es um das Psych-Rock-Duo Earth Tongue. Also Erdzunge und der Song, der heißt Dimly Lit Cadaver. Und da merkt man schon so ein bisschen, wo es hingeht. Und das Duo besteht aus der Gitarristin Xavier Wilkinson und dem Schlagzeuger und Sänger Merle Holly. Die beiden kommen aus Neuseeland und leben in Berlin.
0: Wie alle Musiker in Berlin leben.
1: Genau. Und ja, das ist bei Australiern wohl beliebt. Ne? Die Parcels kommen ja auch, nicht auch aus Neuseeland, aber aus Australien und ja, eben auch in Berlin. Also das machen mehrere. Ne?
0: Ja, ist so eine kleine, auch so eine, neben Hamburg auch so eine Musikbubble, die ja da in Berlin ist. Ne?
1: Ja, und ihre Musik zeichnet sich durch massiven Sound aus mit schwer verzerrten Fast-Out-Gitarren und harmonischen Gesang. Und nur zu zweit bringen sie diese große Soundfläche auch live auf die Bühne, was sicher auch ein interessantes Erlebnis ist. Nur zu zweit so eine Soundwand dort zu machen, also ohne Bass. Ne? Das muss dann alles die Gitarre leisten. Und thematisch ja bieten Earth Tongue einen Fundus aus Horror, B-Movie, Science-Fiction, Okkultismus und skurrilen Geschichten. Also passt so ein bisschen zu dieser Psych-Doom-Rock Geschichte.
0: Der Titel Dimly Lit Cadaver ist ja auch schon.
1: Genau, bisschen passend zu Halloween, was ja bei Sendungsausstrahlung gerade eine Woche her ist.
0: Genau.
1: Passt dieser Titel vielleicht auch ganz gut zum Gruseln. Auf Deutsch heißt ja Dimly Lit Cadaver sowas wie dunkel beleuchtete Leiche. Ja, ist das schon unser Zahler Halloween Special, Holger? Ich weiß es nicht.
0: Weiß ich nicht. Mal sehen.
1: Finden wir es raus. Hier kommt Dimly Lit Cadaver.

0: Ja.
1: Zu dem Song müssen wir ja eigentlich in einen Keller mit einem Cocktail, Bloody Mary oder sowas und
0: ja, Earth Tongue machen Bock, die würde ich gerne in so einem kleinen Club sehen und ja, da ist es dann einfach laut.
1: Für eine große Halle ist das nix.
0: Nein.
1: In einem kleinen Venue angucken.
0: Genau. Ja, ein toller Fund, oder? Für meinen ersten Reddit-Musikausflug.
1: Ja, auf jeden Fall. Aber auch der härteste in der heutigen Sendung, glaube ich.
0: Ja, ich glaube,
1: das ist
0: so.
1: Wenn ich mir die anderen so angucke.
0: Der nächste ist, glaube ich, nicht härter.
1: Ich gehe jetzt einmal eben in die ganz andere Richtung. Ich habe auch was gemurft.
0: Oh, einen tollen Spannungsbogen hier, genau.
1: Ja, wir werden ganz, ganz fröhlich. Ich habe nämlich auch in meinem Feed was reingemurft bekommen. Da hat mich das Cover angesprochen. Und zwar ist das der Künstler Leon Bridges. Und das ist ein Soul-Sänger, der macht R&B, Gospel, aber auch Indie-Pop, das ist alles ein bisschen vermischt.
0: Ja, bei ihm ist es manchmal so ein bisschen poppiger. Ich kenne den auch und er hat ein paar echt coole Sachen, aber manchmal driftet der auch eher so in das Poppigere ab, ne?
1: Ja. Auf jeden Fall gibt es ein ganz neues Album, das heißt Happiness Anytime und das sah so ein bisschen wie Word Art 1997 designt aus. Sowas interessiert mich dann immer. Eben einmal ganz kurz reinhören, was das denn wohl für eine Musik ist. Aber das war zum Frühstück ganz angenehm zu hören. Das war einfach so Happy Soul Musik, so ein bisschen, kommt man sehr gut in den Tag starten. Leon Bridges kommt aus Fort Worth, Texas, aus den USA und erst oder schon seit 2014 aktiv, also noch nicht so ultra lange. Und hat jetzt den Song, den ich gleich spiele, ist Your Love is Electric. Und da geht es auch so ein bisschen darum, wie eine Beziehung oder beschreibt eine Beziehung, die intensiv und elektrisierend ist, dass sich das wie Feuer und Donner anfühlt. Und es geht um nächtliche Autofahrten, emotionale Achterbahnen und so weiter und so fort. Wie gesagt, der Sound hat mich abgeholt, weil er so fröhlich ist. Im Gegensatz zu deinem Psych ist das jetzt ein harter Bruch.
0: Psych, Doom, Rock und jetzt kommt Happy
1: Your Love Soul. Is Electric.

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1: Leon Bridges.
0: Ja.
1: Singen kann der wohl, ne?
0: Kann der wohl, ja. Sehr behende mit dem Mundwerk.
1: Ja.
0: Nick, da kann man so sehr gut zu frühstücken, muss ich feststellen.
1: Ja, wenn das

0: als, ja, als Geburtstagsgeschenk auf Vinyl. Und das war Phoebe Bridgers' Lost Weekend. Das ist ein ziemlich brandneues Album der amerikanischen Alternative Singer und Songwriterin. Phoebe Bridgers ist 32 Jahre jung und ist jetzt seit, ich glaube, das ist ihr drittes Studioalbum.
1: Ich weiß nicht, ob du sie kennst. Nee, aber ich habe nur gesehen, dass sie Headlinerin ist oder wurde announced für Hurricane Festival nächstes Jahr.
0: Ja, die ist inzwischen sehr groß. Ja.
1: Aber habe cool. Ich nicht mitbekommen, dass sie...
0: Ah, die spielt auf Hurricane. Das ja, ist ja für mich auch nochmal interessant.
1: Ich kann das gleich nochmal eben nachchecken. Aber
0: ja, cool. Gut zu wissen. Und weil auf dem Hurricane spielt ja auch Angine de Poitrine, spricht das richtig aus?
1: Angine de Poitrine
0: und
1: Muse.
0: Ja,
1: und, ja.
0: Ja, ist schon nicht schlecht. Genau, aber um bei Phoebe Bridgers' Lost Weekend zu bleiben. Ne? Das Album wurde auf Musikseiten sehr positiv besprochen, ist in USA auf Albumcharts Platz 2, UK 1 und Deutschland auch auf 2 eingestiegen. Ließ mich aufhorchen und ich hörte rein und ich muss sagen, ich habe mich in das Album sehr schnell verliebt und verguckt. Und das Album ist abwechslungsreich, kreativ, poetisch, auch hier und da mal experimentell und doch immer wieder voll mit eingängigen Melodien und einem Sound, der sich zwischen Indie-Rock, Folk und Pop bewegt. Also so ziemlich alles meine Kragenweite.
1: Ja, und mir war das ein bisschen zu langsam irgendwie insgesamt.
0: Es ist ein bisschen langsam, das... Den Punkt kann ich dir geben.
1: Ja. Weil ich habe mich gefragt, wenn ihr auf dem Hurricane spielt, dann ist das ja nichts für abends auf der, vor der großen Bühne eigentlich, ne? Weiß ich auch nicht.
0: Ja, die hat, glaube ich, auch ja ein großes Repertoire. I don't know. Ich habe sie auch noch nie live gesehen.
1: Sie steht auf jeden Fall auf dem Plakat.
0: Ja, auch ziemlich, ziemlich groß. Ja. Direkt unter Muse, ja. Ja, also, Leute, klare Empfehlung nochmal von mir. Hört das Album Lost Weekend von Phoebe Bridgers. Und wir hören jetzt von dem Album die Lead-Single. Und die heißt Lost Boys. 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

0: Phoebe Bridgers haben wir gehört mit Lost Boys Lost Weekend.
1: Ja, bin mal gespannt. Ich bin ja vielleicht nächstes Jahr auf dem Hurricane wieder zugegen. Dann kann man sich das ja mal anhören.
0: Ich vielleicht auch. Ich ziehe es in Erwägung und bin im Prozess der Entscheidungsfindung.
1: Das klingt ultra technisch, aber dann hoffe ich, dass du in diesem Prozess zum Abschluss kommst. Und
0: ich habe eine große Mindmap angelegt. Ja. Wenn das zutrifft, ja, nein. Also ähnlich geht das.
1: Ja, cool. Machst du das bei allen deinen?
0: Weiß nicht, ob das so cool ist.
1: Machst du das bei der Sendungsvorbereitung auch so mit einer Mindmap?
0: Solltest du vielleicht mal machen. Mehr sage ich jetzt nicht dazu.
1: Ja, okay. Die nächste Band, die ich herausgefunden habe, die mir auch über den Weg gelaufen ist, heißt Wet Leg. Ich weiß nicht, ob du die kennst. Ich kannte sie vorher nicht.
0: Schon lange und mich wundert eigentlich, die haben wir wirklich noch nie gespielt.
1: Weiß ich nicht. Habe ich nicht recherchiert, aber könnte sein.
0: Ja.
1: Auf jeden Fall ist das ja eine ganz junge Band oder sind zwei Frauen aus von der Isle of Wight in England.
0: Ja.
1: Und mittlerweile haben die eine Band, die live mitgespielt haben, gehören, glaube ich, zum Ensemble mittlerweile dazu.
0: Ja.
1: Das ist Ryan Teasdale und Hester Chambers. Und die machen Post-Punk, deswegen meinte ich vorhin.
0: Ja.
1: Ich habe noch sowas mehr.
0: Und die beiden sind vor allem auch sehr verdammt cool, also auch live.
1: Ja, ja. Die haben wohl auch einen trockenen Humor und sehr witzig in ihren Texten, die ich ja immer nicht so gerne oder nicht auseinanderklamüsern und verstehe, aber in der Vorbereitung habe ich das gelesen. Und die sind ja auch noch gar nicht so alt, 2019 gegründet.
0: Achso, ich dachte schon geboren. Okay.
1: Nee, das wäre ein bisschen sehr jung. Und und die haben auch schon zwei Grammys gewonnen mit ihrem Hit Chaise Longue, als Indie-Sensationsphänomen getriggert wurden. Und scheinen sehr erfolgreich zu sein. Und das zweite Studioalbum wurde letztes Jahr veröffentlicht, das heißt Moisturizer. Ich weiß nicht, ob man das richtig ausspricht.
0: Ja, das ist Feuchtigkeitscreme, Moisturizer.
1: Und das haben die nämlich als Band schon zusammen ein bisschen geschrieben mit den ehemaligen Tourmitgliedern. Und als Produzent wirkte hier Dan Carey mit, der auch mit Fontaines DC schon zusammengearbeitet hat, die du ja auch sehr gut verfolgst.
0: Aber Dan Carey habe ich noch nie gehört.
1: Ja,
0: Carey.
1: Carey. Nicht Jim Carey, sondern Dan Carey. Ja, und da habe ich mir aus diesem Album auch einen Song rausgesucht, der mich auch ein bisschen abgeholt hat. Der hat so ein paar coole Melodien bzw. Akkorde, die so ein bisschen disharmonisch dazu, und das holt mich ja immer so ein bisschen ab. Aber das könnt ihr euch jetzt selbst anhören. Der Song heißt übrigens Mange Tout.

0: Wet Leg.
1: Das, mit Mange Too.
0: Das kann man sich auch noch mal live irgendwo angucken, aber weiß nicht, ob die so auf Festivals unterwegs sind.
1: Also ich habe noch in deinem Zettel gelernt, Mange Too, das ist ja Französisch für ist alles. Und im Britischen wird auch eine Zuckerschote Mange Too genannt. Aber dann das Wortspiel, ne, um das es dann hier geht eigentlich im Song, ist Man Get Out. Ja. Und das kannst du aus Mange Too machen. Weil sie sagt hier in einem Man, dass er mal genau, sich verpissen soll.
0: Genau, genau. Ja. Darum geht es in dem Song.
1: Genau. Ja, auch ein schöner Pick, Holger.
0: Ja, vielen Dank.
1: Dann kommen wir jetzt zur Nummer 39 und danach kommt der 40. Song für heute. Ja, ich habe von meinem kleinen Reddit-Ausflug noch etwas mitgebracht.
0: Sag ja, du bist in der, wenn du in der Bubble da drin bist, dann kommst du da nicht wieder raus.
1: Ja, und nämlich eine Band, die mir, muss ich sagen, ich kannte sie nicht, The Replacements. Kennst du die?
0: Ich habe den Namen schon mal gehört.
1: Haben sich 79 gegründet, waren wohl in den 80ern eine angesagte, ja, was machen die alles? Folk, Indie, Rock, Punk ist da auch mit drin, a Band. Und ja, irgendwie blieb ich da hängen, als ich das gehört habe. Und das hat so ein bisschen das Nostalgiezentrum in meinem Hirn geflutet, als ich den Song gehört habe. Das war so, ah, irgendwie kann ich mich da reinlegen. So,
0: okay.
1: Mit einem nostalgischen, wohligen Gefühl. Und mich erinnert das so ein bisschen an die Pokes, die ich ja auch sehr schätze. Und genau, wie gesagt, die Band hat sich 79 gegründet. Und zwar, die kommen aus Minneapolis, aus den USA. Und wir hören gleich den Song, der heißt Left of the Dial. Und was bedeutet Left of the Dial? Das passt wieder zu unserem Radio hier, Holger. Nämlich bezieht sich das auf die Frequenzen im Radio. Nämlich von Bürgerfunk und College-Radios damals in den USA. Und die waren immer ganz weit links.
0: Ja, okay.
1: Bei den Frequenzeinstellern. Ne? Und deswegen ja. Left of the Dial. Und das fand ich ganz nette Geschichte.
0: Habe ich früher als Kind übrigens auch immer gehört, wenn man ein analoges Radio, wenn du den früher ganz nach links die Frequenzen angedreht hast, wo bei 88 Hertz,
1: ja,
0: da gab es immer so ein Testsignal.
1: Okay.
0: Sagt dir nichts, okay.
1: Ja, und hier, genau, meistens unterhalb von 92 Hertz waren eben wohl diese College-Radiostationen, also ist halt ganz ähnlich. Und das waren aber die Sender, die dann die interessante Musik aus deren Sicht spielten. Punk, Indie-Rock, Underground-Musik und fernab von kommerziellen Radiosendern. Und genau, wie passend für unseren Heimatradiosender Ems Fechtewelle, ne? Da ist es ja alles ganz ähnlich. Und der Frontmann.
0: Der Indie-Radiosender.
1: Genau. Der Frontmann Paul Westerberg, der schrieb den Song als eine Art Liebeserklärung und Hommage an die Musikerin Lynn Blakely. Und der Text beschreibt das Gefühl, auf Tour zu sein, im Autoradio nach dem lokalen College-Sender zu suchen und hoffnungsvoll nach der Stimme oder den Songs von Freunden oder Weggefährten zu lauschen. Also, jetzt
0: das ist ja wie
1: viel,
0: bei uns.
1: Viel erzählt und der Song kommt übrigens von 1985. Viel Spaß mit Left of the Dial.

0: The Replacements mit Left of the Dial.
1: Ja, schön aus den 80ern und jetzt wieder zurück nach 2026. Da liegen ja auch mal eben knapp 40 Jahre dazwischen. 40.
0: Dein Song, den du gleich spielst, kommt aber nicht von 2026.
1: Nee, der nicht.
0: Ach so.
1: Ja, das stimmt. Nee, aber wir sind heute in 26.
0: Ja, wir haben gerade gesagt, als der Song rauskam, war ich 2, Holger war 3. Also ja. Ist ein bisschen was passiert in der Zwischenzeit.
1: So, und ich guck mal so ein bisschen auf die Uhr. Die Sendung ist schon gleich wieder vorbei. Wir können noch einen Song spielen, der die Sendung heute ausläutet, sozusagen.
0: Dann passt das doch. Dann darfst du loslegen, Holger.
1: Ja, die nächste Sendung ist übrigens am
0: 6.11.
1: Genau. Und dann spiele ich jetzt noch einen letzten Song, und zwar von den Beatsteaks. Und auch und mit dem Song Summer aus dem Album Living Targets von 2002. Und ich bin da drauf gekommen, weil ich ja auch auf der Hochzeit, von der wir heute schon dreimal gesprochen haben, war. Und zu später Stunde lief auch noch Beatsteaks-Song. Und ich habe gedacht, was haben die eigentlich geile Sachen gemacht, also auch von den älteren Alben. Und ich finde, das passt jetzt gerade zum Abschluss des Sommers, denn die Tage werden länger, kürzer.
0: Im Haus länger.
1: Im Haus länger.
0: Draußen kürzer.
1: Und damit verabschieden wir uns von heute mit den Beatsteaks und wir hören uns dann in ein paar Wochen wieder.
0: Auf Wiederhören.

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1: Ich bin Thomas Bleskin. Der Autoführerschein könnte künftig spürbar billiger werden. Verkehrsminister Steffen Bilger rechnet durch die geplante Reform mit Einsparungen von mehreren hundert Euro, im besten Fall sogar bis zu 1.000 Euro. Derzeit kostet der Führerschein der Klasse B im Schnitt rund 3.400 Euro. Günstiger werden soll er vor allem durch mehr digitalen Theorieunterricht und weniger Bürokratie. Die neuen Regeln sollen möglichst Anfang 2027 in Kraft treten. In Deutschland verlassen wieder mehr Jugendliche die Schule ohne mindestens einen Hauptschulabschluss. Nach Angaben des Statistischen Bundesamts lag ihr Anteil im Schuljahr 2024/25 bei 8,4%, so hoch wie seit 20 Jahren nicht mehr.
2: Die aktuelle Misere zieht sich durch die ganze Bildungskette. Das zeigen Tests immer wieder. Grundschüler haben immer mehr Probleme mit Lesen und Mathe und Jugendliche schneiden bei der PISA-Studie schlechter ab. Als Grund werden unter anderem Sprachprobleme durch Zuwanderung genannt. Die Politik will deshalb jetzt bundesweit schon vor der Grundschule gegensteuern mit Sprachtests für Vierjährige in der Kita. Jörg Ratsch, Nachrichtenredaktion.
1: Die südafrikanische Juristin Navi Pillay ist mit dem Friedensnobelpreis ausgezeichnet worden, und zwar für ihren Einsatz zur Förderung von Frieden und Völkerrecht. Laut dem Nobelkomitee in Oslo trug Pillay maßgeblich dazu bei, dass Kriegsverbrechen und Völkermord strafrechtlich verfolgt werden.
3: Das UN-Menschenrechtsbüro nennt Pillay einen Gewinn für Menschenrechte und Gerechtigkeit. Amnesty International spricht vom richtigen Signal zur richtigen Zeit. Pillay habe Verbrechen klar benannt, unabhängig davon, wer sie begeht. Die 85-Jährige war lange Richterin am Strafgerichtshof in Den Haag. Zuletzt leitete sie eine UN-Untersuchungskommission, die Israel Völkermord im Gazastreifen vorwarf. Entsprechend scharf ist die Reaktion aus Israel. Die Regierung wirft Pillay vor, die Dämonisierung Israels voranzutreiben. Der Preis würde anti-israelischen Hass legitimieren. Thomas Bremser, Nachrichtenredaktion.
1: Die US-Regierung hat Sanktionen gegen den Internationalen Strafgerichtshof in Den Haag verhängt. Vermögenswerte des Gerichts in den USA sollen gesperrt und US-Bürgern Geschäfte mit dem Gericht verboten werden. Die Maßnahmen sollen nach 180 Tagen in Kraft treten. Die EU-Kommission zeigte sich besorgt und kündigte weitere Unterstützung für das Gericht an. Auch Bundesjustizministerin Stefanie Hubig bekräftigte Deutschlands Rückhalt für den Internationalen Strafgerichtshof.
4: Und jetzt das Wetter für das Emsland und die Grafschaft Bentheim.
5: In der Nacht ziehen dichte Wolken und Regen weiterhin über uns hinweg bei Tiefstwerten von 8 bis 10 Grad. Auch am Samstag viele dichte Wolken, windig und nass bei Höchstwerten von 12 bis 14 Grad. Am Sonntag geht's genau von 12 bis 14 Grad. Am Sonntag geht's genauso grau und nass weiter.
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12: Gas. Ja, da hat er recht, Herr Peter Surrender. Es ist heute Freitag, es ist 19 Uhr, es wird Gas gegeben. Es wird dermaßen auf den Sender gehauen. Ich mache das jetzt mal so und ich muss hier auch mal hinfassen an die Verbindung zum Mikrofon, weil hier die Masse am Pult mal wieder nicht funktioniert. Es brummt ganz fürchterlich, wenn ich eben nicht das händisch Erde. Das ist traurig, sollte mal repariert werden, sag ich mal hier so an dieser Stelle. Ins Blaue hinein, weil ich keine Lust habe zu schreiben. Aber ich habe Lust, aus den Schlagzeilen zu zitieren. Die sind dieser Tage, ihr habt gerade die Nachrichten wahrscheinlich gehört, die im Vorfeld hier von der Sendung gelaufen sind. Die sind ja alle nicht positiv, außer dass der Friedensnobelpreis diesmal an eine richtige gegangen ist. Aber die Reaktionen aus den Staaten habt ihr anschließend auch direkt gehört. Die unverbesserlichen Faschisten sind immer mehr auf dem Vormarsch und versuchen abzulenken, dass die Steigbügelhalter für den Nationalsozialismus immer schon gewesen sind und immer sein werden. Deswegen auch diese komischen Fels-Attacken von einem komischen Menschen, der nach einem Monatsnamen benannt ist, aber falsch geschrieben wurde. Ich spiele jetzt deshalb als erstes mal eine Band, die sich The Headlines nennt, also die Schlagzeilen. Und der Song heißt Berlin. Das ist vom aktuellen Album.

Ja, das waren die Headlines mit Berlin oder Berlin, wie auch immer. So, jetzt kommen wir mal zu einem, ich muss hier wieder die Erde herstellen, so, jetzt geht's. Jetzt kommen wir mal zu einem Titel, der ist noch nie verwandt worden. Also habe ich jedenfalls noch nie gehört, Runaway. Also wer hat denn mal schon mal einen Song geschrieben, der Runaway heißt? Keine Ahnung, ich kann mich nicht erinnern. Das hat jetzt der Alfons, der hat's gemacht. Nee, die Band heißt Alfonsetti. Alfonsetti. Und ja, die Neuvorstellung ist hier Runaway, ganz nagelneu.

Ja, das war, Moment, ich muss eben gucken, was es denn gewesen ist. Das war, genau, Alfonsetti mit Runaway. Jetzt nagelneu, noch nie einen Song gehört, der Runaway heißt. So, jetzt, wie gesagt, der Peter Surrender von den Fleshtones, der hatte mich ja schon vorgestellt. Ich sag aber jetzt nochmal dazu, dass ich hier die Sendeverantwortung übernehme heute. Andreas Bethke am Mikrofon und das betrifft aber nur alles, was diese Sendung angeht, für den ganzen Mist, der sonst hier passiert. Da kann ich nichts und da habe ich auch nichts mit zu tun. Da bin ich ganz selbstsüchtig. Und deswegen jetzt hier die Selfish Things von Receptly. Das ist ihr aktuelles Album. Spiele ich euch den Song Effigy.

Ja, das waren Selfish Things mit Effigy. Und ich muss jetzt mal hier eben schnell hin und her machen, weil ich schon die Rauchepause vorbereitet habe. Aber bis dahin ist ja noch etwas. Und da spiele ich mal was von Jesse Wells. Jesse Wells ist einer der wenigen, die in den Staaten noch wagen, den Mund aufzumachen. Natürlich nicht ohne drangsaliert zu werden, aber er macht es trotzdem. Es sind bald Midterm-Wahlen, Zwischenwahlen in den Staaten im November, Ende November. Ich spiele jetzt mal von Jesse Wells den Song Red, und das spiele ich in einer Live-Version. Oder warte mal, das ist, glaube ich, die Live-Version. Ja, bis gleich.

Ja, Jezebel mit Red, das war allerdings tatsächlich ein Song, den er im Studio aufgenommen hat. Natürlich auch live und auf einmal eingespielt. Anders macht er es gar nicht. Bei seinen Live-Konzerten weiß er auch zu gefallen mit seinen Black Sabbath heißt die Band, mit Ozzy Osbourne. Die hat er besonders gern und gibt er auch gut wieder. So, wiedergeben tue ich jetzt in der schon bald anstehenden 10-minütigen Pause, die ich jetzt einlegen werde, zwei Songs, und zwar von Hardcore Superstar, den aktuellen Track Halo oder Halo. Das ist eine Sparmaßnahme, also Halo mit nur einem L. Und dann kommen wir zu dem Sänger aus San Diego, und das ist natürlich John Deaver mit den Rockets of Love, mit dem Soundtracks, mit dem Soundtrack of My Life. Dann bin ich anschließend wieder da, also jetzt wie gesagt zwei Stücke von den Rockets of Love und von Hardcore Superstar, und ja, dann bin ich gleich wieder zurück. Bis dahin.

So, da bin ich wieder. Ganz überraschend ist das Stück hier zu Ende gewesen. Ich habe noch gar nichts Neues rausgesucht. Was nehme ich denn da mal? Ja, was ist denn heute gekommen? Alfonsetti habe ich schon gespielt. Daltons haben wir letzte Woche schon gespielt. Ja, Gott. Da gibt es gar nicht mehr so viel an Neuerscheinungen. Dann suche ich mal was raus, was ja schon länger da ist, aber trotzdem in den Albencharts ganz vorne gelandet ist. Und das sind so ein paar Newcomer. Wo habe ich sie denn? Das haben wir schon, das haben wir auch schon gemacht. Wo sind sie denn gelandet? Das ist so nicht zu fassen. Alles hier so durcheinander. Da findet man ja gar nichts wieder. Da haben wir was. Genau. So, ich schlage mir jetzt einfach mal auf den Kopf. The Rolling Stones mit Hit Me in the Head.

Ja, die Rolling Stones mit Hit Me in the Head. So, da steigt schwarzer Rauch auf, Blackberry Smoke, Runaway from it all. Das passt

So, das wäre jetzt beinahe ein Fade-Out geworden. Das geht natürlich nicht. Das geht erst nächstes Jahr wieder. John Lever hat vorhin davon gesungen, er möchte die Musik seiner Jugend wieder haben, die 80er. Es geht noch weiter zurück. Das zeigt das Live Project. The Live Project heißt die Band. Und die haben ein Cover gemacht. Cover ist normalerweise so als Konzept für Bands, die sich einfach nicht mehr behaupten können. Das wird immer schwieriger, Auftritte zu bekommen. Das liegt auch daran, dass viele von den Bookern von Kulturzentren und so weiter und so fort einfach darauf setzen, so ich hole hier eine Coverband nach der anderen, hier Pink Floyd und dann machen wir mal hier Red Hot Chili Peppers und dies und das und jenes. Das finde ich sehr, sehr langweilig. Interessanter finde ich, wenn dann Songs einfach mal adaptiert und interpretiert werden. So macht das das Live Project und die haben sich einen alten Klassiker von Led Zeppelin vorgenommen, den Immigrant Song.

Ja, der war auch recht kurz, 2:29. Da muss ich jetzt mal direkt wieder was anderes rausholen. Und da greife ich mal zurück auf die Scorpion Milk. Und die haben Oh Snakes, No Letters. Nee, das hatte ich schon gespielt. Genau, das geht gar nicht. Dann machen wir hier Guilty by Default. So, das passt, glaube ich.

So, jetzt kommen wir mal zu den Tätowierungen, Rosentattoos. Das ist immer wieder gern genommen. Angry Anderson, leider verstorben mit seiner Band Rose Tattoo auf der hart asphaltierten Straße Hard Road.

Ja, so, das war's jetzt fast schon mit Gas. Nach uns kommt, ja, Moment, wie nennt sich das? Ich guck mal eben nach, bevor ich hier was Falsches erzähle. Das wäre ja tragisch. Also ich in diesem Fall bin Andreas Bethke, heute für die Sendung verantwortlich. Die Sendung Gas, die in der nächsten Woche um 19 Uhr dann wiederkommt. Drive Time kommt, genau. So, ich denke, das ist eine schöne Umschreibung für die Sendeschleife. Aber auf der Ems-Fechtewelle, da fließt der Verkehr immer so hin und wird mit guter Musik untermalt. Das ist in jedem Fall so. Und jetzt muss man eben hier das wegmachen, weil ich habe was Bestimmtes gesucht, aber so schnell nicht gefunden. Deswegen gehen wir jetzt auf Altbewährtes zurück und zu den Blackstar Riders. Und die haben kein Ticket to Ride, sondern die haben nur ein Ticket to Rise. Und das war's jetzt eigentlich mit der Sendung. Das müsste jetzt reichen von der Zeit her. Und ja, gehabt euch wohl, bis nächste Woche. Ciao.

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4: Ich bin Thomas Bleskin. Der Autoführerschein könnte künftig mehrere hundert Euro weniger kosten. Nach Angaben von Verkehrsminister sogar Einsparungen von bis zu 1.000 Euro möglich.
5: Bis zu 1.000 Euro weniger, das wäre eine große Entlastung, denn ein Führerschein kostet im Schnitt rund 3.400 Euro. Die Reform soll vor allem durch digitalen Theorieunterricht und weniger Bürokratie Geld sparen. Geplant sind außerdem Änderungen bei Prüfungen und Pflichtfahrten. Fahrlehrerverbände warnen jedoch, weniger Unterricht und Übung könnten die Sicherheit gefährden. Sie wollen, dass ein Teil der Theorie weiter im Klassenzimmer stattfindet. Noch ist die Reform nicht beschlossen, Bundestag und Bundesrat müssen zustimmen. Starten könnte sie Anfang nächsten Jahres. Thomas Bremser, Nachrichtenredaktion.
4: In Deutschland verlassen wieder mehr Jugendliche die Schule ohne mindestens einen Hauptschulabschluss. Nach Angaben des Statistischen Bundesamts lag ihr Anteil im Schuljahr 2024/25 bei 8,4%, so hoch wie seit 20 Jahren nicht mehr. Insgesamt waren rund 65.000 Jugendliche betroffen. Das Bundesbildungsministerium zeigte sich besorgt und verwies unter anderem auf zusätzliche Förderung an Schulen sowie geplante Sprachtests in Kitas. Der Friedensnobelpreis geht in diesem Jahr an die südafrikanische Juristin Navi Pillay. Das Nobelkomitee in Oslo würdigte ihre Verdienste um Frieden und Völkerrecht.
6: Navi Pillay ist bei uns vielleicht weniger bekannt, aber unter Juristen gilt sie als großes Vorbild. Sie wurde während der Apartheid in Südafrika geboren und war die erste schwarze Richterin am obersten Gerichtshof. Später war sie dann Richterin am UN-Tribunal für Ruanda, am Internationalen Strafgerichtshof in Den Haag und UN-Hochkommissarin für Menschenrechte. Der Leiter des Nobelkomitees sagte, sie hat maßgeblich dazu beigetragen, dass Kriegsverbrechen, Verbrechen gegen die Menschlichkeit und Völkermord strafrechtlich verfolgt werden. Sigrid Hams, Oslo.
4: Die Firma Wurzeler Nahrungsmittel ruft weiße Bohnen zurück, weil bei Kontrollen vereinzelt Schimmelspuren festgestellt wurden. Betroffen sind Packungen mit 500 Gramm und 10 Kilo. Verkauft wurden die Bohnen unter anderem bei Edeka, Globus, Kaufland und Rewe in mehreren Bundesländern. Kunden können die Ware bis zum 15. Oktober auch ohne Kassenbon zurückgeben und bekommen ihr Geld erstattet.
7: Und jetzt das Wetter für das Emsland und die Grafschaft Bentheim.
8: In der Nacht ziehen dichte Wolken und Regen weiterhin über uns hinweg bei Tiefstwerten von 8 bis 10 Grad. Auch am Samstag viele dichte Wolken, windig und nass bei Höchstwerten von 12 bis 14 Grad. Am Sonntag geht's genauso grau und nass weiter.
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Ja, das war ein Wunsch für viele Fans. Das waren die Rolling Stones und Satisfaction. Hier ist Hermann Lammersmeyer, Dusty Tracks ist angesagt. Sie sind da und ja, ja, dann kann es auch losgehen. Hier ist Dave D. Dosey, Biggie McIntyre und Xanadu.

The Legend of Xanadu, Dave D. Dozy, Bakey McIntyre. Ja, das mussten wir auswendig lernen damals. Hier ist ein Song für alle Country-Fans, die unsere Sendung Dusty Tracks mögen. Ja, hier ist Michael Nesmith von den Monkees, Joanne.

Joanne, ja, damals in Hollywood aufgenommen. Hier ist J.J. Cale, Hey Baby, danach die Everly Brothers, Somebody Nobody Knows.

Sie erinnern sich sicherlich an Fairport Convention. Sandy, Danny und Optimist, danach Mamas and Papas aus Hollywood. Wir sahen es heute mit Hollywood und Monday.

Ja, ich erinnere mich auch, nach dem Wochenende lief er am Montag immer auf allen Sendern der Song Monday, Monday von den Mamas and Papas. Ja, das durfte aber auch. Hier ist Eddie Cochran.

0: The Bo Weevil Song, Eddie Cochran. Hier ist ein Song, ein ganz, ganz spezieller Wunsch. Und zwar ein Song von Louis Armstrong. Und es musste auch mal sein. Es ist ein bisschen Jazz mit viel Trompete. Das ist, ja, Louis Armstrong. Was soll ich hier viel sagen?
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Ja, klar. Hier waren die Kinks am Werk. Für Gerd Stassen in Lengerich, the dedicated follower of fashion. Dann haben wir jetzt Tommy Rowe und Heather Honey und Len Anderson und Snowbird. Das war ihr ganz, ganz großer Hit.

Snowbird, ja, das liegt mir noch so richtig im Ohr. Lynn Anderson, hier sind die Bee Gees und sie rocken, ja, 71 aufgenommen, Back Home.

Ja, so kannte man sie nicht. Die Bee Gees 71 aufgenommen, Back Home. Hier ist Lala Andersen und das geht richtig ans Herz. Du bist mein erster Gedanke.

I Can Help und Jerry Lee Lewis. Ich habe vor ein, zwei, drei Tagen einen Film gesehen mit Billie Holiday oder über Billie Holiday und da seitdem kenne ich den Song Strange Fruit und das war ein Film The USA gegen Billie Holiday, höchst dramatisch. Hier Strange Fruit, danach Waylon Jennings und Johnny Cash, I Wish I Was Crazy Again.

Ja, Waylon Jennings und Johnny Cash. So, jetzt habe ich noch einen Wunsch für Ute und die möchte die Erinnerung an das Pumpwerk zurückholen. Ja, hier sind die Emsland Hillbillies mit Ich weiß etwas, was keiner weiß, wenn da noch Zeit ist. Die Equals mit Soul Brother Clifford und das war's dann auch gewesen. Tschüss, bis ganz bald, ihr Hermann Lammersmeier.

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Hier die 7, die 11, 14, 28, 32.

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1: Ich bin Thomas Bleskin. Der Autoführerschein könnte künftig spürbar billiger werden. Verkehrsminister Steffen Bilger rechnet durch die geplante Reform mit Einsparungen von mehreren hundert Euro, im besten Fall sogar bis zu 1.000 Euro. Derzeit kostet der Führerschein der Klasse B im Schnitt rund 3.400 Euro. Günstiger werden soll er vor allem durch mehr digitalen Theorieunterricht und weniger Bürokratie. Die neuen Regeln sollen möglichst Anfang 2027 in Kraft treten. In Deutschland verlassen wieder mehr Jugendliche die Schule ohne mindestens einen Hauptschulabschluss. Nach Angaben des Statistischen Bundesamts lag ihr Anteil im Schuljahr 2024/25 bei 8,4%, so hoch wie seit 20 Jahren nicht mehr.
2: Die aktuelle Misere zieht sich durch die ganze Bildungskette. Das zeigen Tests immer wieder. Grundschüler haben immer mehr Probleme mit Lesen und Mathe und Jugendliche schneiden bei der PISA-Studie schlechter ab. Als Grund werden unter anderem Sprachprobleme durch Zuwanderung genannt. Die Politik will deshalb jetzt bundesweit schon vor der Grundschule gegensteuern mit Sprachtests für Vierjährige in der Kita. Jörg Ratsch, Nachrichtenredaktion.
1: Die südafrikanische Juristin Navi Pillay ist mit dem Friedensnobelpreis ausgezeichnet worden, und zwar für ihren Einsatz zur Förderung von Frieden und Völkerrecht. Laut dem Nobelkomitee in Oslo trug Pillay maßgeblich dazu bei, dass Kriegsverbrechen und Völkermord strafrechtlich verfolgt werden.
3: Das UN-Menschenrechtsbüro nennt Pillay einen Gewinn für Menschenrechte und Gerechtigkeit. Amnesty International spricht vom richtigen Signal zur richtigen Zeit. Pillay habe Verbrechen klar benannt, unabhängig davon, wer sie begeht. Die 85-Jährige war lange Richterin am Strafgerichtshof in Den Haag. Zuletzt leitete sie eine UN-Untersuchungskommission, die Israel Völkermord im Gazastreifen vorwarf. Entsprechend scharf ist die Reaktion aus Israel. Die Regierung wirft Pillay vor, die Dämonisierung Israels voranzutreiben. Der Preis würde anti-israelischen Hass legitimieren. Thomas Bremser, Nachrichtenredaktion.
1: Die US-Regierung hat Sanktionen gegen den Internationalen Strafgerichtshof in Den Haag verhängt. Vermögenswerte des Gerichts in den USA sollen gesperrt und US-Bürgern Geschäfte mit dem Gericht verboten werden. Die Maßnahmen sollen nach 180 Tagen in Kraft treten. Die EU-Kommission zeigte sich besorgt und kündigte weitere Unterstützung für das Gericht an. Auch Bundesjustizministerin Stefanie Hubig bekräftigte Deutschlands Rückhalt für den Internationalen Strafgerichtshof.
4: Und jetzt das Wetter für das Emsland und die Grafschaft Bentheim.
5: In der Nacht ziehen dichte Wolken und Regen weiterhin über uns hinweg bei Tiefstwerten von 8 bis 10 Grad. Auch am Samstag viele dichte Wolken, windig und nass bei Höchstwerten von 12 bis 14 Grad. Am Sonntag geht's genauso grau und nass weiter.
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1: Ich bin Dirk Zeitler. Die Bahn tritt bei der Sanierung ihres stark belasteten Netzes auf die Bremse. Bis 2031 sollen nur noch 13 statt 21 vielbefahrene Strecken umfassend erneuert werden. Die übrigen Projekte kommen später dran. Wann alle rund 40 geplanten Generalsanierungen abgeschlossen sein werden, ist damit offen. Zuletzt war 2036 als Ziel genannt worden.
2: Der Knackpunkt ist, die Bahn will weniger Großbaustellen gleichzeitig stemmen und dafür die Abläufe verbessern. Umleitungsstrecken sollen besser vorbereitet und der Verkehr nach einer Sanierung schrittweise wieder hochgefahren werden. Denn zuletzt gab es nach Bauarbeiten immer wieder Probleme mit Verspätungen und Zugausfällen. Gestrichen werde aber keine Sanierung, betonen Bahn und Bund. Dringend notwendige Arbeiten sollen auch auf den später eingeplanten Strecken stattfinden. Thomas Bleskin, Nachrichtenredaktion.
1: Der Autoführerschein könnte künftig mehrere hundert Euro weniger kosten. Nach Angaben von Verkehrsminister Bilger sind durch die geplante Reform im besten Fall sogar Einsparungen von bis zu 1.000 Euro möglich. Der Führerschein der Klasse B kostet derzeit im Schnitt rund 3.400 Euro. Günstiger werden soll er unter anderem durch mehr digitalen Theorieunterricht und weniger Bürokratie. Die US-Regierung hat Sanktionen gegen den Internationalen Strafgerichtshof verhängt. Man werde Transaktionen mit dem Gericht untersagen, seine Ressourcen abschneiden und seine Handlungsfähigkeit einschränken, teilte das US-Außenministerium mit. Die Ankündigung kam nur Stunden, nachdem die frühere Richterin am Weltstrafgericht Pillay den Friedensnobelpreis erhalten hatte.
3: Die USA machen ernst. Sie wollen das Gericht Stein für Stein abbrechen. So hatten sie gedroht. Und diese Strafmaßnahmen treffen tatsächlich das gesamte Gericht. Es kann abgekoppelt werden von allen finanziellen Transaktionen, der digitalen Kommunikation. Das Gericht wäre also total gelähmt. Aus Amsterdam, Bettina Visser.
1: Zum Sport. Holstein Kiel gerät in der zweiten Fußball-Bundesliga immer stärker unter Druck. Der ehemalige Erstligist verlor auch das Krisenduell bei Eintracht Braunschweig mit 0:1. Der SFC Heidenheim und der SFC Kaiserslautern trennten sich 0:0 unentschieden.
4: Und jetzt das Wetter für das Emsland und die Grafschaft Bentheim.
5: In der Nacht ziehen dichte Wolken und Regen weiterhin über uns hinweg bei Tiefstwerten von 8 bis 10 Grad. Auch am Samstag viele dichte Wolken, windig und nass bei Höchstwerten von 12 bis 14 Grad. Am Sonntag geht's genauso grau und nass weiter.
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Hallo und einen wunderschönen guten Abend hier auf der Ems-Fechtewelle. Mein Name ist Manfred Reckers und ich begrüße euch zu einer neuen Ausgabe von VDREN, wie jeden Freitagabend hier auf der Ems-Fechtewelle. Wir starten heute mit den Beatles und You Won't See Me. Danach gibt es aus seinem neuen Album Ride Lonesome Back mit dem Titelstück. Herzlich willkommen!

In der heutigen Sendung gibt es auch wieder etwas zu gewinnen, und zwar die Blu-ray des Horrorfilms Obsession. Dazu gleich mehr vom Moviebot, aber nun geht es natürlich erstmal weiter mit Musik. Und zwar von Golden Disco Ship mit Prepare to Born, gefolgt von Neruba. Simulation Chess gibt es, und danach noch eins gleich von ihm, Translation Layer.

0: Wir kommen nun zum Filmpreis in der heutigen Sendung und dazu übergebe ich wie gewohnt an
1: der Moviebot. Die vier Freunde, Bear, Ian, Nikki und Sarah, arbeiten 7 Jahre nach dem Schulabschluss gemeinsam im Musikgeschäft von Sarahs Vater. Bear ist seit Jahren hoffnungslos in die hübsche Nikki verliebt, hat bislang aber nie den Mut aufgebracht, ihr das zu sagen. Der Tod seiner Katze durch unsicher gelagertes Oxycodon versetzt ihn einen emotionalen Tiefschlag. Auf der Suche nach einem Geschenk für Nikki besucht er einen Esoterik-Shop und erwirbt dort einen Gegenstand namens One Wish Willow, der Wünsche erfüllen soll. Als er nach einem gemeinsamen Abend mit seinen Freunden die angehende Schriftstellerin Nikki nach Hause fährt und es wieder nicht fertig bringt, ihr seine Gefühle zu gestehen, zerbricht er verzweifelt den Wunschstab und wünscht sich, dass sie ihn mehr lieben solle als alles andere auf der Welt. Prompt geschieht dies auch und Nikki erzählt Bear, damit er sie mit zu sich nach Hause nimmt. Ihr Vater würde an Krebs sterben. Im Bett küsst sie ihn zunächst, fährt dann aber schreiend zurück und jagt Bear einen Mordschrecken ein.
0: Soviel zum heutigen Filmpreis Obsession. Mehr dazu in dem Film. Und wenn ihr diesen Film gerne gewinnen möchtet, müsst ihr eine E-Mail schreiben an vidran@gmx.de. Ich wiederhole vidran@gmx.de. In der E-Mail muss euer Name und eure Adresse stehen und in die Betreffzeile. Dort müsst ihr das Kennwort eintragen, denn jede Ausgabe von Vidran hat ein eigenes Kennwort. Das der heutigen Sendung gebe ich noch bekannt. Es geht nun weiter mit Struktur und Disparity, gefolgt von Black Duck und Elena Satan mit Sunshine Unlimited.

Ich verrate euch nun das Kennwort der heutigen Sendung. Es lautet VDRAN. Ich wiederhole, VDRAN. Nun geht es weiter. Noch einmal mit Beck aus seinem neuen Album Ride Lonesome. Hören wir nun In the Night. Danach gibt es Actress mit With Ending.

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Und das war es auch schon wieder fast für heute mit Vidren und Manfred Reckers hier auf der Ems Fechtewelle. Und natürlich euch, liebe Hörer, ich würde mich sehr freuen, wenn ihr nächste Woche wieder, ihr wisst schon, einschaltet. Und wenn die Zeit noch reicht, habe ich noch zwei Stücke für uns alle. Das wären einmal der Kracher von Orbital Meltdown und danach, wenn die Zeit noch reicht, Andreas Tiliander mit Utan. Somit wünsche ich euch noch einen schönen Abend, ein schönes Wochenende und sagt Tschüss, bis nächste Woche.

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1: Ich bin Dirk Zeitler. Mit der neuen Führerscheinreform soll es für Fahrschüler ab dem kommenden Jahr im günstigsten Fall bis zu 1.000 Euro günstiger werden. Das sagte Bundesverkehrsminister Bilger der Welt. Fahrlehrerverbände bleiben skeptisch.
2: Bis zu 1.000 Euro weniger, das wäre eine große Entlastung, denn ein Führerschein kostet im Schnitt rund 3.400 Euro. Die Reform soll vor allem durch digitalen Theorieunterricht und weniger Bürokratie Geld sparen. Geplant sind außerdem Änderungen bei Prüfungen und Pflichtfahrten. Fahrlehrerverbände warnen jedoch, weniger Unterricht und Übung könnten die Sicherheit gefährden. Sie wollen, dass ein Teil der Theorie weiter im Klassenzimmer stattfindet. Noch ist die Reform nicht beschlossen, Bundestag und Bundesrat müssen zustimmen. Starten könnte sie Anfang nächsten Jahres. Thomas Bremser, Nachrichtenredaktion.
1: Die US-Regierung hat Sanktionen gegen den Internationalen Strafgerichtshof verhängt. Die Ankündigung kam nur Stunden, nachdem die frühere Richterin am Weltstrafgericht Pillay den Friedensnobelpreis erhalten hatte.
3: Die USA machen ernst. Sie wollen das Gericht Stein für Stein abbrechen. So hatten sie gedroht. Und diese Strafmaßnahmen treffen tatsächlich das gesamte Gericht. Es kann abgekoppelt werden von allen finanziellen Transaktionen, der digitalen Kommunikation. Das Gericht wäre also total gelähmt. Und warum? Für die USA ist das Weltstrafgericht politisch ausgerichtet. Es richte sich gegen die USA und seine Verbündeten, so sagen sie. Aus Amsterdam, Bettina Fisser.
1: Die Bahn saniert weniger Strecken als geplant. Bis 2031 sollen nur noch 13 statt 21 vielbefahrene Strecken umfassend erneuert werden. Das teilten die Deutsche Bahn und das Verkehrsministerium mit. Die übrigen Sanierungen folgen demnach später. Wann alle rund 40 geplanten Strecken fertiggestellt sein werden, ist offen. Der ursprüngliche Zeitplan bis 2036 gilt nicht mehr. Zum Sport. Heidenheim und Kaiserslautern haben sich im Topspiel der zweiten Bundesliga 0:0 getrennt. Zwingende Chancen gab es auf beiden Seiten kaum. Holstein Kiel gerät in der zweiten Liga immer stärker unter Druck. Der ehemalige Erstligist verlor bei Eintracht Braunschweig mit 0:1.
4: Und jetzt das Wetter für das Emsland und die Grafschaft Bentheim.
5: In der Nacht ziehen dichte Wolken und Regen weiterhin über uns hinweg bei Tiefstwerten von 8 bis 10 Grad. Auch am Samstag viele dichte Wolken, windig und nass bei Höchstwerten von 12 bis 14 Grad. Am Sonntag geht's genauso grau und nass weiter.
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6: Ja, seid gegrüßt und einen schönen guten Abend. Hier ist wieder die 90s Rave Radio Show mit Sascha Müller am Plattenteller und am Mikrofon. Jetzt eine Stunde hier auf der Ems-Fechtewelle. Ich wünsche euch viel Spaß.

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das war's auch schon wieder. Das war eine Stunde 90s Rave Radio mit Sascha Müller am Mikrofon und an den Plattentellern. Wir hören uns wieder in 4 Wochen und ansonsten wünsche ich euch noch einen schönen Abend, ein schönes Wochenende. Fahrt vorsichtig zur Party. Macht's gut. Tschüss.

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1: Ich bin Dirk Zeitler. Die US-Regierung hat Sanktionen gegen den Internationalen Strafgerichtshof verhängt. Die Ankündigung kam nur Stunden, nachdem die frühere Richterin am Weltstrafgericht Pillay den Friedensnobelpreis erhalten hatte.
2: Die USA machen ernst. Sie wollen das Gericht Stein für Stein abbrechen. So hatten sie gedroht. Und diese Strafmaßnahmen treffen tatsächlich das gesamte Gericht. Es kann abgekoppelt werden von allen finanziellen Transaktionen, der digitalen Kommunikation. Das Gericht wäre also total gelähmt. Und warum? Für die USA ist das Weltstrafgericht politisch ausgerichtet. Es richte sich gegen die USA und seine Verbündeten, so sagen sie. Aus Amsterdam, Bettina Fisser.
1: Die Bahn saniert weniger Strecken als geplant. Bis 2031 sollen nur noch 13 statt 21 vielbefahrene Strecken umfassend erneuert werden. Das teilten die Deutsche Bahn und das Verkehrsministerium mit. Die übrigen Sanierungen folgen später. Wann genau ist offen? Der ursprüngliche Zeitplan, bis 2036 alle rund 40 geplanten Strecken fertigzustellen, gilt nicht mehr. Mit der neuen Führerscheinreform soll es für Fahrschüler ab dem kommenden Jahr im günstigsten Fall bis zu 1.000 Euro günstiger werden. Das sagte Bundesverkehrsminister Bilger der Welt. Fahrlehrerverbände bleiben skeptisch.
3: Bis zu 1.000 Euro weniger, das wäre eine große Entlastung, denn ein Führerschein kostet im Schnitt rund 3.400 Euro. Die Reform soll vor allem durch digitalen Theorieunterricht und weniger Bürokratie Geld sparen. Geplant sind außerdem Änderungen bei Prüfungen und Pflichtfahrten. Fahrlehrerverbände warnen jedoch, weniger Unterricht und Übung könnten die Sicherheit gefährden. Sie wollen, dass ein Teil der Theorie weiter im Klassenzimmer stattfindet. Noch ist die Reform nicht beschlossen, Bundestag und Bundesrat müssen zustimmen. Starten könnte sie Anfang nächsten Jahres. Thomas Bremser, Nachrichtenredaktion.
1: Zum Sport. Ausgerechnet Niklas Füllkrug hat Borussia Dortmund nach der langen Länderspielpause den ersten Fußball-Bundesliga-Rückschlag beschert. Der Ex-Dortmunder erzielte in der Nachspielzeit den 2:2-Ausgleich für Werder Bremen. Es war Dortmunds erster Punktverlust nach 4 Siegen in den ersten 4 Spielen.
4: Und jetzt das Wetter für das Emsland und die Grafschaft Bentheim.
5: In der Nacht ziehen dichte Wolken und Regen weiterhin über uns hinweg bei Tiefstwerten von 8 bis 10 Grad. Auch am Samstag viele dichte Wolken, windig und nass bei Höchstwerten von 12 bis 14 Grad. Am Sonntag geht's genauso grau und nass weiter.
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1: Ich bin Dirk Zeitler. Die Bahn tritt bei der Sanierung ihres stark belasteten Netzes auf die Bremse. Bis 2031 sollen nur noch 13 statt 21 vielbefahrene Strecken umfassend erneuert werden. Die übrigen Projekte kommen später dran.
2: Der Knackpunkt ist, die Bahn will weniger Großbaustellen gleichzeitig stemmen und dafür die Abläufe verbessern. Umleitungsstrecken sollen besser vorbereitet und der Verkehr nach einer Sanierung schrittweise wieder hochgefahren werden. Denn zuletzt gab es nach Bauarbeiten immer wieder Probleme mit Verspätungen und Zugausfällen. Gestrichen werde aber keine Sanierung, betonen Bahn und Bund. Dringend notwendige Arbeiten sollen auch auf den später eingeplanten Strecken stattfinden. Thomas Bleskin, Nachrichtenredaktion.
1: Der Anteil der Jugendlichen, die ihre Schulzeit ohne Abschluss beenden, hat den höchsten Wert seit mehr als 20 Jahren erreicht. Das zeigen Daten des Statistischen Bundesamts. Im Schuljahr 2024/2025, neuere Zahlen liegen noch nicht vor, haben demnach 65.000 Jugendliche die Schule ohne Abschluss verlassen.
3: Das ist ein Anteil von 8,4% an allen Schulabgängern in diesem Schuljahr. Einen so hohen Wert gab es zuletzt kurz nach der Jahrtausendwende. Die aktuelle Misere zieht sich durch die ganze Bildungskette. Das zeigen Tests immer wieder. Grundschüler haben immer mehr Probleme mit Lesen und Mathe und Jugendliche schneiden bei der PISA-Studie schlechter ab. Als Grund werden unter anderem Sprachprobleme durch Zuwanderung genannt. Die Politik will deshalb jetzt bundesweit schon vor der Grundschule gegensteuern mit Sprachtests für Vierjährige in der Kita. Jörg Ratsch, Nachrichtenredaktion.
1: In Mecklenburg-Vorpommern nimmt ein neues Regierungsbündnis Form an. Nach der SPD hat auch die Linke für Koalitionsverhandlungen gestimmt. Jetzt sind noch die Grünen dran. Die entscheiden heute bei einem kleinen Parteitag in Rostock. Stimmen sie zu, starten die Verhandlungen am Montag. Entwarnung nach dem Erdbeben in Panama. Ein Beben der Stärke 7,7 hat den Pazifik-Anrainern kurz Sorgen gemacht. Das Pazifik-Tsunami-Warnzentrum hatte vor möglichen Wellen an Küsten von 9 Ländern gewarnt. Jetzt ist die Gefahr vorbei, teilte das Zentrum mit. In Panama selbst gibt es Gebäudeschäden.
4: Und jetzt das Wetter für das Emsland und die Grafschaft Bentheim.
5: In der Nacht ziehen dichte Wolken und Regen weiterhin über uns hinweg bei Tiefstwerten von 8 bis 10 Grad. Auch am Samstag viele dichte Wolken, windig und nass bei Höchstwerten von 12 bis 14 Grad. Am Sonntag geht's genauso grau und nass weiter.
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1: 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Es ist 1 Uhr und 37 Minuten.

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1: Ich bin Dirk Zeitler. Die Bahn saniert weniger Strecken als geplant. Bis 2031 sollen nur noch 13 statt 21 vielbefahrene Strecken umfassend erneuert werden. Das teilten die Deutsche Bahn und das Verkehrsministerium mit. Die übrigen Sanierungen folgen später. Wann genau ist offen? Der ursprüngliche Zeitplan, bis 2036 alle rund 40 geplanten Strecken fertigzustellen, gilt nicht mehr. Die US-Regierung hat Sanktionen gegen den Internationalen Strafgerichtshof verhängt. Die Ankündigung kam nur Stunden, nachdem die frühere Richterin am Weltstrafgericht Pillay den Friedensnobelpreis erhalten hatte.
2: Die USA machen ernst. Sie wollen das Gericht Stein für Stein abbrechen. So hatten sie gedroht. Und diese Strafmaßnahmen treffen tatsächlich das gesamte Gericht. Es kann abgekoppelt werden von allen finanziellen Transaktionen, der digitalen Kommunikation. Das Gericht wäre also total gelähmt. Und warum? Für die USA ist das Weltstrafgericht politisch ausgerichtet. Es richte sich gegen die USA und seine Verbündeten, so sagen sie. Aus Amsterdam, Bettina Fisser.
1: Mit der neuen Führerscheinreform soll es für Fahrschüler ab dem kommenden Jahr im günstigsten Fall bis zu 1.000 Euro günstiger werden. Das sagte Bundesverkehrsminister Bilger der Welt. Fahrlehrerverbände bleiben skeptisch.
3: Bis zu 1.000 Euro weniger, das wäre eine große Entlastung, denn ein Führerschein kostet im Schnitt rund 3.400 Euro. Die Reform soll vor allem durch digitalen Theorieunterricht und weniger Bürokratie Geld sparen. Geplant sind außerdem Änderungen bei Prüfungen und Pflichtfahrten. Fahrlehrerverbände warnen jedoch, weniger Unterricht und Übung könnten die Sicherheit gefährden. Sie wollen, dass ein Teil der Theorie weiter im Klassenzimmer stattfindet. Noch ist die Reform nicht beschlossen, Bundestag und Bundesrat müssen zustimmen. Starten könnte sie Anfang nächsten Jahres. Thomas Bremser, Nachrichtenredaktion.
1: Zum Sport. Ausgerechnet Niklas Füllkrug hat Borussia Dortmund nach der langen Länderspielpause den ersten Fußball-Bundesliga-Rückschlag beschert. Der Ex-Dortmunder erzielte in der Nachspielzeit den 2:2-Ausgleich für Werder Bremen. Es war Dortmunds erster Punktverlust nach 4 Siegen in den ersten 4 Spielen.
4: Und jetzt das Wetter für das Emsland und die Grafschaft Bentheim.
5: In der Nacht ziehen dichte Wolken und Regen weiterhin über uns hinweg bei Tiefstwerten von 8 bis 10.